0: Die Mineralölkonzerne eingesackt. Vor allem beim Diesel haben sie danach die Steuersenkungen nicht komplett an die Autofahrer weitergegeben. Doch der Branchenverband wehrt sich, sagt, stimmt absolut nicht. Auffällig ist allerdings, dass der Rabatt je nach Region unterschiedlich weitergegeben wurde. Im Norden, da gab es den höchsten Preisrückgang. Im Süden dagegen, da fiel er geringer aus. Claudia Wächter, Nachrichtenredaktion.
1: Drohen Postbankkunden bald längere Wartezeiten am Schalter? Die Gewerkschaft Verdi hat die Tarifverhandlungen mit der Deutschen Bank für gescheitert erklärt. Heute startet die Gewerkschaft unter der Belegschaft eine Urabstimmung über unbefristete Streiks.
2: Stimmen 75% für unbefristete Streiks, könnte es für Postbankkunden erneut aufwendiger werden, bei Callcentern durchzukommen oder sich in der Filiale beraten zu lassen. Schon in den letzten Wochen hatte es mehrfach Warnstreiks gegeben. Verdi fordert 8% mehr Geld, mindestens aber 300 Euro mehr im Monat. Azubis sollen 200 Euro mehr bekommen. Denn von den Rekordgewinnen der Konzernmutter Deutscher Bank würden die Beschäftigten kaum profitieren, hieß es. Auch pocht Verdi auf Beschäftigungs- und Standortgarantien und ein Recht auf Weiterbildung für die Beschäftigten. Tanja Wagner, Nachrichtenredaktion.
1: Zum Fußball. Mit Frankreich ist nun ein weiterer Turnierfavorit in die WM eingestiegen. Das Team um Superstar Mbappé besiegte Senegal am Abend mit 3:1. Der Weltmeister von 1998 und 2018 wirkte zunächst uninspiriert, kam aber in der zweiten Halbzeit in Fahrt.
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1: Ich bin Ursula Winkler. Die G7-Staaten wollen mit zusätzlichem Druck auf Russland die Bemühungen um ein Ende des Ukraine-Kriegs intensivieren. In einer Erklärung der Staats- und Regierungschefs vom Gipfeltreffen im französischen Evian heißt es, man werde die Sanktionen verschärfen, auch im Öl- und Gassektor. Neben zusätzlichen Waffen versprechen die G7-Staaten der Ukraine auch weitere Unterstützung, um den kommenden Winter zu bewältigen. Nach jahrelangem Ringen ist der nächste Schritt im Handelsstreit zwischen der EU und den USA gemacht. Das Europaparlament hat das umstrittene Zollabkommen gebilligt. Allerdings knüpfen die Abgeordneten ihre Zustimmung an klare Bedingungen.
2: Das EU-Parlament hatte die Zustimmung zum Handelsdeal mit den USA verzögert, denn zwischenzeitlich hatte US-Präsident Trump wieder höhere Zölle als vereinbart angekündigt. Das Parlament knüpfte sein Ja also an zwei Bedingungen. Erstens können die Vereinbarungen wieder ausgesetzt werden, falls neue US-Erhöhungen kommen. Und zweitens solle Trump Zölle auf Waschmaschinen und Produkte mit Stahlanteil auf 15% reduzieren. Falls nicht, will die EU ebenfalls solche Zölle prüfen. Insgesamt geht es hier um 30% des weltweiten Handels. Dieter Ebeling, Brüssel.
1: Mehr Sicherheit, mehr Sauberkeit und schnellere Reparaturen. Die Deutsche Bahn schickt bundesweit 44 mobile Handwerkerteams an ihre Bahnhöfe. Rund 200 zusätzliche Beschäftigte sollen Schäden künftig direkt vor Ort beheben.
3: Kaputte Scheiben, beschmierte Wände oder defekte Sitzbänke sollen künftig nicht mehr wochenlang auf ihre Reparatur warten. Die neuen Teams kümmern sich um genau solche Schäden und sind bundesweit unterwegs. Die Bahn will damit ihre Bahnhöfe sichtbarer in Schuss halten und schneller auf Probleme reagieren. Die Handwerker sind Teil eines größeren Programms, das seit Januar läuft. Dazu gehören auch zusätzliche Sicherheitskräfte und mehr Reinigungsaktionen an vielen Bahnhöfen. Zoe Tassovali, Nachrichtenredaktion.
1: Zum Fußball. Mit Frankreich ist am Abend ein weiterer Turnierfavorit in die WM eingestiegen, mit einem 3:1-Sieg gegen den Senegal. Im Anschluss setzte sich Norwegen gegen den Irak mit 4:1 durch und feierte den ersten WM-Sieg seit 28 Jahren.
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1: Ich bin Ursula Winkler. Die G7-Staaten wollen mit zusätzlichem Druck auf Russland die Bemühungen um ein Ende des Ukraine-Kriegs intensivieren. In einer Erklärung der Staats- und Regierungschefs vom Gipfeltreffen im französischen Evian heißt es, man werde die Sanktionen verschärfen, auch im Öl- und Gassektor. Neben zusätzlichen Waffen versprechen die G7-Staaten der Ukraine auch weitere Unterstützung, um den kommenden Winter zu bewältigen. Künstliche Intelligenz wird immer wichtiger, nicht nur für die Wirtschaft, sondern auch für die Sicherheit. Bundesinnenminister Dobrindt warnt davor, dass Deutschland bei der KI-Entwicklung den Anschluss verliert und fordert mehr technologische Eigenständigkeit.
2: Wer nicht mitentwickelt, der riskiert, zum Opfer zu werden, warnt der Minister. Er will raus aus Abhängigkeiten, aber auch mehr Schutz vor Cyberattacken. Ein Zentrum gegen hybride Bedrohungen hat er gerade in Berlin eröffnet. Eine Art Plattform, damit sich die Sicherheitsbehörden hier besser koordinieren können beim Kampf gegen solche Angriffe. Die kommen vor allem aus China und Russland und haben zum Beispiel auch das Ziel, Wahlen zu beeinflussen, die öffentliche Meinung. Claudia Wächter, Nachrichtenredaktion.
1: Wer diesen Sommer in Deutschland in Seen, Flüssen oder im Meer schwimmen geht, kann das aller Voraussicht nach bedenkenlos tun. Ein Bericht der Europäischen Umweltagentur bescheinigt Europas Badegewässern überwiegend eine ausgezeichnete Wasserqualität.
3: Unter den 29 analysierten Ländern landet Deutschland bei der Badewasserqualität auf Platz 7. Das ist nicht schlecht. Österreich belegte sogar Platz 4. Mehr als 2000 deutsche Badeplätze wurden als exzellent bewertet, 26 nur als ausreichend. Insgesamt hat sich die Qualität der Badegewässer der Untersuchung zufolge in den vergangenen Jahrzehnten deutlich verbessert. Dabei sind Flüsse durch die Bank etwas schlechter zum Baden als Seen. Insgesamt wurden 22.000 Badestellen geprüft. Relativ schlecht schnitten dabei Belgien, Ungarn, Polen, Estland und Albanien ab. Dieter Ebeling, Brüssel.
1: Zum Fußball. Mit Frankreich ist am Abend ein weiterer Turnierfavorit in die WM eingestiegen, mit einem 3:1-Sieg gegen den Senegal. Im Anschluss setzte sich Norwegen gegen den Irak mit 4:1 durch und feierte den ersten WM-Sieg seit 28 Jahren.
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1: Ich bin Ursula Winkler. Die USA und die anderen G7-Staaten wollen mit zusätzlichem Druck auf Russland die Bemühungen um ein Ende des Ukraine-Kriegs intensivieren. In einer Erklärung der Staats- und Regierungschefs vom Gipfeltreffen im französischen Evian heißt es, man werde die Sanktionen verschärfen, auch im Öl- und Gassektor. Außerdem habe man vereinbart, die Lieferung von weitreichenden Waffen und Luftverteidigungskapazitäten auszuweiten. Neben zusätzlichen Waffen versprechen die G7-Staaten der Ukraine auch zusätzliche Unterstützung, um den kommenden Winter zu bewältigen. Kurz vor dem Ende des Tankrabatts zieht die Monopolkommission eine erste Bilanz. Demnach kam die Steuersenkung an den Zapfsäulen größtenteils bei den Autofahrern an. Ein kleiner Teil der Entlastung blieb aber bei dem Mineralölunternehmen hängen.
2: Cent um Cent läppert sich. Bis zu 200 Millionen Euro haben die Mineralölkonzerne eingesackt. Vor allem beim Diesel haben sie danach die Steuersenkungen nicht komplett an die Autofahrer weitergegeben. Doch der Branchenverband wehrt sich, sagt, stimmt absolut nicht. Auffällig ist allerdings, dass der Rabatt je nach Region unterschiedlich weitergegeben wurde. Im Norden, da gab es den höchsten Preisrückgang. Im Süden dagegen, da fiel er geringer aus. Claudia Wächter, Nachrichtenredaktion.
1: Drohen Postbankkunden bald längere Wartezeiten am Schalter? Die Gewerkschaft Verdi hat die Tarifverhandlungen mit der Deutschen Bank für gescheitert erklärt. Heute startet die Gewerkschaft unter der Belegschaft eine Urabstimmung über unbefristete Streiks.
3: Stimmen 75% für unbefristete Streiks, könnte es für Postbankkunden erneut aufwendiger werden, bei Callcentern durchzukommen oder sich in der Filiale beraten zu lassen. Schon in den letzten Wochen hatte es mehrfach Warnstreiks gegeben. Verdi fordert 8% mehr Geld, mindestens aber 300 Euro mehr im Monat. Azubis sollen 200 Euro mehr bekommen. Denn von den Rekordgewinnen der Konzernmutter Deutscher Bank würden die Beschäftigten kaum profitieren, hieß es. Auch pocht Verdi auf Beschäftigungs- und Standortgarantien und ein Recht auf Weiterbildung für die Beschäftigten. Tanja Wagner, Nachrichtenredaktion.
1: Zum Fußball. Mit Frankreich ist am Abend ein weiterer Turnierfavorit in die WM eingestiegen, mit einem 3:1-Sieg gegen den Senegal. Im Anschluss setzte sich Norwegen gegen den Irak mit 4:1 durch und feierte den ersten WM-Sieg seit 28 Jahren.
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1: 17. Juni 1989. Madonna ist mit Express Yourself neu in den Charts. Es ist die zweite Single, die aus ihrem vierten Album Like a Prayer ausgekoppelt wird. Ein Album wie eine Legende. Madonna schreibt den Song zusammen mit Stephen Bray. Es geht darum, dass Frauen sich niemals mit dem Zweitbesten zufrieden geben sollten. Sie sagt, wenn man sich nicht ausdrückt, also express yourself, und nicht sagt, was man will, dann bekommt man das auch nicht. Bei den Kritikern, da kommt der Song sehr gut an. Botschaft für die Gleichstellung der Geschlechter, eine Hymne für die Freiheit, Ermutigung für Frauen, ein Zeichen für eigentlich alle unterdrückten Minderheiten und auch ein mahnendes Beispiel, wie wenig offenbar seit 1989 passiert ist, denn das Thema passt auch noch problemlos in unsere Zeit und es macht auch immer noch Spaß, die Nummer mal wieder zu hören. Ein bisschen 80er Sound mit der Queen of Pop höchstpersönlich.

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2: 15 Grad in Ochtendung, 15 Grad in Kettich und in Koblenz. Metternich aktuell auch schon 15 Grad. Die Temperaturen steigen heute stetig. 28 Grad erwarten uns heute in der Spitze bei einem Mix aus Sonne und Wolken. Und das Ganze wird auch noch wärmer. Donnerstag 33 Grad, viel Sonne. Freitag auch viel Sonne, 35 Grad in der Spitze. Und am Samstag wird es dann auch wieder richtig warm. Auch hier 35 Grad und ein Mix aus Sonne und Wolken.
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3: Ich bin Uli Reitinger. Die USA und die anderen G7-Staaten wollen mit zusätzlichem Druck auf Russland die Bemühungen um ein Ende des Ukraine-Krieges intensivieren. In einer Erklärung der Staats- und Regierungschefs vom Gipfeltreffen im französischen Evian heißt es, man werde die Sanktionen verschärfen, auch im Öl- und Gassektor.
4: Russland soll unter Druck gesetzt werden, nicht nur mit Sanktionen gegen den Energiesektor. Die G7-Staaten wollen auch mehr Waffen an die Ukraine liefern und versprechen dem Land weitere Unterstützung für den nächsten Winter. Sie sehen ukrainische Fortschritte an der Front und sprechen auch nach dem US-Deal mit dem Iran von einem richtigen Zeitpunkt. Das Rahmenabkommen soll am Freitag von den USA und dem Iran unterzeichnet werden. Ursula Winkler, Nachrichtenredaktion.
3: Straßen, Schulen und Sporthallen instand zu halten, kostet so viel Geld, dass viele Kommunen nicht mehr hinterherkommen. Nach einer aktuellen Umfrage der KfW-Bank beträgt der Investitionsrückstand geschätzt rund 231 Milliarden Euro, ein neuer Negativrekord.
5: Bei Schulen fehlt aktuell das meiste Geld und auch bei der Instandhaltung von Straßen sieht's schlecht aus, was die vielen Schlaglöcher beweisen. Aber auch bei Sportstätten und beim Katastrophenschutz wachsen die Rückstände. Helfen sollte eigentlich das verabschiedete Sondervermögen des Bundes, aber die meisten Kommunen gehen nicht davon aus, dass das Geld daraus in diesem Jahr für zusätzliche Projekte bei ihnen ankommt. Tanja Wagner, Nachrichtenredaktion.
3: Jugendliche in der EU sehen die Auswirkungen von Social Media auf ihre eigene mentale Gesundheit deutlich positiver als ihre Eltern. Das geht aus einer von der EU-Kommission beauftragten Umfrage hervor. Knapp die Hälfte der befragten 13- bis 18-Jährigen vermutet einen positiven Effekt durch soziale Netzwerke. Bei den befragten Eltern liegt der Anteil bei nur rund einem Fünftel. Zum Sport. Lionel Messi hat Argentinien mit einem Dreierpack zu einem perfekten WM-Auftakt geführt und selbst mit WM-Rekordtorschütze Miroslav Klose gleichgezogen. Der Titelverteidiger aus Argentinien gewann dank der drei Messi-Tore sein erstes Spiel gegen Argentinien mit 3:0. Auch die Top-Torjäger aus Frankreich und Norwegen haben ihren Nationen zu Auftaktsiegen bei der Weltmeisterschaft verholfen. Die Franzosen schlugen den Senegal mit 3:1, Mbappé traf zweimal, Norwegen gewann gegen den Irak sogar mit 4:1 und auch Erling Haaland erzielte 2 Tore.
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6: Mit Lisa Tauchen, guten Morgen. Vor dem Landgericht Koblenz muss sich heute ein 66 Jahre alter Mann wegen der Verbreitung von Propagandamitteln verantworten. Die Staatsanwaltschaft wirft ihm vor, über soziale Medien Videos verbreitet zu haben, die den Terroranschlag der Hamas auf Israel verherrlicht haben sollen. Zudem soll er weitere Beiträge veröffentlicht haben, die gegen Israel gerichtet gewesen sein sollen und den öffentlichen Frieden gestört haben sollen. Die Anklage geht von mehreren Fällen aus, in denen verbotene Inhalte öffentlich gemacht worden sein sollen. Das Gericht prüft unter anderem, ob damit Straftaten gegen die öffentliche Ordnung vorliegen. Dem Angeklagten drohen im Fall einer Verurteilung eine Geld- oder Freiheitsstrafe. Außerdem in den Regionalnachrichten um 9:30. Das Statistische Landesamt in Bad Ems misst einen Rückgang des Gastgewerbes. Und in Koblenz findet in der Innenstadt am Sonntag die Fête de la Musique statt.
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2: Kurz nach 6, wir schauen auf die Straßen. Aktuell sieht's aber gut aus. Soweit sind die frei, kommt gut durch.
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2: Blitze haben wir noch keine, Radarkontrollen sind aber für heute angekündigt für die Stadtteile Gülz, Rübenach, Moselweiß, Ehrenbreitstein, Bubenheim, Rauental und in Lützel wird auch geblitzt. Und wenn ihr sonst irgendwo was gesehen habt, Staus oder Blitzer melden wollt, gerne unsere Antenne Koblenz Hotline wählen. 0261 98 8 20 99. Vielen Dank.
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2: Guten Morgen an diesem herrlichen Mittwoch und wir werden langsam zusammen wach mit unserem Supermix. Drei Hits am Stück erwarten euch gleich mit Dermot Kennedy. Queen ist dabei und den Anfang macht jetzt erstmal Alex Warren mit seinem Song Fever Dream. Mein Name ist Ala Schenz und ich wünsche einen guten Start in den Mittwochmorgen.
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1: Unsere heutige Koblenz-Zahl des Tages ist die 1897. In diesem Jahr begann auf dem Berg Pankart oberhalb von Braubach der Bau des ersten von drei mächtigen Schornsteinen, die bis heute das Landschaftsbild prägen. Zwischen 1897 und 1910 entstanden die Hohen Kamine, verbunden durch einen rund 600 Meter langen Rauchgaskanal mit der Blei- und Silberhütte im Tal. Entgegen dem Volksmund, der sie scherzhaft als Weinbergheizung bezeichnet,

0: bezeichnet, dienten sie als Ableitung giftiger Gase, ein früherer Versuch des Emissionsschutzes. Die Geschichte des Braubacher Hüttenwesens reicht weit zurück. Bereits im 17. Jahrhundert wurde in der Umgebung Silber, Blei und Zink gewonnen und vor Ort verhüttet. Die erste Silberhütte entstand am Fuß des Rheinhangs. Später folgte eine Bleihütte, die sich mit den industriellen Entwicklungen des 18. und 19. Jahrhunderts rasch vergrößerte. 1969 wurde das Werk neu gegründet, nachdem man im Ährental reiche Erzadern entdeckt hatte. Mit dem technischen Fortschritt kamen Dampfmaschinen, ein Bahnanschluss und eine Seilbahn für den Transport der Schlacke. Um 1900 entwickelte sich die Anlage zu einem modernen Industriebetrieb, der zeitweise hunderte Arbeiter beschäftigte. 1910 war schließlich der Bau des dritten Schornsteins abgeschlossen, ein Symbol der industriellen Blüte Braubachs. Nach dem Ersten Weltkrieg erlebte der Betrieb wechselvolle Zeiten. In den 1980er Jahren galt Braubach als stark mit Blei belastet. Umfangreiche Sanierungsmaßnahmen und moderne Umwelttechnik sorgten dafür, dass später keine gesundheitlich bedenklichen Werte mehr festgestellt wurden. Heute sind die drei Schornsteine auf dem Pankhardt stumme Zeugen einer langen Industriegeschichte. Sie stehen hinter der Marxburg weithin sichtbar über der Stadt und erinnern an eine Zeit, in der Braubach vom Bergbau und Hüttenwesen geprägt war.
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Im Antenne Koblenz Studio. Es ist Mittwochmorgen. Wir haben kurz nach sechs und es wird langsam Zeit, gemeinsam wach zu werden. Und für den richtigen Schwung gibt's noch diesen Wachermacher gleich.

0: Place mit Wherever You Go und das Ganze hört ihr noch vor halb.
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2: Aktuell gemessen 13 Grad in Main, 14 Grad in Polch und in Koblenz-Rübenach haben wir aktuell 14 Grad. Ja, die Sonne, die gibt sich auf jeden Fall heute ordentlich Mühe. Ein Mix aus Sonne und Wolken. Aber mit 28 Grad in der Spitze, es bleibt auch trocken. Und während es in Koblenz heute noch wechselnd bewölkt ist, gibt es morgen viel Sonnenschein. Am Freitag sind auch wieder mehr Wolken und Sonne da und zeitweise wird es auch stellenweise gewittern. Und es wird wärmer mit Höchstwerten von 33 bis 35 Grad.
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3: Im Studio Lisa Tauchen, guten Morgen. Vor dem Landgericht Koblenz muss sich heute ein 66 Jahre alter Mann wegen der Verbreitung von Propagandamitteln verantworten. Die Staatsanwaltschaft wirft ihm vor, über soziale Medien Videos verbreitet zu haben, die den Terroranschlag der Hamas auf Israel verherrlicht haben sollen. Zudem soll er weitere Beiträge veröffentlicht haben, die gegen Israel gerichtet gewesen sein sollen und den öffentlichen Frieden gestört haben sollen. Die Anklage geht von mehreren Fällen aus, in denen verbotene Inhalte öffentlich gemacht worden sein sollen. Das Gericht prüft unter anderem, ob damit Straftaten gegen die öffentliche Ordnung vorliegen. Dem Angeklagten drohen im Fall einer Verurteilung eine Geld- oder Freiheitsstrafe. Das Gastgewerbe in Rheinland-Pfalz ist mit einem Rückgang ins Jahr gestartet. Im ersten Quartal lagen die realen Umsätze deutlich unter dem Vorjahreswert. Nach Angaben des Statistischen Landesamts in Bad Ems betrug das minus 4,2%. Gleichzeitig stiegen die Umsätze in Geldwerten um 3,3%. Das deutet darauf hin, dass vor allem gestiegene Preise die Entwicklung beeinflusst haben. Im bundesweiten Vergleich fiel der Rückgang noch stärker aus. Gleichzeitig sank die Zahl der Beschäftigten im Gastgewerbe um 3,1%. Vor allem in der Gastronomie wurden weniger Mitarbeiter eingesetzt als im Vorjahr. In Koblenz steht die Innenstadt am Sonntag ganz im Zeichen der Musik. Bei der Fête de la Musique verwandelt sich die Stadt erneut in eine große offene Bühne. Worauf sich Besucher freuen dürfen, erklärt Kulturdezernent Ingo Schneider.
4: Ja, mit der Fête de la Musique wird jetzt am 21. Juni zum vierten Mal schon die Innenstadt zu einer großen Bühne. Das ist ja ein weltweit gefeiertes Musikfest, das es schon seit 1982 gibt. Wir haben ein Programm von 15 bis 21 Uhr und wir bauen das jedes Jahr auch noch mal weiter aus. In diesem Jahr sind wir auf 10 Bühnen insgesamt vertreten. Meistens ist in der Nähe entweder gibt es sowieso Gastronomie oder wir bieten so noch was an. Also wird ein tolles Programm.
3: So der Kulturdezernent über das bevorstehende Musikspektakel. In Lahnstein bietet die Stadtbücherei am Freitag eine E-Book-Sprechstunde an. Die Veranstaltung findet um 16 Uhr am Kaiserplatz 1 statt. Ziel ist es, Nutzer der digitalen Angebote bei Fragen zu unterstützen. Im Mittelpunkt steht die Nutzung der Online sowie der Umgang mit E-Readern. Besucher können ihre eigenen Geräte mitbringen und direkt vor Ort Hilfe erhalten. Alternativ stehen auch Geräte zum Ausprobieren zur Verfügung. Das Angebot richtet sich an alle, die bereits digitale Bücher nutzen oder damit starten möchten.
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2: Kurz nach 6:30, wir schauen zu euch raus auf die Straße. Da haben wir aber gute Nachrichten, soweit sind die frei. Gute Fahrt.
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2: Aktuell haben wir noch keine Blitzer-Radarkontrollen, sind aber für heute angekündigt für die Stadtteile Güls, Rübenach, Moselweiß, Ehrenbreitstein, Bubenheim, Rauental und für Lützel. Und wenn ihr sonst irgendwo was gesehen habt, Staus oder Blitzer melden wollt, gerne anrufen. Unsere Antenne Koblenz Hotline lautet 0261 98 8 20 99. Vielen Dank.
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2: Genau gesagt, Mittwochmorgen, 6.34 Uhr und wir starten gemeinsam in den Morgen hier aus dem Antenne Koblenz Studio am Friedrich-Ebert-Ring. Drei Hits am Stück erwarten euch gleich. Mit dabei ist Michael Schulte mit Afterlife, Lady Gaga und Pokerface. Den Start macht jetzt aber erstmal Harry Styles und American Girls. Mein Name ist Alla Schenz und ich wünsche einen richtig guten Start in den Mittwochmorgen.
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1: In Mayen gibt es am Donnerstag eine besondere Gelegenheit für alle Theaterfans. Die Freunde der Burgfestspiele laden gemeinsam mit Intendanz und Ensemble zu einer öffentlichen Probe ein. Ab 19 Uhr können Besucher auf der Hauptbühne an der Herz-Jesu-Kirche miterleben, wie Wilhelm Shakespeares Komödie »Was ihr wollt« für die Aufführung vorbereitet wird. Regie führt Matze Vogel, der dem Mainer Publikum bereits aus früheren Projekten bekannt ist. Die Burgfestspiele feiern in diesem Jahr ihr 40-jähriges Bestehen. Der Eintritt zur öffentlichen Probe ist kostenlos. In Neuwied beginnen am Freitag die Rommersdorfer Festspiele mit einem abwechslungsreichen Programm unter freiem Himmel. Zum Auftakt zeigt die Freie Bühne Neuwied die Komödie Liebe à la Woody, in der sich alles um Freundschaft, Beziehungen und turbulente Verwicklungen dreht. Familien können sich dann ab kommender Woche auf das Stück Der Meisterdetektiv von Pumpernudel freuen, das Schauspiel und Puppenspiel miteinander verbindet. Veranstaltungsort ist die historische Abtei Rommersdorf, die für eine besondere Atmosphäre sorgt. Neben Theater stehen im Rahmen der Festspiele auch Musik- und Kabarettveranstaltungen auf dem Programm. Ein spannendes Abenteuer voller Magie erwartet kleine und große Besucher im Kindermusical Das magische Buch – Die Magie der wahren Freundschaft in der KUFA Koblenz. Im Mittelpunkt steht Marie, die durch ein geheimnisvolles Buch entdeckt, dass sie eine Hexe werden soll. Auf einer Reise durch eine Welt voller Zauberei lernen die Kinder, wie wichtig Zusammenhalt, Mut und Freundschaft sind. Das Musical von Michael Brill verbindet Spannung, Musik und Fantasie zu einem unterhaltsamen Erlebnis für die ganze Familie. Aufführungen gibt es am Freitag und Samstag in der KUFA Koblenz. Und bei allem wünschen wir euch natürlich auch wie immer viel Spaß.
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2: 16 Grad in Münster-Maifeld, 16 Grad in Mendig und in Koblenz-Gülz haben wir auch aktuell 16 Grad gemessen. Ja, heute erwartet uns ein Mischmaschwetter aus Sonne, Wolken, zwischendurch auch ein kleines bisschen Schauer in der Region. Das Ganze aber heute mit bis zu 28 Grad. Auch die nächsten Tage geht es wärmer weiter. Morgen schon sind wir bei 33 Grad und viel Sonnenschein. Freitags auch wieder sehr viel Sonne mit 35 Grad in der Spitze. Abends können es hier und da noch ein bisschen Gewitter geben. Und am Samstag sind wir dann auch wieder bei 35 Grad mit dabei. Bis zum Nachmittag und am Abend auch hier wieder mögliche Gewitter.
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3: Ich bin Uli Reitinger. Die G7-Staaten wollen ihre Bemühungen um ein Ende des Ukraine-Kriegs verstärken. In einer Erklärung der Staats- und Regierungschefs vom Gipfeltreffen im französischen Evian heißt es, man werde die Sanktionen gegen Russland verschärfen, auch im Öl- und Gassektor. Heute geht der G7-Gipfel zu Ende.
4: Verlässliche Handelsbeziehungen und ein fairer globaler Wettbewerb stehen im Mittelpunkt des letzten Gipfeltages hier in Evian. Aktuell gibt es ein Ungleichgewicht im Welthandel, das geprägt ist durch ein Handelsbilanzdefizit der USA sowie China, das viel exportiert und wenig einkauft und Rekordüberschüsse erzielt. Europa produziert und exportiert zwar viel, sieht sich allerdings in der Klemme zwischen den Zöllen seines größten Abnehmers, den USA, sowie der chinesischen Konkurrenz, die seiner Industrie zusetzt. Aus Evian, Michael Evers.
3: Straßen, Schulen und Sporthallen instand zu halten, kostet so viel Geld, dass viele Kommunen nicht hinterherkommen. Der Investitionsrückstand hat mit geschätzt rund 231 Milliarden Euro ein Rekordniveau erreicht. Das hat eine Umfrage von Kämmereien im Auftrag der Förderbank KfW ergeben. Die Summe aus dem Vorjahr wurde damit um 7,2% übertroffen. Die Gewerkschaft Verdi hat die Tarifverhandlungen für die Beschäftigten der Postbank für gescheitert erklärt. Heute startet die Gewerkschaft unter der Belegschaft eine Urabstimmung über unbefristete Streiks.
5: Stimmen 75% für unbefristete Streiks, könnte es für Postbankkunden erneut aufwendiger werden, bei Callcentern durchzukommen oder sich in der Filiale beraten zu lassen. Schon in den letzten Wochen hatte es mehrfach Warnstreiks gegeben. Verdi fordert 8% mehr Geld, mindestens aber 300 Euro mehr im Monat. Azubis sollen 200 Euro mehr bekommen. Denn von den Rekordgewinnen der Konzernmutter Deutscher Bank würden die Beschäftigten kaum profitieren, hieß es. Auch pocht Verdi auf Beschäftigungs- und Standortgarantien und ein Recht auf Weiterbildung. Bildung für die Beschäftigten. Tanja Wagner, Nachrichtenredaktion.
3: Und noch zum Sport. Bei der Fußball-Weltmeisterschaft war es die Nacht der Top-Torjäger. Lionel Messi schoss Argentinien gegen Algerien mit einem Dreierpack zu einem klaren 3:0-Sieg. Er hat damit mit WM-Rekordtorschütze Miroslav Klose gleichgezogen. Beim 4:1-Sieg der Norweger gegen den Irak traf Erling Haaland zweimal. Und ebenfalls zwei Tore erzielte Kylian Mbappé beim 3:1-Erfolg Frankreichs gegen den Senegal.
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6: Mit Lisa Tauchen, guten Morgen. Im Zuge der Korridorsanierung der rechten Rheinstrecke werden zwischen Juli und Dezember mehrere Bahnhöfe modernisiert und barrierefrei ausgebaut. Gerade die Bahnhöfe Neuwied und Engers stehen dabei im Fokus. Zwar habe sich der Zwecksverband SPNV Nord ursprünglich für Bahnsteige mit 76 cm Höhe eingesetzt, nach Prüfung der Umsetzbarkeit durch die Deutsche Bahn ist dies jedoch nicht an allen Stationen möglich. In Neuwied bleiben die Bahnsteige daher bei 55 cm. In Engers werden die Bahnsteige von 38 auf 55 cm angehoben und zusätzliche Aufzüge eingebaut. Außerdem in den Regionalnachrichten um 9:30. Eine aktuelle Studie zeigt Handlungsbedarf bei der Daseinsversorgung im Rhein-Lahn-Kreis. Und in Koblenz hat die Stadt die Krankenhausbeschilderung verbessert.
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2: Kurz nach 7, wir schauen auf die Straße, da haben wir eine Gefahrenmeldung auf der A48 Koblenz Richtung Dernbach zwischen Hörgrenzhausen und dem Dreieck Dernbach Gefahr, hier durch ein defektes Fahrzeug. Dann noch eine Meldung auf der A61 Koblenz Richtung Ludwigshafen zwischen Koblenz Metternich und Dieblich. Auch hier steht ein defektes Fahrzeug, ansonsten sind die Straßen soweit frei, kommt gut durch.
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2: Blitzer haben wir noch keine Radarkontrollen, hat die Stadt Koblenz aber heute angekündigt für Gülz, Rübenach, Moselweiß, Ehrenbreitstein, Bubenheim, Rauental und auch in Lützel. Und wenn ihr sonst noch irgendwo was gesehen habt, Staus oder Blitzer melden wollt, einfach anrufen 0261 988 2099. Denn gemeinsam machen wir unsere Straßen sicherer.
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2: Ja, für viele Schüler aus Koblenz und der Region stellt sich aktuell die Frage, wie geht es nach dem Abschluss weiter? Einen möglichen Einblick in das Studentenleben bietet die Hochschule Koblenz heute mit ihren diesjährigen Open Days. Studieninteressierte können hier hinter die Kulissen schauen, Vorlesungen besuchen und verschiedene Studiengänge kennenlernen. Das Ganze findet heute statt und darüber sprechen wir gleich nach zwei Hits am Stück. Wir starten jetzt erstmal mit Austis und Electrified. Mein Name ist Ala Schenz und ich wünsche einen guten Start.
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0: 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Und gleich hält ihr noch Usual Topic Arash mit I Adore Ya. Und für viele Schüler aus Koblenz und der Region stellt sich aktuell die Frage, wie geht es nach dem Abschluss weiter? Einen möglichen Einblick in das Studentenleben bietet die Hochschule Koblenz heute mit ihren diesjährigen Open Days. Studieninteressierte können dort hinter die Kulissen schauen, Vorlesungen besuchen und verschiedene Studiengänge kennenlernen. Und mein Kollege Lenz Göbels hat dazu mit Julia Becker gesprochen. Sie ist an der Hochschule Koblenz für die Studierendengewinnung zuständig.
1: Was sind denn die Open Days an der Hochschule Koblenz und was erwartet die Besucher?
2: Ja, die Open Days sind so gesehen der Tag der offenen Tür der Hochschule Koblenz. Jetzt als nächstes steht auch im Campus Koblenz der Tag der offenen Tür, also die Open Days an. Und die BesucherInnen erwartet ein buntes Programm natürlich. Wir haben ganz viel zur Studienorientierung, wie zum Beispiel verschiedene Workshops oder Schnuppervorlesungen und wo man einfach an alles mal reinschauen kann, was die Hochschule Koblenz so anbietet.
1: Aber das ist jetzt nicht nur für Studieninteressierte, sondern auch Alumni. Wer soll angesprochen werden, wenn ich das richtig verstehe?
2: Es richtet sich hauptsächlich an Studieninteressierte. Natürlich sind alle Personen herzlich eingeladen, zu uns zu kommen. Wir haben am Tag vorher, am 16., haben wir auch unsere Jubiläumsfeier ab 15 Uhr. Und das ist auch offen für alle, die interessiert daran sind, mal hinter die Kulissen der Hochschule Koblenz zu schauen.
1: 30 Jahre werden in diesem Jahr gefeiert. Blicken wir doch weiterhin auf die Open Days. Was kann man denn an den verschiedenen Standorten denn erleben?
2: Ja, also das nächste steht ja Koblenz an. Da haben wir, wie ich eben schon sagte, ja Workshops und die Labore sind offen, die man dann besichtigen kann. Natürlich auch eine Campusführung, dass man überhaupt mal sieht, wo befindet man sich. Aber die einzelnen Fachbereiche stellen sich natürlich auch vor mit Ständen, wo man schauen kann, ins Gespräch kommen kann, sich beraten lassen kann. Also wirklich alles rund um die Studienorientierung wird dort geboten.
1: Du sprichst die Workshops an, kann man also auch selber was ausprobieren oder nur zuhören?
2: Natürlich, also es geht natürlich auch darum, dass man was ausprobieren kann, dass man in verschiedene Labore reinschnuppern kann. Es geht nicht nur darum, einfach zu schauen, was gibt es hier, sondern auch wirklich mitzumachen.
0: Ein abwechslungsreiches und interaktives Programm also, bei dem man auf jeden Fall den Hochschulalltag direkt vor Ort erleben kann. Weitere Einblicke in die Open Days und das Angebot der Hochschule gibt es dann hier gleich in einer halben Stunde.

0: Tomlinson mit Imposter und den hört ihr gleich in wenigen Minuten.
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2: 14 Grad in Mendig, 15 Grad in Hoppern-Gondorf und in Koblenz auf der Kartause haben wir auch aktuell 15 Grad gemessen. Ja, man sieht es, es ist ziemlich bewölkt. Zwischendurch ziehen doch noch ein paar kleine Regenschauer durch die Region. Aber überwiegend bleibt es heute trocken bei einem Mix aus Sonne und Wolken und 28 Grad in der Spitze. Die nächsten Tage wird es auch wieder wärmer. Am Donnerstag 33 Grad, Freitag 35 Grad und am Freitagabend sogar noch ein paar kleine Gewitter.
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3: Im Studio Lisa Tauchung, guten Morgen. Im Zuge der Korridorsanierung der rechten Rheinstrecke werden zwischen Juli und Dezember mehrere Bahnhöfe modernisiert und barrierefrei ausgebaut. Gerade die Bahnhöfe Neuwied und Engers stehen dabei im Fokus. Zwar habe sich der Zwecksverband SPNV Nord ursprünglich für Bahnsteige mit 76 cm Höhe eingesetzt, nach Prüfung der Umsetzbarkeit durch die Deutsche Bahn ist dies jedoch nicht an allen Stationen möglich. Grund sind unter anderem wichtige Gütertransporte auf der Strecke, die bestimmte Bahnsteighöhen erfordern. In Neuwied bleiben die Bahnsteige daher bei 55 cm. In Engers werden die Bahnsteige von 38 auf 55 cm angehoben und zusätzliche Aufzüge eingebaut. Eine aktuelle Studie des Instituts der Deutschen Wirtschaft zeigt Handlungsbedarf bei der Daseinsvorsorge im Rhein-Lahn-Kreis. Besonders betroffen sind laut Untersuchung Bereiche wie Bildung, Mobilität und digitale Infrastruktur. Die Kreisverwaltung weist darauf hin, dass die Ergebnisse kritisch überprüft werden müssen. Sie seien nur ein Teilbild und müssten durch weitere Daten ergänzt werden. Nach Einschätzung des Landkreises gibt es in einzelnen Gemeinden deutliche Unterschiede in der Bewertung. Ziel sei es, bestehende Angebote gezielt zu verbessern und Lücken zu schließen. Dazu sollen auch Investitionen in Schulen, Verkehr und digitale Netze genutzt werden. In Koblenz hat die Stadt auf Kritik an der Beschilderung zu den Krankenhäusern reagiert. Grund ist die Sperrung der Moselweißer Straße, die viele Autofahrer verunsichert. Besonders Besucher der Kliniken Meinhof und Kemperhof fanden sich zuletzt nur schwer zurecht. Nach Angaben der Stadt wurden nun zusätzliche Hinweisschilder aufgestellt. Am Saarkreisel weist jetzt ein deutlich sichtbares Schild den Weg zu den Krankenhäusern. Es zeigt das bekannte Symbol mit Kreuz und Haus. Die Straßenverkehrsbehörde betont, dass die Anregung aus der Bevölkerung aufgegriffen wurde. Die Sperrung der Moselweißer Straße soll noch bis November andauern. In Mayen wird am Donnerstag im Rahmen der Burgfestspiele das Theaterstück Nummer gezogen aufgeführt. Jugendliche, die arbeitssuchend sind, bringen darin ihre Erfahrungen und Gedanken auf die Bühne. Das Stück zeigt das Warten im System, Gefühle wie Scham und Hoffnung und den Wunsch, wahrgenommen zu werden. Es ist keine klassische Handlung, sondern eine Collage aus Szenen, Chören, Monologen, Musik und Symbolen. Ziel ist es, das Publikum zum Zuhören anzuregen und zu zeigen, wie junge Menschen Arbeitssuche erleben, ohne sie als Problemfälle darzustellen.
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2: Kurz nach 7:30, wir schauen auf die Straße, da haben wir eine Gefahrenmeldung auf der A48 Koblenz Richtung Dernbach zwischen Hörgranzhausen, dem Dreieck Dernbach, hier steht ein defektes Fahrzeug. A61 Koblenz Richtung Ludwigshafen zwischen Koblenz-Metternich und Dieblich, auch hier steht ein defektes Fahrzeug. Fahrt hier auf jeden Fall vorsichtig, weil ansonsten sind die Straßen frei.
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2: Aktuell haben wir noch keine Blitzer, aber Radarkontrollen sind für heute angekündigt. Für die Stadtteile Gülz, Rübenach, Moselweiß, Ehrenbreitstein, Bubenheim, Rauental und Lützel. Also, falls ihr sonst noch was gesehen habt, Staus oder Blitzer melden wollt, gerne anrufen. Unsere Antenne Koblenz Hotline lautet 0261 988 2099. Vielen Dank und kommt gut durch.
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2: Vorlesungen besuchen, mit Studierenden ins Gespräch kommen oder selbst an Workshops teilnehmen. Genau das erwartet Interessierte bei den Open Days heute in der Hochschule Koblenz. Ziel der Veranstaltung ist es, Schülern einen möglichst realistischen Einblick in das Studium und das Campusleben zu geben. Das Ganze hört ihr gleich nach zwei Hits am Stück. Und wir fangen an mit Baby Rexha featuring Faithless und ihrem neuen Song New Religion. Mein Name ist Ada Schenz und ich wünsche einen guten Start in den Mittwochmorgen.
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0: 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Und gleich hört ihr noch Mieke mit ihrem Song Fabulous. Und Vorlesungen besuchen, mit Studierenden ins Gespräch kommen oder selbst an Workshops teilnehmen. Genau das erwartet Interessierte heute bei den Open Days der Hochschule Koblenz. Ziel der Veranstaltung ist es, Schülern einen möglichst realistischen Einblick in das Studium und den Campusalltag zu geben. Julia Becker, verantwortlich für die Studierendengewinnung, hat uns erklärt, welche Angebote geplant sind und worauf sich Besucher freuen dürfen.
1: Welche Hilfe bekommen Besucher auch bei der Studienwahl? Du hast angesprochen, man kann in Gespräche kommen. Gibt es vielleicht auch noch direkte Informationsbelege?
2: Natürlich. Also wir haben natürlich Informationen noch und nöcher und alle Kolleginnen und Kollegen stehen natürlich sehr gerne dazu bereit, ins Gespräch zu kommen und zu beraten. Bei mir ist auch die allgemeine Studienberatung beheimatet und da die Kollegin, die hat natürlich auch einen Stand und ist da natürlich auch für alle Fragen da. Und darüber hinaus haben wir natürlich unterschiedliche Angebote. Wenn man sagt, ah ja, das hat mich inspiriert, ich habe ja schon mal ein erstes Interesse irgendwie, ich weiß schon mal grob, wohin die Reise gehen soll, haben wir natürlich unterschiedliche Möglichkeiten dann auch der Beratung und dann auch zu begleiten.
1: Muss man sich irgendwie anmelden oder soll man einfach vorbeikommen?
2: Bei Schulklassen freuen wir uns über eine Anmeldung, dass wir so ein bisschen wissen, wer erwartet uns dann. Aber ansonsten einfach vorbeikommen, Freunde, Familie mitbringen. Wir freuen uns da auf jeden und jede.
1: Vielleicht für jemanden, der noch nicht genau weiß, wann und um wie viel Uhr?
2: Das ist der 17.06. und es fängt um 8 Uhr morgens an und geht bis 14 Uhr.
1: Und was erhofft ihr euch von dem Tag an sich?
2: Ja, wir erhoffen uns natürlich, dass ganz viele interessierte Personen vorbeikommen, um ja mal zu sehen, was wir überhaupt jeden Tag machen. Wir sind ja eine sehr große Hochschule, wir haben unterschiedliche Bereiche und ja, einfach auf neugierige Personen, die uns kennenlernen möchten.
1: Und vielleicht noch abschließend, was macht die Hochschule Koblenz denn vielleicht auch besonders im Vergleich zu anderen Hochschulen?
2: Ja, ich denke, die Bandbreite, die wir haben, also die vielen Studiengänge, die wir anbieten, es sind ca. 80 Studiengänge, die wir anbieten im Bachelor- und Masterbereich. Da ist natürlich dann ja viel Unterschiedliches dabei, von der Sozialwissenschaft, Ingenieurwissenschaft, Wirtschaftswissenschaften, das ist ganz breit gefächert. Und ich denke, das macht uns besonders, aber zum anderen natürlich auch, dass wir eine sehr familiäre Hochschule sind. Und ich denke, das kann man auch wirklich gut am Open Day erleben, wie bei uns auch die Stimmung, die Atmosphäre ist. Ich denke, es ist auch wichtig, mal in der Hochschule gewesen zu sein, einfach so ein bisschen das Bauchgefühl auch mal sprechen zu lassen, ob man sich wohlfühlt, wie die Menschen so sind. Und ja, deswegen freuen wir uns, wenn dann Neugierige kommen.
0: Die Open Days finden heute von 8 bis 14 Uhr an der Hochschule Koblenz statt. Alle weiteren Informationen zum Ablauf und zur Anmeldung findet ihr außerdem auf der Website der Hochschule.

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2: 17 Grad in Neuwied, 17 Grad in Polsch und in Koblenz. Metternich auch 17 Grad. Ja, heute erwartet uns ein wechselndes Wetter mit Sonne und Wolken. Es bleibt überwiegend aber erstmal bis zum Nachmittag trocken. Heute mit maximalen 28 Grad in der Spitze. Und die nächsten Tage wird es auch sehr warm und sonnig. Bis zu 35 Grad erreichen wir.
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3: Ich bin Uli Reitinger. Die 7 großen Industrienationen haben bei ihrem Gipfel im französischen Evian eine härtere Gangart gegen Russland beschlossen. Die Sanktionen gegen Moskau sollen verschärft werden, auch im Öl- und Gassektor. Außerdem soll die Ukraine mehr weitreichende Waffen und Luftverteidigungssysteme bekommen. So hofft Bundeskanzler Merz, dem Ende des Krieges einen Schritt näher zu kommen.
4: Es gibt mir einen gewissen Grad des Optimismus, dass wir hier als Europäer und als Amerikaner zusammen jetzt alles unternehmen, gemeinsam, um den Krieg zu beenden. Aber er ist noch nicht zu Ende und bevor er nicht zu Ende ist, gibt es keinen Grund, zufrieden zu sein.
3: Heute geht der G7-Gipfel mit Beratungen über mögliche Wege zu einem nachhaltigen Wirtschaftswachstum zu Ende. In Hamburg beginnt am Abend die Frühjahrskonferenz der Innenminister von Bund und Ländern. Thema ist unter anderem die Migrationspolitik. Der Vorsitzende der Konferenz, Hamburgs Innensenator Andi Grote, fordert im Redaktionsnetzwerk Deutschland, straffällige Flüchtlinge künftig leichter abschieben zu können.
5: Menschen, die aus ihrem Heimatland vor Verfolgung, Krieg oder schweren Menschenrechtsverletzungen geflohen sind, haben in Deutschland einen Schutzstatus. Auch bei straffällig gewordenen Flüchtlingen sind Abschiebungen in diesen Fällen mit hohen rechtlichen Hürden verbunden. Laut Hamburgs Innensenator Grote müssten für eine Ausweisung derzeit zwingende Gründe der nationalen Sicherheit vorliegen. Diese Schwelle müsse gesenkt werden. Der Bevölkerung sei es nicht zu vermitteln, dass Menschen, die hier zum Teil wiederholt schwere Straftaten begehen, trotzdem bleiben können, so der SPD-Politiker. Katrin Müller, Nachrichtenredaktion.
3: Die 40 größten Brauereien der Welt haben 2025 rund 5 Milliarden Liter Bier weniger produziert als im Vorjahr. Der Bierausstoß sank laut des Hopfenhändlers Barth Haas um gut 3%. Weltgrößter Brauereikonzern ist AB InBev aus Belgien, gefolgt von Heineken aus den Niederlanden. Als größte deutsche Gruppe liegt Radeberger auf Rang 25, 4 Plätze vor Paulaner und der TCB-Beteiligungsgesellschaft, zu der unter anderem Feldschlösschen und die Gilde Brauerei gehören. Zum Fußball. Titelverteidiger Argentinien ist mit einem klaren 3:0-Sieg gegen Algerien in die WM gestartet. Lionel Messi schoss alle 3 Tore und zog mit WM-Rekordtorschütze Miro Klose gleich. Beim 4:1 der Norweger gegen den Irak traf Erling Haaland 2-mal und ebenfalls 2 Tore erzielte Kylian Mbappé beim 3:1 der Franzosen gegen den Senegal.
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6: Mit Lisa Tauchen, guten Morgen. Vor dem Landgericht Koblenz muss sich heute ein 66 Jahre alter Mann wegen der Verbreitung von Propagandamitteln verantworten. Die Staatsanwaltschaft wirft ihm vor, über soziale Medien Videos verbreitet zu haben, die den Terroranschlag der Hamas auf Israel verherrlicht haben sollen. Zudem soll er weitere Beiträge veröffentlicht haben, die gegen Israel gerichtet gewesen sein sollen und den öffentlichen Frieden gestört haben sollen. Die Anklage geht von mehreren Fällen aus, in denen verbotene Inhalte öffentlich gemacht worden sein sollen. Das Gericht prüft unter anderem, ob damit Straftaten gegen die öffentliche Ordnung vorliegen. Dem Angeklagten drohen im Fall einer Verurteilung eine Geld- oder Freiheitsstrafe. Außerdem in den Regionalnachrichten um 12:30. Das Statistische Landesamt in Bad Ems misst einen Rückgang des Gastgewerbes. Und in Koblenz findet in der Innenstadt am Sonntag die Fête de la Musique statt.
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2: Kurz nach 8, wir schauen auf die Straßen. Aktuell sieht's gut aus, die sind soweit frei, kommt gut durch.
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2: Ein Blitzer steht in Kruft am Ortsausgang auf der Nickenischer Straße. Hier blitzt es in beide Richtungen und 50 ist hier erlaubt. Und falls ihr auch noch was gesehen habt, gerne anrufen 0261 98 8 20 99. Vielen Dank.
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2: Und im Ludwig-Museum in der Koblenzer Altstadt hat diesen Monat die neue Ausstellung A Brief Held Long des indischen Künstlers Sudarshan Shetty auf jeden Fall wieder eröffnet. Wie die Ausstellung in Koblenz aufgebaut ist und welche Idee dahinter steht, darüber sprechen wir gleich nach zwei Hits am Stück. Wir fangen jetzt erstmal an mit Kygo und Save My Love. Mein Name ist Alla Schenz und ich wünsche einen guten Start in den Mittwoch.
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0: 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Und gleich hört ihr noch Dua Lipa mit Break My Heart. Im Ludwig-Museum in der Koblenzer Altstadt hat diesen Monat die neue Ausstellung A Breath Held Long des indischen Künstlers Sudarshan Shetty auf jeden Fall eröffnet. Wie die Ausstellung in Koblenz aufgebaut ist und welche Idee hinter dem Konzept steht, das hat Museumsdirektorin Beate Reifenscheid meinem Kollegen Lenz Göbels erklärt.
1: Frau Reifenscheid, wer ist das denn genau und warum ist seine Kunst für das Ludwig-Museum so interessant?
2: Sudarshan Shetty gehört zu der Künstlergeneration, die tatsächlich auch international schon wahrgenommen wird. Es gibt ganz berühmte Künstler, die sicherlich noch stärker auch im internationalen Markt unterwegs sind. Ich sage jetzt mal Anish Kapoor, den kennt fast jeder. Oder Subodh Gupta, das ist ein zweiter sehr großer Name der indischen Kunstszene. Aber Sudarshan Shetty gehört eben auch zu diesem Kreis der doch sehr international wahrgenommenen Künstler. Und für uns ist es eine große Ehre, weil es seine erste deutsche Museumsausstellung ist. Und wir fanden die Art und Weise, wie er mit Objekten umgeht und diesen Objekten bestimmte Wahrnehmungsmöglichkeiten einbettet, also sprich die Objekte, die er teilweise auch in Holz nacharbeitet, tatsächlich nur Alltagsobjekte, die aber dann in einen Kontext stellt mit individuellen Dingen, mit denen man sich umgeben kann, denen man persönlich auch eine Bedeutung zumisst und beimisst und dann aber auch noch die Erweiterung in den filmischen Raum. Das ist etwas, was er die letzten Jahre sehr stark verfolgt hat und da einfach nochmal ganz neue Narrative aufmacht.
1: Gibt es einzelne Werke, die da bei Ihnen besonders herausstechen?
2: Ja, das auf jeden Fall. Also das eine ist natürlich der Film, der auch der Titel der Ausstellung ist, A Breath Held Long. Also man kann sagen, der Atem, der lange anhält. Das große Thema des Atmens, das ist im Grunde natürlich das spektakulärste der Ausstellung. Was verbinden wir mit Atmen? Und das wird in dem Film deutlich, aber es gibt dazu auch eine ganz neue Installation, die auch erstmals hier gezeigt wird. Also beides finde ich ganz großartig.
0: Wie es überhaupt zu der Ausstellung in Koblenz gekommen ist und welche Herausforderungen die Planung mit sich gebracht hat, erfahrt ihr hier in einer Stunde.

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2: Aktuell haben wir 17 Grad in Kruft, 17 Grad in Boppard und in Koblenz, Ehrenbreitstein auch hier 17 Grad. Heute erreichen wir noch die maximalen 28 Grad. Das Ganze heute bei einem Mix aus Sonne und Wolken. Und ab morgen ist wieder mehr Sonnenschein angesagt. 33 Grad in der Spitze. Am Freitag 35 Grad und Freitagabend sind auch wieder Gewitter möglich.
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3: Im Studio Lisa Tauchen, guten Morgen. Vor dem Landgericht Koblenz muss sich heute ein 66 Jahre alter Mann wegen der Verbreitung von Propagandamitteln verantworten. Die Staatsanwaltschaft wirft ihm vor, über soziale Medien Videos verbreitet zu haben, die den Terroranschlag der Hamas auf Israel verherrlicht haben sollen. Zudem soll er weitere Beiträge veröffentlicht haben, die gegen Israel gerichtet gewesen sein sollen und den öffentlichen Frieden gestört haben sollen. Die Anklage geht von mehreren Fällen aus, in denen verbotene Inhalte öffentlich gemacht worden sein sollen. Das Gericht prüft unter anderem, ob damit Straftaten gegen die öffentliche Ordnung vorliegen. Dem Angeklagten drohen im Fall einer Verurteilung eine Geld- oder Freiheitsstrafe. Das Gastgewerbe in Rheinland-Pfalz ist mit einem Rückgang ins Jahr gestartet. Im ersten Quartal lagen die realen Umsätze deutlich unter dem Vorjahreswert. Nach Angaben des Statistischen Landesamts in Bad Ems betrug das minus 4,2%. Gleichzeitig stiegen die Umsätze in Geldwerten um 3,3%. Das deutet darauf hin, dass vor allem gestiegene Preise die Entwicklung beeinflusst haben. Im bundesweiten Vergleich fiel der Rückgang noch stärker aus. Gleichzeitig sank die Zahl der Beschäftigten im Gastgewerbe um 3,1%. Vor allem in der Gastronomie wurden weniger Mitarbeiter eingesetzt als im Vorjahr. In Koblenz steht die Innenstadt am Sonntag ganz im Zeichen der Musik. Bei der Fête de la Musique verwandelt sich die Stadt erneut in eine große offene Bühne. Worauf sich Besucher freuen dürfen, erklärt Kulturdezernent Ingo Schneider.
4: Ja, mit der Fête de la Musique wird jetzt am 21. Juni zum vierten Mal schon die Innenstadt zu einer großen Bühne. Das ist ja ein weltweit gefeiertes Musikfest, das es schon seit 1982 gibt. Wir haben ein Programm von 15 bis 21 Uhr und wir bauen das jedes Jahr auch noch mal weiter aus. In diesem Jahr sind wir auf 10 Bühnen insgesamt vertreten. Meistens ist in der Nähe, entweder gibt es sowieso Gastronomie oder wir bieten so noch was an, also wird ein tolles Programm.
3: So der Kulturdezernent über das bevorstehende Musikspektakel. In Lahnstein bietet die Stadtbücherei am Freitag eine E-Book-Sprechstunde an. Die Veranstaltung findet um 16 Uhr am Kaiserplatz 1 statt. Ziel ist es, Nutzer der digitalen Angebote bei Fragen zu unterstützen. Im Mittelpunkt steht die Nutzung der Online sowie der Umgang mit E-Readern. Besucher können ihre eigenen Geräte mitbringen und direkt vor Ort Hilfe erhalten. Alternativ stehen auch Geräte zum Ausprobieren zur Verfügung. Das Angebot richtet sich an alle, die bereits digitale Bücher nutzen oder damit starten möchten.
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2: Kurz nach 8:30, wir schauen auf die Straßen und aktuell sieht's aber gut aus. Soweit sind die frei, kommt gut durch.
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2: Ein weißer Caddy-Blitz in San Sebastian auf der Kesselheimer Straße am hiesigen Supermarkt. 30 ist hier erlaubt. Und wenn ihr sonst irgendwo was gesehen habt, Staus oder Blitzer melden wollt, gerne die Antenne Koblenz Hotline wählen 0261 988 2099. Denn gemeinsam machen wir unsere Straßen sicherer.
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2: Und nach zwei Wachermachern gibt's gleich wieder das Neue, warum heißt das so? Und da wird es heute ziemlich sumsig, sag ich mal. Es geht um die Rübe nachher Möck. Man kann sich denken, was die Möck sein könnte. Aber was genau die Möck ist, das erfahrt ihr gleich nach zwei Hits. Wir starten jetzt erstmal mit Holly Humberstone und To Love Somebody. Mein Name ist Ala Schenz und ich wünsche einen schönen Mittwochmorgen.
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2: Wusstet ihr, dass eine Mücke das offizielle Wahrzeichen des Koblenzer Stadtteils Rübenach ist? Im Jahr 2004 wurde sogar ein Verein dafür ins Leben gerufen, der Förderverein Rübenacher Möck. Die haben dafür gesorgt, dass die Möck als Standbild ihren Platz in Rübenach erhalten hat. Deswegen findet ihr am Kümpchen, Aachener Straße, Ecke Kilianstraße, auch die große Möckel-Skulptur. Bei der Enthüllung im Jahr 2009 waren über 250 Rübenacher Bürger dabei. Sie sollte das Wahrzeichen von Rübenach werden und Fun Fact, sie bekam damals sogar den kirchlichen Segen. Warum ist so ein kleiner Plagegeist aber zum Symbol von Rübenach geworden? Das Wort Möck ist Rübenacher Platt, also die Mundart des Koblenzer Stadtteils und steht für Mücke. Es gab zu Beginn des letzten Jahrhunderts wegen der vielen stehenden Gewässer in den Bach- und Wiesengebieten eine große Mückenplage in Rübenach. Die haben den Rübenachern das Leben ziemlich schwer gemacht. Anfang der 30er Jahre erfand Christian Fey aus Verzweiflung das Möckelied, ohne zu ahnen, dass sein Song einmal zur Rübenacher Hymne wird. Ich würde sagen, wir nehmen eine Kostprobe davon.

0: Mücken.
1: Die Feuchtgebiete, die damals für die Mückenplage gesorgt haben, die wurden trockengelegt. Die Möck, die ist aber als Symbol geblieben. Heute könnt ihr die Möck immer wieder entdecken, zum Beispiel am Kirmesbaum, auf Karnevalsorden oder auch auf Fassaden. Und, das fanden wir auch ziemlich witzig, es gibt sogar eine goldene Möck als Ehrennadel für besondere Verdienste. Die verleiht der Förderverein Rübenacher Möck für besondere Dienste an Rübenacher Bürger.
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2: 19 Grad in Urmitz, 19 Grad in Waldesch und in Koblenz-Wallersheim haben wir auch aktuell 19 Grad gemessen. Heute erreichen wir noch die maximalen 28 Grad. Heute haben wir auch etwas Regenruhe und 6 Sonnenstunden über den Tag verteilt. 28 Grad, dann ab morgen 33 Grad. Es wird auf jeden Fall sehr sommerlich, viel Sonnenschein ist gemeldet. Bis Samstag ein Mix aus Sonne und Wolken, aber überwiegend bleibt es sonnig bei Temperaturen zwischen 33 und 35 Grad. Und am Freitagabend gibt es wieder Gewitter.
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3: Ich bin Uli Reitinger. Die USA und die anderen G7-Staaten wollen mit zusätzlichem Druck auf Russland die Bemühungen um ein Ende des Ukraine-Kriegs intensivieren. In einer Erklärung der Staats- und Regierungschefs vom Gipfeltreffen im französischen Evian heißt es, man werde die Sanktionen verschärfen, auch im Öl- und Gassektor.
4: Russland soll unter Druck gesetzt werden, nicht nur mit Sanktionen gegen den Energiesektor. Die G7-Staaten wollen auch mehr Waffen an die Ukraine liefern und versprechen dem Land weitere Unterstützung für den nächsten Winter. Sie sehen ukrainische Fortschritte an der Front und sprechen auch nach dem US-Deal mit dem Iran von einem richtigen Zeitpunkt. Das Rahmenabkommen soll am Freitag von den USA und dem Iran unterzeichnet werden. Ursula Winkler, Nachrichtenredaktion.
3: Seit 2020 haben rund 765.000 Menschen aus Nicht-EU-Ländern eine Aufenthaltserlaubnis im Zusammenhang mit sogenannter Arbeits- und Fachkräftezuwanderung in Deutschland bekommen. Das berichtet das Innenministerium. Die Zahl der erteilten Aufenthaltserlaubnisse für Fachkräfte stieg demnach von Jahr zu Jahr an. Als Fachkraft können Menschen mit Berufsausbildung, Hochschulausbildung oder im Rahmen von Forschung nach Deutschland kommen. Auch für die aktive Jobsuche oder die Aufnahme einer Berufsausbildung gibt es unter bestimmten Voraussetzungen Aufenthaltsgenehmigungen. Die Gewerkschaft Verdi hat die Tarifverhandlungen für die Beschäftigten der Postbank für gescheitert erklärt. Heute startet die Gewerkschaft unter der Belegschaft eine Urabstimmung über unbefristete Streiks.
5: Stimmen 75% für unbefristete Streiks, könnte es für Postbankkunden erneut aufwendiger werden, bei Callcentern durchzukommen oder sich in der Filiale beraten zu lassen. Verdi fordert 8% mehr Geld, mindestens aber 300 Euro mehr im Monat. Azubis sollen 200 Euro mehr bekommen. Denn von den Rekordgewinnen der Konzernmutter Deutscher Bank würden die Beschäftigten kaum profitieren, hieß es. Auch pocht Verdi auf Beschäftigungs- und Standortgarantien und ein Recht auf Weiterbildung für die Beschäftigten. Tanja Wagner, Nachrichtenredaktion.
3: Und noch zum Sport. Österreich ist erfolgreich in die Fußball-Weltmeisterschaft gestartet. Die Mannschaft von Teamchef Ralf Rangnick gewann gegen WM-Neuling Jordanien mit 3:1. Zuvor hatte sich Titelverteidiger Argentinien mit 3:0 gegen Algerien durchgesetzt. Alle 3 Tore erzielte Lionel Messi, der damit mit WM-Rekordtorschütze Miro Klose gleichgezogen hat. Außerdem gewann Norwegen gegen den Irak mit 4:1.
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6: Mit Lisa Tauchen, guten Morgen. Im Zuge der Korridorsanierung der rechten Rheinstrecke werden zwischen Juli und Dezember mehrere Bahnhöfe modernisiert und barrierefrei ausgebaut. Gerade die Bahnhöfe Neuwied und Engers stehen dabei im Fokus. Zwar habe sich der Zwecksverband SPNV Nord ursprünglich für Bahnsteige mit 76 cm Höhe eingesetzt, nach Prüfung der Umsetzbarkeit durch die Deutsche Bahn ist dies jedoch nicht an allen Stationen möglich. In Neuwied bleiben die Bahnsteige daher bei 55 cm. In Engers werden die Bahnsteige von 38 auf 55 cm angehoben und zusätzliche Aufzüge eingebaut. Außerdem in den Regionalnachrichten um 9:30. Eine aktuelle Studie zeigt Handlungsbedarf bei der Daseinsversorgung im Rhein-Lahn-Kreis. Und in Koblenz hat die Stadt die Krankenhausbeschilderung verbessert.
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2: 9:02, wir schauen auf die Straßen. Aktuell sieht's aber gut aus, soweit sind die frei, kommt gut durch.
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2: Aktuell haben wir noch keinen weiteren Blitzer. Falls ihr noch einen entdeckt habt, gerne melden 0261 988 2099. Denn gemeinsam machen wir unsere Straßen sicherer.
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2: Der Supermix an diesem Mittwochmorgen und gleich warten wieder drei Hits am Stück auf euch und danach sprechen wir wieder über die neue Ausstellung A Breath Held Long im Ludwigmuseum Koblenz, denn die Museumsleitung Beate Reifenscheid war bei uns zu Gast im Studio. Was sie uns so erzählt hat, jetzt hört ihr das natürlich gleich. Es geht erstmal weiter mit Kamrat und Hug Yourself. Mein Name ist Alla Schenz und ich wünsche einen guten Start in den Mittwochmorgen.
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0: Antenne Koblenz, der Supermix und gleich hört ihr noch Robbie Williams mit Supreme. In der Ausstellung Breath Held Long im Ludwigsmuseum Koblenz stehen Skulpturen, Installationen und ein zentraler Film im Mittelpunkt, der das urbane Leben in Mumbai künstlerisch verarbeitet. Wie die einzelnen Werke zusammenspielen und welche Wirkung die Ausstellung insgesamt entfalten soll, das hat Museumsdirektorin Beate Reifenscheid einmal meinem Kollegen Lenz Göbels einmal erzählt. Und welche Schritte zur Umsetzung notwendig waren, das hat sie uns auch verraten. Natürlich haben wir auch über Herausforderungen gesprochen.
1: Wenn wir jetzt darauf zurückgucken, wie ist es denn gelungen, diese Ausstellung überhaupt nach Koblenz zu holen?
2: Ja, das war ein schöner, langer Prozess, aber ich denke, das hat auch was mit langem Atem zu tun tatsächlich. Ich habe Sudarshan Shetty 2018 kennengelernt, 2019 dann in Venedig auf der Biennale mitbesucht. Und dann hatten wir eigentlich für 2020 die Ausstellung geplant, da kam dann die Pandemie dazwischen. Dann haben wir es verschoben, auf 2021 kam wieder die Pandemie dazwischen. Und dann haben wir es fast aufgegeben und jetzt letztes Jahr habe ich ihn nochmal gefragt und gesagt, sollen wir es planen für dieses Jahr? Und tatsächlich, dieses Jahr hat es geklappt. Also insofern, wir sind ganz glücklich, dass wir es jetzt hinbekommen haben.
1: 6 Jahre Arbeit, das ist dann natürlich auch eine besondere Sache. Wie beeindruckend ist es jetzt auch einfach, das ist dann vor Ort zu sehen?
2: Ja, das ist einfach tatsächlich sehr großartig. Ich meine, wir haben tatsächlich auch Arbeiten aus Indien einfliegen lassen. Wir haben natürlich auch noch Leihgaben von der Galerie Grinzinger aus Wien und Templon aus Paris. Aber das Spektakuläre war für uns natürlich der Transport aus Indien und überhaupt diese ganze Logistik und das Zusammenfügen und manchmal auch zu merken, dass auch der Künstler, der in Indien lebt, einfach einen anderen Lebensrhythmus hat. Der reagiert nicht so schnell auf, selbst wenn wir mit WhatsApp verbunden sind, er reagiert nicht so schnell. Und es ist immer mit großem Zeitverzug. Und manchmal war ich schon auch sehr nervös, ob es klappt. Und insofern bin ich wirklich mehr als glücklich, dass alles pünktlich geklappt hat.
0: Und wir freuen uns mit. Und damit zeigt das Ludwig-Museum Koblenz eine besondere Ausstellung. Es lohnt sich auf jeden Fall vorbeizuschauen. Mehr zu dem Thema hört ihr heute Nachmittag bei meiner Kollegin Lisa Tauchen.

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2: 20 Grad in Weißenturm, 19 Grad in Mendig und in Koblenz-Moselweiß auch aktuell schon 20 Grad. Wir erreichen heute die 28 Grad. Das Ganze bleibt heute wechselhaft zwischen Sonne und Wolken. 6 Sonnenstunden werden es dann insgesamt. Ab morgen fängt das richtig heiße Wetter an. Morgen 33 Grad, sehr sonnig. Am Freitag auch 35 Grad in der Spitze. Auch hier sonnig, nur nachmittags gesellen sich ein paar schönen Wetterwolken dazu. Aber dafür gibt es am Freitagabend gegebenenfalls Gewitter.
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3: Im Studio Lisa Tauchen, guten Morgen. Im Zuge der Korridorsanierung der rechten Rheinstrecke werden zwischen Juli und Dezember mehrere Bahnhöfe modernisiert und barrierefrei ausgebaut. Gerade die Bahnhöfe Neuwied und Engers stehen dabei im Fokus. Zwar habe sich der Zwecksverband SPNV Nord ursprünglich für Bahnsteige mit 76 cm Höhe eingesetzt, nach Prüfung der Umsetzbarkeit durch die Deutsche Bahn ist dies jedoch nicht an allen Stationen möglich. Grund sind unter anderem wichtige Gütertransporte auf der Strecke, die bestimmte Bahnsteighöhen erfordern. In Neuwied bleiben die Bahnsteige daher bei 55 cm. In Engers werden die Bahnsteige von 38 auf 55 cm angehoben und zusätzliche Aufzüge eingebaut. Eine aktuelle Studie des Instituts der Deutschen Wirtschaft zeigt Handlungsbedarf bei der Daseinsvorsorge im Rhein-Lahn-Kreis. Besonders betroffen sind laut Untersuchung Bereiche wie Bildung, Mobilität und digitale Infrastruktur. Die Kreisverwaltung weist darauf hin, dass die Ergebnisse kritisch überprüft werden müssen. Sie seien nur ein Teilbild und müssten durch weitere Daten ergänzt werden. Nach Einschätzung des Landkreises gibt es in einzelnen Gemeinden deutliche Unterschiede in der Bewertung. Ziel sei es, bestehende Angebote gezielt zu verbessern und Lücken zu schließen. Dazu sollen auch Investitionen in Schulen, Verkehr und digitale Netze genutzt werden. In Koblenz hat die Stadt auf Kritik an der Beschilderung zu den Krankenhäusern reagiert. Grund ist die Sperrung der Moselweißer Straße, die viele Autofahrer verunsichert. Besonders Besucher der Kliniken Meinhof und Kemperhof fanden sich zuletzt nur schwer zurecht. Nach Angaben der Stadt wurden nun zusätzliche Hinweisschilder aufgestellt. Am Saarkreisel weist jetzt ein deutlich sichtbares Schild den Weg zu den Krankenhäusern. Es zeigt das bekannte Symbol mit Kreuz und Haus. Die Straßenverkehrsbehörde betont, dass die Anregung aus der Bevölkerung aufgegriffen wurde. Die Sperrung der Moselweißer Straße soll noch bis November andauern. In Mayen wird am Donnerstag im Rahmen der Burgfestspiele das Theaterstück Nummer gezogen aufgeführt. Jugendliche, die arbeitssuchend sind, bringen darin ihre Erfahrungen und Gedanken auf die Bühne. Das Stück zeigt das Warten im System, Gefühle wie Scham und Hoffnung und den Wunsch, wahrgenommen zu werden. Es ist keine klassische Handlung, sondern eine Collage aus Szenen, Chören, Monologen, Musik und Symbolen. Ziel ist es, das Publikum zum Zuhören anzuregen und zu zeigen, wie junge Menschen Arbeitssuche erleben, ohne sie als Problemfälle darzustellen.
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2: Wir haben aktuell kurz nach 9:30 und aktuell sieht es in der Region eigentlich ganz gut aus. Soweit sind die Straßen frei. Komm gut durch.
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2: Aktuell haben wir noch keine Blitzer. Falls ihr was entdeckt habt, gerne anrufen 0261 988 2099. Wir wünschen eine gute und sichere Fahrt.
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2: Der Supermix und wir haben schon 9:30. Der Mittwoch ist schon fast wieder in der Hälfte angekommen. Gleich erwartet der Tag, da wartet euch der Mittag natürlich, die Mittagspause. Aber dann bis dahin könnt ihr noch ein bisschen den Supermix genießen. Wir machen weiter mit 3 Hits am Stück. Tate McRae ist dabei mit Sportscar, Bon Jovi mit Runaway und Leonie mit Don't Worry. Mein Name ist Alla Schenz und ich wünsche euch einen schönen Morgen.
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Antenne Koblenz, der Supermix hier an diesem Mittwochmorgen. Und der Morgen, der geht auch wieder so schnell rum. Das bedeutet, ich muss das Mikro gleich abgeben an meinen Kollegen Lenz Göbels. Und der begleitet euch heute durch den Tag. Und er hat auf jeden Fall auch wieder viele spannende Themen mit dabei. Es geht unter anderem um die Open Days heute an der Hochschule Koblenz. Da gibt es aktuell für Schüler die Möglichkeit, sich über Studiengänge und Workshops zu informieren. Ist auf jeden Fall sehr spannend und informativ und wir sind heute natürlich auch vor Ort. Falls ihr uns seht, gerne auch ansprechen. Wir freuen uns auf euch. Es geht erstmal weiter hier und zwar mit dem Supermix. Ihr hört jetzt gleich The Weeknd mit Save Your Tears. Auf jeden Fall ein ganz sanfter Wachermacher. Muss ja auch mal zwischendurch sein. Ich wünsche euch bei allem, was ihr heute auch vorhabt, ganz viel Spaß und würde sagen, bis morgen früh pünktlich wieder mit den Wachermachern und mir Alla Schens.

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2: In Andernach haben wir bereits 22 Grad gemessen. 22 Grad sind es auch in Pleit und in Koblenz Immendorf. Da messen wir derzeit ebenfalls 22 Grad. Aktuell ist die Sonne am Himmel und knallt ein bisschen runter. Trotz vieler Wolken bleibt es heute schön warm. Maximale 28 Grad erreichen wir bei einem Mix aus Sonne und Wolken. Um 3 Uhr kann es zu einzelnen kurzen Regenschauern kommen. Doch über den Tag verteilt bleibt es voraussichtlich eher trocken. Der morgige Donnerstag wird richtig heiß. 33 Grad, bis zu 14 Sonnenstunden über den Tag verteilt. Nur einzelne Wolken am Himmel. Der Freitag wird noch heißer. 35 Grad, einzelne Wolken am Himmel am Nachmittag und am Abend sind Gewitter möglich, doch recht viel Sonne am Vormittag. Der Samstag ebenfalls 35 Grad und auch hier am Abend Gewitter und über den Tag verteilt einzelne Wolken bei ganz viel Sonne.
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3: Ich bin Uli Reitinger. Die USA und die anderen G7-Staaten üben mit neuen Sanktionen zusätzlichen Druck auf Russland aus. So wollen sie dem Ende des Ukraine-Krieges einen Schritt näher kommen. Das erklärten die Staats- und Regierungschefs auf ihrem Gipfeltreffen in der Nacht. Heute am Abschlusstag geht es im französischen Evian zunächst darum, wie trotz der Belastungen durch den Iran-Krieg wieder nachhaltiges Wirtschaftswachstum entstehen kann.
4: Dass alle G7-Staaten einschließlich der USA beim Thema Ukraine an einem Strang ziehen, um zu einer Friedenslösung zu kommen, ist ein Erfolg dieses Gipfels hier in Evian. Vorab nämlich gab es noch Zweifel, inwiefern US-Präsident Trump die Europäer auf ihrem Kurs unterstützt. Am letzten Tag des Gipfels geht es jetzt um verlässliche Handelsbeziehungen und einen fairen globalen Wettbewerb. Aus Evian, Michael Evers.
3: Straßen, Schulen und Sporthallen in Stand zu setzen, kostet so viel Geld, dass viele Kommunen nicht mehr hinterherkommen. Nach einer aktuellen Umfrage der KfW-Bank beträgt der Investitionsrückstand geschätzt rund 231 Milliarden Euro, ein neuer Negativrekord.
5: Bei Schulen fehlt aktuell das meiste Geld und auch bei der Instandhaltung von Straßen sieht es schlecht aus, was die vielen Schlaglöcher beweisen. Aber auch bei Sportstätten und beim Katastrophenschutz wachsen die Rückstände. Helfen sollte eigentlich das verabschiedete Sondervermögen des Bundes, aber die meisten Kommunen gehen nicht davon aus, dass das Geld daraus in diesem Jahr für zusätzliche Projekte bei ihnen ankommt. Tanja Wagner, Nachrichtenredaktion.
3: Innenminister Alexander Dobrindt hat Kritik an der neuerlichen Abschiebung von Afghanen in ihr Heimatland zurückgewiesen. Es gehe hier um Menschen, die schwere Straftaten begangen hätten und aus der Haft abgeschoben worden seien, sagte er auf einer CDU-Veranstaltung in Hamburg. In der Nacht zum Dienstag waren vom Flughafen Leipzig-Halle aus 32 Afghanen per Charterflug in ihr Heimatland abgeschoben worden. Und noch zum Sport. Österreich ist erfolgreich in die Fußball-Weltmeisterschaft gestartet, hat sich gegen WM-Neuling Jordanien aber sehr schwer getan. Die Mannschaft von Teamchef Ralf Rangnick gewann mit 3:1 und musste dabei bis zur letzten Minute zittern. Deutlich souveräner zeigten sich zuvor die Titelverteidiger aus Argentinien beim 3:0 gegen Algerien. Alle 3 Tore erzielte Lionel Messi, der damit mit WM-Rekordtorschütze Miro Klose gleichgezogen hat. Außerdem gewann Norwegen in der Nacht gegen den Irak mit 4:1.
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6: Mit Alla Schens, guten Tag. In Lahnstein bietet die Stadtbücherei im zweiten Halbjahr wieder E-Book-Sprechstunden an. Dabei geht es um Hilfe rund ums digitale Lesen und die Nutzung von E-Readern. Die Beratung richtet sich an Menschen, die Probleme mit Technik oder der Online haben. Auch neue Geräte können direkt vor Ort eingerichtet werden. Jede Beratung erfolgt einzeln, deshalb ist eine Anmeldung vorher nötig. Eigene E-Reader sollen zur Sprechstunde mitgebracht werden. Zusätzlich können in der Bücherei auch E-Reader ausgeliehen und ausprobiert werden.
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2: Und das um kurz nach 10. Wir schauen raus zu euch auf die Straßen und da haben wir auf der A3 Köln Richtung Frankfurt ein defektes Fahrzeug im Bereich der Anschlussstelle Dierdorf. Ebenfalls auf der A48 haben wir ein weiteres Exemplar. Koblenz Richtung Dernbach zwischen Hörgrenzhausen und dem Dreieck Dernbach. Und auch auf der A61 steht ein defektes Fahrzeug. Koblenz Fahrt Richtung Ludwigshafen zwischen Koblenz-Metternich und Koblenz-Dieblich. Auch hier solltet ihr vorsichtig sein. Stau herrscht aktuell auf der B2 zwischen Urbar und Fallender. Hier braucht ihr 5 Minuten extra. Ansonsten sind die Straßen frei, kommt gut durch.
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2: Ein Caddy blitzt in Koblenz-Lützel auf der Mayener Straße Richtung Metternich. Das Ganze an der Haltestelle Langenmarktplatz. Hier sind 50 erlaubt. In Koblenz-Kesselheim blitzt es zwischen dem Kirmesplatz und der Kirche Richtung Kirche. Hier gilt Schrittgeschwindigkeit. Ein Caddy blitzt in St. Sebastian auf der Kesselheimer Straße am Nahkauf. Hier sind 30 erlaubt. Und in Kruft, dort steht ein Blitzer am Ortsausgang auf der Nickenicher Straße und macht teure Fotos in beide Richtungen. Hier gilt 50. Und solltet ihr sonst noch was gesehen haben, Staus, Blitzer oder jegliche andere Gefahren, dann meldet's gerne einfach durch einen Anruf im Studio oder eine WhatsApp. Beides gilt an unsere Antenne Koblenz Hotline, die 0261 98 8 20 99. Denn nur so machen wir gemeinsam unsere Straßen sicherer. Vielen Dank.
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2: An diesem Mittwochvormittag, die Wachermacher sind Geschichte und wir starten gemeinsam in diesen wunderbaren Tag. Zwar ist es noch etwas grau am Himmel, doch davon lassen wir uns nicht unterkriegen. Denn mit dem Antenne Koblenz Supermix, da wird doch jeder Tag zu einer Party. So auch am Samstag, wenn meine Kollegin Lisa Tauchen mit euch bei Intersport Krummholz in Mülheim-Kärlich aufs zweite WM-Spiel von Deutschland hinfiebert. Doch gleich, da liefert sie euch erstmal unsere heutige Koblenz-Zahl des Tages. Und dort, da geht es um Schornsteine, um genau zu sein, vielleicht auch etwas ältere Schornsteine. Doch vorher, da hört ihr noch Coldplay, Simple Minds und jetzt direkt BTS mit ihrem neuen Hit Swim. Ich bin Lenz Göbels und auf geht's!
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1: Unsere heutige Koblenz-Zahl des Tages ist die 1897. In diesem Jahr begann auf dem Berg Pankart oberhalb von Braubach der Bau des ersten von drei mächtigen Schornsteinen, die bis heute das Landschaftsbild prägen. Zwischen 1897 und 1910 entstanden die Hohen Kamine, verbunden durch einen rund 600 Meter langen Rauchgaskanal mit der Blei- und Silberhütte im Tal. Entgegen dem Volksmund, der sie scherzhaft als Weinbergheizung bezeichnet, dienten sie als Ableitung giftiger Gase. Ein früherer Versuch des Emissionsschutzes. Die Geschichte des Braubacher Hüttenwesens reicht weit zurück. Bereits im 17. Jahrhundert wurde in der Umgebung Silber, Blei und Zink gewonnen und vor Ort verhüttet. Die erste Silberhütte entstand am Fuß des Rheinhangs. Später folgte eine Bleihütte, die sich mit den industriellen Entwicklungen des 18. und 19. Jahrhunderts rasch vergrößerte. 1969 wurde das Werk neu gegründet, nachdem man im Ährental reiche Erzadern entdeckt hatte. Mit dem technischen Fortschritt kamen Dampfmaschinen, ein Bahnanschluss und eine Seilbahn für den Transport der Schlacke. Um 1900 entwickelte sich die Anlage zu einem modernen Industriebetrieb, der zeitweise hunderte Arbeiter beschäftigte. 1910 war schließlich der Bau des dritten Schornsteins abgeschlossen, ein Symbol der industriellen Blüte Braubachs. Nach dem Ersten Weltkrieg erlebte der Betrieb wechselvolle Zeiten. In den 1980er Jahren galt Braubach als stark mit Blei belastet. Umfangreiche Sanierungsmaßnahmen und moderne Umwelttechnik sorgten dafür, dass später keine gesundheitlich bedenklichen Werte mehr festgestellt wurden. Heute sind die drei Schornsteine auf dem Pankart stumme Zeugen einer langen Industriegeschichte. Sie stehen hinter der Marxburg weithin sichtbar über der Stadt und erinnern an eine Zeit, in der Braubach vom Bergbau und Hüttenwesen geprägt war.
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2: In Bad Ems messen wir aktuell 22 Grad. 22 Grad sind es auch in Polch und in Koblenz. Leider sind es aktuell auch 22 Grad. Das Ganze bei einem Himmel, der immer heller wird. In den kommenden Stunden zeigt sich die Sonne übermals viel. Immer jede Lücke wird genutzt, und einfach ein bisschen Sonne uns zu bringen. Am Nachmittag kann es ab 3 Uhr mal kurz zu Schauern kommen. Doch der restliche Tag, der bleibt trocken bei Maximaltemperaturen von 28 Grad. Zur Nacht kühlt es nochmal auf 15 Grad ab, ehe es dann richtig heiß wird. Der Donnerstag bringt 33 Grad, 14 Sonnenstunden, Freitag 35 Grad und am Abend einzelne Gewitter. Und so auch der Samstag 35 Grad, abends Gewitter und über den Tag verteilt immer wieder Sonne.
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3: Mit aller Schens, guten Tag. In Lahnstein bietet die Stadtbücherei im zweiten Halbjahr wieder E-Book-Sprechstunden an. Dabei geht es um Hilfe rund ums digitale Lesen und die Nutzung von E-Readern. Die Beratung richtet sich an Menschen, die Probleme mit Technik oder der Online haben. Auch neue Geräte können direkt vor Ort eingerichtet werden. Jede Beratung erfolgt einzeln, deshalb ist eine Anmeldung vorher nötig. Eigene E-Reader sollen zur Sprechstunde mitgebracht werden. Zusätzlich können in der Bücherei auch E-Reader ausgeliehen und ausprobiert werden. Die Jugendberufsagentur Koblenz bleibt heute geschlossen. Grund dafür ist eine interne Veranstaltung. Darauf weist die Einrichtung in einer Mitteilung hin. Von der Schließung betroffen sind alle Angebote und Beratungen der Jugendberufsagentur. Ab dem darauffolgenden Tag steht die Einrichtung wieder wie gewohnt zur Verfügung. In Main steht die Abholung der Schulbücher für das kommende Schuljahr an. Eltern von Grundschulkindern, die an der Schulbuchausleihe teilgenommen haben, können die Bücher vom 3. bis 5. August abholen. Die Ausgabe erfolgt in der Turnhalle der Grundschule St. Veit in der Koblenzer Straße 133. Die Zeiten sind jeweils von 9 bis 16 Uhr. Wer nicht selbst kommen kann, darf eine andere erwachsene Person beauftragen. Dafür ist ein Abholschein nötig, der von der Schule ausgehändigt wurde. Die Stadt weist darauf hin, dass die Bücher nur mit abnehmbarer Schutzhülle versehen werden dürfen. Klebefolie und Tesafilm sind nicht erlaubt.
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2: Hallo liebe Autofahrer, wir haben es kurz nach 10:30 und schauen raus zu euch. Auf der A48 habe ich eine Gefahrenmeldung für euch. Koblenz Richtung Dernbach haben wir zwischen Hörgrenzhausen und dem Dreieck Dernbach ein defektes Fahrzeug. Und noch einmal Koblenz Richtung Dreieck Vulkaneifel haben wir zwischen Ochtendung und Polch ein defektes Fahrzeug. Auf der A61 haben wir ein weiteres Exemplar. Koblenz Richtung Ludwigshafen zwischen Koblenz, Metternich und Dieblich. Seid bitte in allen Bereichen besonders vorsichtig. Stau herrscht weiterhin auf der B42 zwischen Urbau und Fallender. Rechnet hier mit 5 Minuten Zeitverlust. Ansonsten sind die Straßen frei. Kommt gut durch.
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2: Ein Caddy blitzt in Koblenz-Lützel auf der Mainer Straße Richtung Metternich an der Haltestelle Langemarktplatz. Hier sind 50 erlaubt. In Koblenz-Kesselheim steht ein Blitzer zwischen dem Kirmesplatz und der Kirche und blitzt Richtung Kirche. Das Ganze bei Schrittgeschwindigkeit. Ein Caddy blitzt in St. Sebastian auf der Kesselheimer Straße am Nahkauf. Hier sind 30 erlaubt. Und 50, die gelten dann wieder in Kruft. Dort blitzt es am Ortsausgang auf der Nickenicher Straße und zwar in beide Richtungen. Und solltet ihr sonst noch was gesehen haben, dann meldet's gerne. Einfach im Studio anrufen oder eine WhatsApp schreiben. Beides geht an unsere Antenne Koblenz Hotline, die 0261 988 20 99. Denn nur so machen wir gemeinsam unsere Straßen sicherer. Vielen Dank euch.
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1: Herzlich willkommen zum Antenne Koblenz Supermix. Wir sind heute im Tierheim Mayen. Bei mir ist Christina. Christina, wen hast du uns denn heute mitgebracht?
2: Heute darf ich euch den Talon vorstellen.
1: Wie sieht Talon denn aus und wie groß ist er?
2: Talon ist ein recht großer Rüde, er ist schwarz-weiß. In ihm steckt definitiv ein Herdenschützer, das heißt, er hat eine Aufgabe, die er gerne auch im neuen Zuhause ausleben möchte.
1: Was bedeutet das? Worauf sollte man bei der Haltung von Talon achten?
2: Talon möchte aufpassen, Talon möchte bewachen und das ist tatsächlich auch ein Hund, der nur in ein hundeerfahrenes Zuhause sollte. Ihm wäre es recht, wenn er ein Haus mit Garten oder einem Hof hätte, wo er auch bellen und bewachen darf. Das heißt, das wäre kein Hund, der geeignet ist für eine kleine Mietwohnung, sondern Talon braucht einfach Platz. Und souveräne Menschen, die ihn wissen zu führen, zu leiten. Er ist total verkuschelt gegenüber seinen Bezugspersonen. Also er kann drinnen sehr ruhig, sehr ausgeglichen sein, wenn er natürlich entsprechend seiner Aufgabe vorher nachgehen durfte und ausgelastet ist.
1: Sagen wir mal, jetzt hat Talon seinen großen Garten. Jetzt möchte er natürlich trotzdem Gassi gehen. Ist er eher Sportskanone oder Couchpotato?
2: Talon ist, wie für Herdenschützer eigentlich bekannt, eher keine Sportskanone. Also er braucht keine 15, 20 Kilometer langen Spaziergänge. Ihm reichen mehrere kurze Spaziergänge. Und da besteht leider auch sein Handicap. Er hat noch super Probleme mit Begegnungen. Sei es andere Hunde oder auch andere Menschen teilweise. Das heißt, da muss man auch als Zweibeiner noch ein bisschen Arbeit und Geduld in das Training mit ihm stecken.
1: Wie alt ist Talon denn ungefähr?
2: Talon ist circa 3 bis 4 Jahre alt. Er kommt aus dem Auslandstierschutz. Er ist kastriert, geimpft, gechippt, auch tierärztlich untersucht. Er könnte auch ausziehen, wenn sich der richtige Mensch für ihn findet.
1: Und wenn jetzt dieser richtige Mensch vorm Radio sitzt, wo könnte man sich denn für Talon melden?
2: Der sollte sich unbedingt bei uns im Tierheim Mayen melden, gerne per E-Mail an info@tierheim-mayen.de oder auch direkt telefonisch unter 02651 77438.
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2: 22 Grad messen wir aktuell in Bassenheim. 22 Grad sind es auch in Rhens und in Koblenz-Neuendorf. Damit sind es aktuell auch 22 Grad. Das Ganze bei einem Himmel, der immer heller wird. In den kommenden Stunden erwarten wir einen Mix aus Sonne und Wolken. Am 3 Uhr, da kann es dann zu einzelnen Regenschauern kommen. Doch der restliche Tag, der bleibt schön trocken bei Maximalwerten von 28 Grad. Und darauf müssen wir uns auf jeden Fall einstellen, denn die kommenden Tage, die werden richtig heiß. Der Donnerstag bringt 33 Grad und bis zu 14 Sonnenstunden. Einzig und allein am Nachmittag sind einzelne Wolken möglich. Der Freitag wird noch wärmer, 35 Grad, und auch der Samstag bringt 35 Grad. Die beiden Tage sehen sehr ähnlich aus. Am Nachmittag Wolken und am Abend dann Gewitter. Und über den Tag verteilt ganz viel Sonne.
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3: Ich bin Uli Reitinger. Die Meldestellen des Bundesverbands RIAS haben im vergangenen Jahr 8.725 antisemitische Vorfälle erfasst. Das waren in etwa so viele wie im Vorjahr, aber mehr als dreimal so viele wie im Jahr vor dem Terrorangriff der Hamas auf Israel. Wie schon 2024 ordnet RIAS mehr als zwei Drittel der Vorfälle israelbezogenem Antisemitismus zu. Die Zahl der Vorfälle mit rechtsextremem Hintergrund wuchs laut RIAS um 9%. Die sieben großen Industrienationen haben bei ihrem Gipfel im französischen Evian eine härtere Gangart gegen Russland beschlossen. Die Sanktionen gegen Moskau sollen verschärft werden, auch im Öl- und Gassektor. Außerdem soll die Ukraine mehr weitreichende Waffen und Luftverteidigungssysteme bekommen. So hofft Bundeskanzler Merz, dem Ende des Krieges einen Schritt näher zu kommen.
4: Es gibt mir einen gewissen Grad des Optimismus, dass wir hier als Europäer und als Amerikaner zusammen jetzt alles unternehmen, gemeinsam, um den Krieg zu beenden. Aber er ist noch nicht zu Ende, und bevor er nicht zu Ende ist, gibt es keinen Grund, zufrieden zu sein.
3: Heute geht der Gipfel mit Beratungen über mögliche Wege zu einem nachhaltigen Wirtschaftswachstum zu Ende. Seit 2020 haben rund 765.000 Menschen aus Nicht-EU-Ländern eine Aufenthaltserlaubnis im Zusammenhang mit sogenannter Arbeits- und Fachkräftezuwanderung in Deutschland bekommen. Das geht aus einer Antwort des Innenministeriums auf eine Anfrage der AfD hervor.
5: Ob aus Indien, Vietnam oder der Türkei, die Zahl der Arbeitskräfte aus Nicht-EU-Ländern wächst. Mit einem entsprechenden Visum reisten im vergangenen Jahr rund 200.000 Menschen ein. Deutlich mehr als in den Jahren davor. Als Fachkraft können etwa Menschen mit Berufsausbildung, Hochschulausbildung oder im Rahmen von Forschung nach Deutschland kommen. Auch wer aktiv auf Jobsuche ist oder eine Berufsausbildung machen will, kann eine Aufenthaltsgenehmigung beantragen. Die Regeln waren in den vergangenen Jahren erleichtert worden. Katrin Müller, Nachrichtenredaktion.
3: Und noch zum Fußball. Mit überraschend großer Mühe hat Österreich einen erfolgreichen Start in die Weltmeisterschaft geschafft. Die Mannschaft von Teamchef Ralf Rangnick gewann gegen WM-Neuling Jordanien mit 3:1. Titelverteidiger Argentinien hatte sich zuvor souverän mit 3:0 gegen Algerien durchgesetzt. Alle drei Treffer erzielte Lionel Messi. Er hat damit genauso viele WM-Tore erzielt wie Rekordhalter Miro Klose. Beim 4:1-Sieg von Norwegen gegen den Irak erzielte Erling Haaland 2 Tore.
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6: Mit aller Schenz, guten Tag. In der Grundschule St. Veit in Main hat ein Leseaktionstag stattgefunden. Unter dem Motto Lesen macht Spaß besuchten die Kinderbuchautoren Annika Klee und Martin Eberts die Schule. Martin Eberts las in den ersten und zweiten Klassen aus seinem Buch Wie die Affen den Fußball erfanden, und Annika Klee stellte den älteren Kindern ihr Buch Wie wir Frieden lernten vor. Darin geht es um Streit in der Schule und mögliche Lösungen. Die Schüler hörten aufmerksam zu und stellten viele Fragen. Im Anschluss erhielten sie auch Autogramme der Autoren.
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2: Um 11.03 Uhr werfen wir einen Blick raus auf die Straßen und sehen, auf der A48 Koblenz Richtung Dreieck Vulkaneifel haben wir zwischen Ochtendung und Polch ein defektes Fahrzeug. Seid ihr vorsichtig, und Stau herrscht weiterhin auf der B42 zwischen Urbau und Fallender. Da braucht ihr 5 Minuten extra. Ansonsten sind die Straßen frei, kommt gut durch.
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2: Und da habe ich gleich eine Handvoll für euch. Ein Caddy blitzt in Koblenz-Lützel auf der Mainer Straße Richtung Metternich an der Haltestelle Langemarktplatz. Hier gelten 50. In Koblenz-Käseleim, da steht ein Blitzer zwischen dem Kirmesplatz und der Kirche und blitzt Richtung Kirche, das Ganze bei Schrittgeschwindigkeit. Ein Caddy blitzt im Rauental auf der Steinstraße Höhe der Schule. Hier sind 30 vorgesehen. Die gelten auch in St. Sebastian. Dort blitzt ein Caddy auf der Kesselheimer Straße am Nahkauf. Und in Kruft steht ein Blitzer am Ortsausgang auf der Nickenicher Straße und blitzt in beide Richtungen bei 50. Und solltet ihr sonst noch was gesehen haben, dann meldet gerne einfach die Antenne Koblenz Hotline wählen oder eine WhatsApp schreiben an die 0261 98 8 20 99. Denn nur so machen wir gemeinsam unsere Straßen sicherer. Vielen Dank.
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2: Meine Damen und Herren, der Sommer, er steht vor der Tür. Ab morgen wird es wieder heiß, heiß, heiß und pünktlich. Da startet in Koblenz gestern zum World Refill Day eine Aktion, die uns entspannter durch den Sommer bringt. Zahlreiche Stationen in Koblenz füllen euch eure Trinkflaschen kostenlos wieder auf, um an heißen Tagen auch ausreichend zu trinken. Zu erkennen sind die beteiligten Einrichtungen an einem blauen Refill-Sticker in der Ladentür oder im Schaufenster. Bei den zu erwartenden Temperaturen also auf jeden Fall im Kind im Hinterkopf behalten. Bei uns geht es jetzt aber weiter mit Tina Turner, Hozier und Harry Styles mit American Girls. Direkt im Anschluss liefert dann meine Kollegin Lisa Tauchen noch den aktuellsten Polizeireport. Ich bin Lenz Göbels, passt auf euch auf.
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1: Mit Lisa Tauchen, guten Tag. In Polch hat es am vergangenen Freitag eine Unfallflucht gegeben. Betroffen war ein geparkter schwarzer PKW in der Straße im Gohl. Nach Angaben der Polizei wurde das Fahrzeug beim Vorbeifahren beschädigt. Der Verursacher setzte seine Fahrt anschließend fort, ohne sich zu melden. Der Unfall ereignete sich im Laufe des Tages in der Höhe der Hausnummer 2. Die Höhe des Schadens ist bislang nicht genau bekannt. Die Polizei in Mayen hat die Ermittlungen aufgenommen. Zeugen werden gebeten, sich bei der Polizei zu melden. In der Neuwieder Innenstadt hat ein alkoholisierter Autofahrer in der Nacht zum Samstag einen Verkehrsunfall verursacht. Nach Angaben der Polizei kam der Mann gegen 2 Uhr an einem Kreisverkehr von der Fahrbahn ab und überfuhr ein Verkehrsschild. Das Schild geriet unter das Auto und wurde über eine Strecke mitgeschliffen. Zeugen beobachteten den Unfall und verständigten die Polizei. Bei der anschließenden Kontrolle stellten die Beamten Hinweise auf Alkoholkonsum fest. Ein Alkoholtest ergab einen Wert von mehr als einem Promille. Gegen den Fahrer wurden weitere Maßnahmen eingeleitet. In Mayen hat sich in der Bürresheimer Straße am frühen Sonntagmorgen ein Verkehrsunfall unter Alkoholeinfluss ereignet. Ein 34 Jahre alter Autofahrer stieß mit seinem PKW gegen ein geparktes Fahrzeug. Durch die Wucht des Aufpralls wurde das abgestellte Auto gegen einen Baum geschoben. Der PKW überschlug sich und blieb anschließend auf dem Dach liegen. Der Fahrer blieb nach Angaben der Polizei unverletzt. Bei der Unfallaufnahme stellten die Beamten deutlichen Alkoholeinfluss fest. Der Führerschein wurde sichergestellt und eine Blutprobe entnommen. Die Ermittlungen zum genauen Unfallhergang dauern an.
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2: 23 Grad sind es in Bendorf, 23 Grad haben wir auch in Mendig gemessen. Und in Koblenz-Wallersheim, da messen wir aktuell ebenfalls 23 Grad. Und das bei einem Himmel, der immer heller zu scheinen wirkt. Maximale 28 Grad erwarten wir heute noch in der Spitze. Und das bei einem Nachmittag, der trockener nicht sein könnte. Der einzelnen Regenwolken um 3 Uhr, die sind wohl am uns vorbeigezogen. Morgen erwarten wir dann Höchsttemperaturen von 33 Grad. Da solltet ihr dann anfangen, ordentlich zu trinken. Denn über 14 Sonnenstunden über den Tag verteilt wird es ordentlich heiß. Und auch der Freitag und Samstag versprechen Hitze pur. 35 Grad in der Spitze. Am Abend kann es an jeweils den beiden Tagen noch gewittern. Und am Nachmittag sind einzelne Wolken möglich. Dennoch wird es mit 35 Grad und bis zu 12 Sonnenstunden ordentlich schön.
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3: Mit aller Schenz, guten Tag. In der Grundschule St. Veit in Main hat ein Leseaktionstag stattgefunden. Unter dem Motto Lesen macht Spaß besuchten die Kinderbuchautoren Annika Klee und Martin Eberts die Schule. Martin Eberts las in den ersten und zweiten Klassen aus seinem Buch Wie die Affen den Fußball erfanden und Annika Klee stellte den älteren Kindern ihr Buch Wie wir Frieden lernten vor. Darin geht es um Streit in der Schule und mögliche Lösungen. Die Schüler hörten aufmerksam zu und stellten viele Fragen. Im Anschluss erhielten sie auch Autogramme der Autoren. In Lahnstein wird am Freitag eine Lesung mit der Autorin Dagmar Leopold angeboten. Im Theater Lahnstein stellt sie ihren Roman Muttermale vor. Darin setzt sie sich mit der eigenen Familiengeschichte und den Folgen von Flucht und Krieg auseinander. Die Lesung beginnt um 19.30 Uhr und ist eine gemeinsame Veranstaltung der Stadtbücherei und des Theaters. Karten sind online sowie an Vorverkaufsstellen erhältlich. Die Veranstaltung beleuchtet auch die Auswirkungen historischer Ereignisse auf nachfolgende Generationen. Die Städte Main, Mendig und Polch beteiligen sich an der Aktion Tag der offenen Gartentür. Am 28. Juni können Interessierte von 10 bis 18 Uhr verschiedene Gartenanlagen besichtigen. Die Gärten zeigen sich dabei in sehr unterschiedlicher Gestaltung. Von Ziergärten bis zu naturnahen Anlagen ist vieles vertreten. Besucher können mit den Besitzern ins Gespräch kommen und sich Anregungen für den eigenen Garten holen. Ziel der Aktion ist es, die Bedeutung von Gartenkultur und Naturerleben stärker in den Fokus zu rücken.
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2: Gleich einmal 11:30, also schauen wir raus auf die Straßen. Und da haben wir eine Gefahrenmeldung auf der A48 Koblenz Richtung Dreieck Vulkaneifel. Zwischen Ochtendung und Polt steht ein defektes Fahrzeug. Und ebenfalls auf der A48 Koblenz Fahrtrichtung Dernbach jedoch haben wir zwischen Hörgrenzhausen und dem Dreieck Dernbach ein weiteres Exemplar. Stau ist aktuell auf der B42 zwischen Urbar und Fallender. Hier braucht ihr weiterhin 5 Minuten mehr. Solltet ihr pünktlich sein, kommen also fahrt ein bisschen früher los. Ansonsten sind die Straßen frei. Kommt gut an.
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2: Ein Caddy blitzt in Koblenz-Lützel auf der Mayener Straße Richtung Metternich an der Haltestelle Langemarktplatz. Hier sind 50 erlaubt. In Koblenz-Kesselheim steht ein Blitzer zwischen dem Kirmesplatz und der Kirche und blitzt Richtung Kirche. Hier ist Schrittgeschwindigkeit vorgesehen. Ein Caddy blitzt im Rauental auf der Steinstraße Höhe der Schule. Das Ganze in einer 30er-Zone. Die 30 gelten auch in St. Sebastian. Dort steht ein Blitzer auf der Kesselheimer Straße am Nahkauf und in Kruft steht ein Blitzer am Ortsausgang und blitzt auf der Nickenicher Straße in beide Richtungen. Hier sind wieder 50 vorgesehen. Und habt ihr noch was gesehen, meldet gerne einfach anrufen oder eine WhatsApp schicken. Beides geht an unsere Antenne Koblenz Hotline, die 0261 98 8 20 99. Denn nur so machen wir gemeinsam unsere Straßen sicherer. Vielen Dank.
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4: Tschüss.

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1: Mit Lenz Göbels, hallo. Heute startet das DRK Blutspendemobil seinen dreitägigen Aufenthalt in der Koblenzer Innenstadt. Am Lörrondell 1a vor der Herz-Jesu-Kirche kann jeweils von 11 bis 17 Uhr gespendet werden. Am Donnerstag stehen dann weitere Termine in Neuwied-Feldkirchen und Kruft an. In der Landesblindenschule in der Feldkircher Straße 100 kann von 16 bis 19.30 Uhr gespendet werden. In Kruft öffnet die Vulkanhalle in der Jahnstraße ebenfalls von 16 bis 19.30 Uhr. Zum Ende der Woche bietet Nassstetten eine weitere Möglichkeit. Im Bürgerhaus in der Schulstraße 29 könnt ihr am Freitag von 15.30 Uhr bis 20 Uhr Blut spenden. In der kommenden Woche kann dann erneut in Neuwied gespendet werden. In der VR-Bank-Filiale in der Langendorfer Straße 147 sind am Montag alle Spender von 10 bis 15 Uhr willkommen. Einen Tag später gibt es außerdem eine weitere Möglichkeit in Neuwied-Engers. Das Heinrich-Haus in der Neuwieder Straße 21b öffnet von 17 bis 20 Uhr seine Türen für alle Interessierten. Am 24. Juni bietet in Koblenz das Haus der Begegnungen einen weiteren Anlaufpunkt. An der Liebfrauenkirche 20 könnt ihr von 14 bis 19 Uhr Blut spenden. Am 26. Juni habt ihr dann zwei Spendenorte zur Auswahl. Die Stadthalle in Nassau am Porsche-Türplatz 6 ist von 15.30 Uhr bis 19 Uhr geöffnet und die Funken Rot-Weiß in Neuwied in der Allensteiner Straße 22b empfangen euch von 14 bis 17.30 Uhr. Und wie immer, wenn eine Blutspende dabei ist in der nächsten Woche oder in der übernächsten, die wir noch nicht erwähnt haben, dann könnt ihr uns das gerne melden. Entweder per E-Mail an redaktion@antenne-koblenz.de oder per WhatsApp direkt live ins Studio unter 0261 988 20 99. Eure Blutspendetermine in der Region.
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1: Es sind die kleinen Dinge im Alltag, wie eine plötzliche Niesattacke, ein herzlicher Lachanfall oder einfach nur das Nachhausekommen. All das kann unangenehm werden, wenn die Blase nicht mitspielt. Inkontinenz betrifft so viele von uns. Tatsächlich leben über 10 Millionen hier in Deutschland damit. Noch bis Sonntag findet die Weltkontinenzwoche statt und Jonas Wohlbert hat sich zu diesem Thema etwas ausführlicher informiert.
2: Fast jede zweite Frau und jeder fünfte Mann ist irgendwann von Inkontinenz betroffen. Für viele ist es ein Tabuthema. Die Ursache ist meist eine geschwächte Beckenbodenmuskulatur, erklärt Physiotherapeutin Daniela Hönninger von Physio Deutschland.
3: Dafür gibt es ganz unterschiedliche Faktoren, zum Beispiel Schwangerschaften und Geburten, aber auch hormonelle Veränderungen. Darum sind auch viele Frauen tatsächlich betroffen. Aber halt auch so falsche Toilettenangewohnheiten können da tatsächlich für eine Inkontinenz verantwortlich sein.
2: Andere Risikofaktoren sind Fehlhaltungen, neurologische Erkrankungen oder Übergewicht. Ganz wichtig, Inkontinenz gehört nicht zwingend zum Altern dazu, denn wir können vorbeugen.
3: Der Beckenboden ist tatsächlich ein Muskel, wie jeder andere auch. Der will trainiert werden, der will benutzt werden und der braucht auch manchmal einfach Entspannung tatsächlich. Der Beckenboden, der arbeitet mit der tiefen Rücken- und Bauchmuskulatur zusammen und mit dem Zwerchfell. Und es lohnt sich wirklich, diese tiefe, innenliegende Muskelgruppe eben auch zu trainieren, besonders wenn man schon Probleme hat oder zum Beispiel präventiv nach einer Geburt oder so.
2: Die richtigen Übungen für unseren Beckenboden lernen wir in einer Physiotherapie. Die wird in der Regel von den Krankenkassen übernommen.
3: Und da ist es einfach wichtig, dass man sich wirklich vertrauensvoll an die Ärztin oder den Arzt wendet, das auch anspricht, um dann eine Ursache vielleicht herauszufinden oder auch zu einem Spezialisten überwiesen zu werden. Also keine falsche Scham, suchen Sie sich Hilfe.
1: Einlagen gehören also nicht zwingend zum Alter dazu. Mehr Infos zum Thema und Tipps zum gezielten Beckenbodentraining gibt es auch unter physio-deutschland.de.
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2: 24 Grad sind es aktuell in Bendorf. 24 Grad messen wir auch in Mendig. Und in Koblenz-Wallersheim messen wir aktuell ebenfalls 24 Grad. Das Ganze bei einem Himmel, der wirklich hell ist und nicht grau, wie angeblich prophezeit. Die Sonne, die kommt in den kommenden Stunden immer mal wieder raus. Und ab 16 Uhr dominiert sie dann die Wolkendecke und ist dann omnipräsent bei 28 Grad in der Spitze. Der morgige Donnerstag, der bringt 33 Grad an Maximaltemperaturen, das Ganze bei 14 Sonnenstunden. Also ordentlich heiß schon und ihr solltet dann auf jeden Fall genügend trinken. Aber ab Freitag, da solltet ihr auf euch aufpassen, denn da bringt der Freitag und der Samstag 35 Grad. Über den Tag verteilt ganz viel Sonne und am Abend dann einzelne Gewitter.
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3: Ich bin Uli Reitinger. Antisemitismus ist und bleibt ein Problem in Deutschland. Die Meldestellen des Bundesverbands RIAS haben im vergangenen Jahr 8.725 antisemitische Vorfälle erfasst. Damit liegt man auf dem Niveau des Vorjahres. Aber es sind mehr als dreimal so viele Vorfälle wie im Jahr vor dem Terrorangriff der Hamas auf Israel. RIAS ordnet mehr als zwei Drittel der Vorfälle israelbezogenem Antisemitismus zu. Die Zahl der Vorfälle mit rechtsextremem Hintergrund stieg laut RIAS deutlich an, um 9%. Der G7-Gipfel geht heute zu Ende. Am Abschlusstag geht es im französischen Evian zunächst darum, wie trotz der Belastungen durch den Iran-Krieg wieder nachhaltiges Wirtschaftswachstum entstehen kann. Die erste Gipfelbilanz fällt durchaus positiv aus.
4: Dass alle G7-Staaten einschließlich der USA beim Thema Ukraine an einem Strang ziehen, um zu einer Friedenslösung zu kommen, ist ein Erfolg dieses Gipfels hier in Evian. Vorab nämlich gab es noch Zweifel, inwiefern US-Präsident Trump die Europäer auf ihrem Kurs unterstützt. Am letzten Tag des Gipfels geht es jetzt um verlässliche Handelsbeziehungen und einen fairen globalen Wettbewerb. Europa sieht sich in der Klemme zwischen US-Zöllen sowie der Konkurrenz aus China, die seiner Industrie zu schaffen macht. Aus Evian, Michael Evers.
3: In Hamburg beginnt am Abend die Frühjahrskonferenz der Innenminister von Bund und Ländern. Thema ist unter anderem die Migrationspolitik. Der Vorsitzende der Innenministerkonferenz, Hamburgs Innensenator Andi Grote, fordert im Redaktionsnetzwerk Deutschland, straffällige Flüchtlinge künftig leichter abschieben zu können.
5: Menschen, die aus ihrem Heimatland vor Verfolgung, Krieg oder schweren Menschenrechtsverletzungen geflohen sind, haben in Deutschland einen Schutzstatus. Auch bei straffällig gewordenen Flüchtlingen sind Abschiebungen in diesen Fällen mit hohen rechtlichen Hürden verbunden. Laut Hamburgs Innensenator Grote müssten für eine Ausweisung derzeit zwingende Gründe der nationalen Sicherheit vorliegen. Diese Schwelle müsse gesenkt werden, so der SPD-Politiker. Katrin Müller, Nachrichtenredaktion.
3: Die schwerkranke norwegische Kronprinzessin Mette Marit hat eine neue Lunge bekommen. Das teilte das norwegische Königshaus mit. Die Lungentransplantation sei soweit erfolgreich verlaufen, zitierte das norwegische Königshaus das Universitätskrankenhaus in Oslo. Die Kronprinzessin werde jetzt für mehrere Wochen im Krankenhaus bleiben müssen. Erst bei ihrer Entlassung sei das nächste Update zu erwarten, heißt es.
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6: Mit aller Schens, guten Tag. In Lahnstein bietet die Stadtbücherei im zweiten Halbjahr wieder E-Book-Sprechstunden an. Dabei geht es um Hilfe rund ums digitale Lesen und die Nutzung von E-Readern. Die Beratung richtet sich an Menschen, die Probleme mit Technik oder der Online haben. Auch neue Geräte können direkt vor Ort eingerichtet werden. Jede Beratung erfolgt einzeln, deshalb ist eine Anmeldung vorher nötig. Eigene E-Reader sollen zur Sprechstunde mitgebracht werden. Zusätzlich können in der Bücherei auch E-Reader ausgeliehen und ausprobiert werden.
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2: Um kurz nach 12 schauen wir raus zu euch und sehen auf der A3 Frankfurt Richtung Köln haben wir zwischen Dierdorf und Neuwied ein defektes Fahrzeug. So auch auf der A48 Koblenz Richtung Dernbach zwischen Hörgrenzhausen und dem Dreieck Dernbach. Seid bitte in beiden Bereichen besonders vorsichtig. Ansonsten sind die Straßen frei. Kommt gut durch.
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2: Ein Caddy blitzt in Koblenz-Lützel auf der Mayener Straße Richtung Metternich. Das Ganze an der Haltestelle Langemarktplatz. Hier sind 50 erlaubt. In Koblenz-Kesselheim steht ein Blitzer zwischen dem Kirmesplatz und der Kirche und blitzt in Richtung Kirche. Das Ganze ist bei Schrittgeschwindigkeit. Ein Caddy blitzt ebenfalls im Rauntal auf der Steinstraße auf Höhe der Schule. Das Ganze innerhalb einer 30er-Zone. Die 30, die gelten auch in St. Sebastian auf der Kesselheimstraße am Nahkauf. Und in Kruft, da steht ein Blitzer am Ortsausgang auf der Nickenicher Straße und blitzt in beide Richtungen bei 50. Und wenn ihr sonst noch was gesehen habt, dann meldet das doch gerne durch einen Anruf im Studio oder eine WhatsApp an unsere Antenne Koblenz Hotline, ob es Staus, Blitzer oder irgendwelche weitere Gefahren sind. Die 0261 988 2099 ist euer Ansprechpartner. Denn nur so machen wir gemeinsam unsere Straßen sicherer. Vielen Dank!
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2: Kurz nach 12 und damit offiziell Zeit für die Mittagspause. Die Zeit nutzen wir, um nach 3 Hits am Stück auf eine Aktion an der Hochschule Koblenz zu werfen. Denn für viele Schüler nähert sich das Ende des Schuljahres und die Frage, wie geht es dann weiter, rückt immer mehr in den Fokus. Eine Option ist ein Studium, beispielsweise an der Hochschule auf der Kartause. Aktuell sind vor Ort die Open Days und was das bedeutet, erkläre ich euch gleich. Vorher unterhalten euch aber noch Ava Max, Nick Kirscher und jetzt direkt Baby Rexha und Faithless mit ihrer neuen gemeinsamen Hitsingle New Religion. Ich bin Hans Göbels, Ohrenspitzen ist angesagt.
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0: ein buntes Programm natürlich. Wir haben ganz viel zur Studienorientierung, wie zum Beispiel verschiedene Workshops oder Schnuppervorlesungen und wo man einfach an alles mal reinschauen kann, was die Hochschule Koblenz anbietet.
1: Aber das ist jetzt nicht nur für Studieninteressierte, sondern auch Alumni. Wer soll angesprochen werden, wenn ich das richtig verstehe?
0: Es richtet sich hauptsächlich an Studieninteressierte. Natürlich sind alle Personen herzlich eingeladen, zu uns zu kommen. Wir haben am Tag vorher, am 16., haben wir auch unsere Jubiläumsfeier ab 15 Uhr. Und das ist auch offen für alle, die interessiert daran sind, mal hinter die Kulissen der Hochschule Koblenz zu schauen.
1: 30 Jahre werden in diesem Jahr gefeiert. Blicken wir doch weiterhin auf die Open Days. Was kann man denn an den verschiedenen Standorten denn erleben?
0: Ja, also das nächste steht ja Koblenz an. Da haben wir, wie ich eben schon sagte, ja, Workshops und die Labore sind offen, die man dann besichtigen kann. Natürlich auch eine Campusführung, dass man überhaupt mal sieht, wo befindet man sich. Aber die einzelnen Fachbereiche stellen sich natürlich auch vor mit Ständen, wo man schauen kann, ins Gespräch kommen kann, sich beraten lassen kann. Also wirklich alles rund um die Studienorientierung wird dort geboten.
1: Du sprichst die Workshops an, kann man also auch selber was ausprobieren oder nur zuhören?
0: Natürlich, also es geht natürlich auch darum, dass man was ausprobieren kann, dass man in verschiedene Labore reinschnuppern kann. Es geht nicht nur darum, einfach zu schauen, was gibt es hier, sondern auch wirklich mitzumachen.
1: Ein abwechslungsreiches und interaktives Programm also, bei dem man Hochschulalltag direkt vor Ort erleben kann. Das Ganze heute noch bis 14 Uhr. Weitere Einblicke in die Open Days und das Angebot der Hochschule, das gibt es dann hier in einer Stunde. Doch hier geht's jetzt erstmal weiter mit Callum Scott, Whitney Houston und ihrer gemeinsamen Hitsingle I Wanna Dance With Somebody.

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2: 24 Grad sind es aktuell in Boppard. 24 Grad messen wir auch in Mendig und in Koblenz-Horchheim auf der Horchheimer Höhe. Da messen wir derzeit ebenfalls 24 Grad. Das Ganze bei Sonnenschein. Glück allein. Maximale 28 Grad erwarten wir heute noch am Mittwoch. Über den Tag verteilt immer wieder einen Mix aus Sonne und Wolken. Der morgige Donnerstag bringt dann Sonne pur bei 33 Grad. Und der Freitag und Samstag, die bleiben fast identisch. 35 Grad in der Spitze, einen sonnigen Vormittag. Am Nachmittag ziehen einzelne Wolken auf und am Abend ist dann mit Gewitter zu rechnen. Ansonsten schön warm.
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3: Mit Alaschens, guten Tag. In Lahnstein bietet die Stadtbücherei im zweiten Halbjahr wieder E-Book-Sprechstunden an. Dabei geht es um Hilfe rund ums digitale Lesen und die Nutzung von E-Readern. Die Beratung richtet sich an Menschen, die Probleme mit Technik oder der Online haben. Auch neue Geräte können direkt vor Ort eingerichtet werden. Jede Beratung erfolgt einzeln, deshalb ist eine Anmeldung vorher nötig. Eigene E-Reader sollen zur Sprechstunde mitgebracht werden. Zusätzlich können in der Bücherei auch E-Reader ausgeliehen und ausprobiert werden. Die Jugendberufsagentur Koblenz bleibt heute geschlossen. Grund dafür ist eine interne Veranstaltung. Darauf weist die Einrichtung in einer Mitteilung hin. Von der Schließung betroffen sind alle Angebote und Beratungen der Jugendberufsagentur. Ab dem darauffolgenden Tag steht die Einrichtung wieder wie gewohnt zur Verfügung. In Main steht die Abholung der Schulbücher für das kommende Schuljahr an. Eltern von Grundschulkindern, die an der Schulbuchausleihe teilgenommen haben, können die Bücher vom 3. bis 5. August abholen. Die Ausgabe erfolgt in der Turnhalle der Grundschule St. Veit in der Koblenzer Straße 133. Die Zeiten sind jeweils von 9 bis 16 Uhr. Wer nicht selbst kommen kann, darf eine andere erwachsene Person beauftragen. Dafür ist ein Abholschein nötig, der von der Schule ausgehändigt wurde. Die Stadt weist darauf hin, dass die Bücher nur mit abnehmbarer Schutzhülle versehen werden dürfen. Klebefolie und Tesafilm sind nicht erlaubt.
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2: 12.33 Uhr, wir werfen einen Blick raus auf die Straßen der Antenne Koblenz-Region und sehen auf der A3 Frankfurt Richtung Köln haben wir zwischen Dierdorf und Neuwied aktuell ein defektes Fahrzeug. Ebenfalls auf der A48 steht ein weiteres Exemplar Koblenz Richtung Dernbach zwischen Hörgrenzhausen und dem Dreieck Dernbach. Seid dort vorsichtig. Stau haben wir aktuell auf der B42 zwischen Urba und Fallender und auf der B49 zwischen dem Schlachthof und der Kurt-Schumacher-Brücke. Zwischen Urba und Fallender da braucht ihr 10 Minuten und zwischen der Schlachthof und der Kurt-Schumacher-Brücke 5 Minuten. Ansonsten sind die Straßen frei, kommt gut durch.
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2: Ein Blitzer blitzt in Koblenz-Kesselheim zwischen dem Kirmesplatz und der Kirche Richtung Kirche. Das Ganze bei Schrittgeschwindigkeit. Ein weiterer Caddy blitzt im Rauental auf der Steinstraße Höhe der Schule. Hier sind 30 erlaubt. Ein weiterer steht in St. Sebastian auf der Kesselheimer Straße am Nahkauf. Dort sind ebenfalls 30 vorgesehen und in Kruftsch blitzt es am Ortsausgang auf der Nickenicher Straße in beide Richtungen. Hier gilt 50. Und solltet ihr sonst noch was gesehen haben, Staus, Blitzer oder jegliche weitere Gefahren, meldet gerne einfach im Studio anrufen oder eine WhatsApp schreiben. Beides geht an unsere Antenne Koblenz Hotline, die 0261 98 8 20 99. Denn nur so machen wir gemeinsam unsere Straßen sicherer. Vielen Dank.
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1: In Mayen gibt es am Donnerstag eine besondere Gelegenheit für alle Theaterfans. Die Freunde der Burgfestspiele laden gemeinsam mit Intendanz und Ensemble zu einer öffentlichen Probe ein. Ab 19 Uhr können Besucher auf der Hauptbühne an der Herz-Jesu-Kirche miterleben, wie Wilhelm Shakespeares Komödie »Was ihr wollt« für die Aufführung vorbereitet wird. Regie führt Matze Vogel, der dem Mainer Publikum bereits aus früheren Projekten bekannt ist. Die Burgfestspiele feiern in diesem Jahr ihr 40-jähriges Bestehen. Der Eintritt zur öffentlichen Probe ist kostenlos. In Neuwied beginnen am Freitag die Rommersdorfer Festspiele mit einem abwechslungsreichen Programm unter freiem Himmel. Zum Auftakt zeigt die Freie Bühne Neuwied die Komödie »Liebe à la Woody«, in der sich alles um Freundschaft, Beziehungen und turbulente Verwicklungen dreht. Familien können sich dann ab kommender Woche auf das Stück »Der Meisterdetektiv von Pumpernudel« freuen, das Schauspiel und Puppenspiel miteinander verbindet. Veranstaltungsort ist die historische Abtei Rommersdorf, die für eine besondere Atmosphäre sorgt. Neben Theater stehen im Rahmen der Festspiele auch Musik- und Kabarettveranstaltungen auf dem Programm. Ein spannendes Abenteuer voller Magie erwartet kleine und große Besucher im Kindermusical »Das magische Buch – Die Magie der wahren Freundschaft« in der KUFA Koblenz. Im Mittelpunkt steht Marie, die durch ein geheimnisvolles Buch entdeckt, dass sie eine Hexe werden soll. Auf einer Reise durch eine Welt voller Zauberei lernen die Kinder, wie wichtig Zusammenhalt, Mut und Freundschaft sind. Das Musical von Michael Brill verbindet Spannung, Musik und Fantasie zu einem unterhaltsamen Erlebnis für die ganze Familie. Aufführungen gibt es am Freitag und Samstag in der KUFA Koblenz. Und bei allem wünschen wir euch natürlich auch wie immer viel Spaß.
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2: In Kettig haben wir 24 Grad gemessen. 25 Grad sind es in Lahnstein und auch 25 Grad, die haben wir in Koblenz-Bubenheim gemessen. Das Ganze bei Himmel, der nur vor Sonne strotzt. Über den Tag verteilt erwarten wir schönstes Wetter bei einem Mix aus Sonne und Wolken und Höchsttemperaturen von 28 Grad. Und ein Blick auf die nächsten 3 Tage, die versprechen ebenfalls Freude. Morgen, der Donnerstag, bringt 33 Grad über den Tag verteilt, Sonne pur. Einzig und allein am Nachmittag sind einzelne Wolken zu sehen. Der Freitag bringt 35 Grad in der Spitze, da müssen wir auf jeden Fall ordentlich trinken. Denn der Vormittag, der wird richtig sonnig, der Nachmittag bringt ein paar Wolken. Und am Abend, da müssen wir dann aufpassen, denn da sind sogar Gewitter möglich. Und der Samstag, der macht es fast gleich. Der startet auch mit Sonne rein in den Tag, bringt am Nachmittag einzelne Wolken und bringt auch am Abend einzelne Gewitter mit sich. Einzig und allein die einzige Änderung ist eine Sonnenstunde mehr. Der Freitag 12 Stunden und der Samstag 13 Sonnenstunden.
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3: Ich bin Uli Reitinger. Die Meldestellen des Bundesverbands RIAS haben im vergangenen Jahr 8.725 antisemitische Vorfälle erfasst. Das waren in etwa so viele wie 2024, aber mehr als dreimal so viele wie im Jahr vor dem Terrorangriff der Hamas auf Israel. RIAS ordnet mehr als 2/3 der Vorfälle israelbezogenem Antisemitismus zu. Die Zahl der Vorfälle mit rechtsextremem Hintergrund stieg laut RIAS deutlich an um 9%. Innenminister Dobrindt hat in der Debatte um Reformen eine Kürzung des Bürgergeldregelsatzes angeregt. Das Bürgergeld mit knapp 50 Milliarden Euro pro Jahr könne einen entscheidenden Beitrag zur Konsolidierung leisten, sagte der CSU-Politiker dem Fokus.
4: Das Bürgergeld heißt ab Juli Grundsicherung. Die Regelsätze liegen derzeit bei gut 560 Euro pro Monat für Alleinstehende. Für Kinder zwischen rund 360 und etwa 470 Euro. Innenminister Dobrindt will nun prüfen lassen, ob die Sätze wirklich nur das Existenzminimum abdecken und nichts darüber hinaus. Für die rund 5,5 Millionen Leistungsempfänger gelten ab Juli schärfere Regeln bis hin zu möglichen Totalsanktionen. Die halten Sozialverbände allerdings für verfassungswidrig. Katrin Müller, Nachrichtenredaktion.
3: Die norwegische Kronprinzessin Mette Marit hat eine neue Lunge bekommen. Das teilte das norwegische Königshaus mit. Die Kronprinzessin muss jetzt für mehrere Wochen im Krankenhaus bleiben. Ihr Mann, Kronprinz Haakon, werde sein Programm in nächster Zeit weiter anpassen, um seiner Frau beistehen zu können, heißt es aus dem Königshaus. Zum Sport. Nach 2 Tagen Erholung bereitet sich die deutsche Fußballnationalmannschaft ab heute auf das 2. Gruppenspiel vor. Am Samstag trifft das Team von Bundestrainer Nagelsmann in Toronto auf die Elfenbeinküste. Am Nachmittag ist in Winston-Salem das erste Training nach dem 7:1 Auftakt angesetzt.
5: Frauen und Kinder sind wieder weg, jetzt gilt der volle Fokus der Elfenbeinküste. Das sei ein anderes Kaliber, sagt Kapitän Kimmich. Durch den WM-Modus ist Deutschland schon so gut wie in der nächsten Runde. Und im Achtelfinale könnte es zum Duell mit Frankreich kommen. Der WM-Favorit hatte zum Auftakt noch einige Probleme, gewann dann aber souverän gegen Senegal mit 3:1. Aus Winston-Salem, Thomas Bremser.
3: Außerdem spielten in der Nacht und heute Morgen Irak, Norwegen 1:4, Argentinien, Algerien 3:0 und Österreich, Jordanien 3:1.
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6: Mit aller Schenz, guten Tag. In der Grundschule St. Veit in Main hat ein Leseaktionstag stattgefunden. Unter dem Motto Lesen macht Spaß besuchten die Kinderbuchautoren Annika Klee und Martin Eberts die Schule. Martin Eberts las in den 1. und 2. Klassen aus seinem Buch Wie die Affen den Fußball erfanden und Annika Klee stellte den älteren Kindern ihr Buch Wie wir Frieden lernten vor. Darin geht es um Streit in der Schule und mögliche Lösungen. Die Schüler hörten aufmerksam zu und stellten viele Fragen. Im Anschluss erhielten sie auch Autogramme der Autoren.
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2: Wir schauen raus gemeinsam auf die Straßen und das um kurz nach 1. Auf der A3 Frankfurt Richtung Köln haben wir zwischen Dierdorf und Neuwied ein defektes Fahrzeug. So auch auf der A48 Koblenz Richtung Dernbach zwischen Hörgrenzhausen und dem Dreieck Dernbach. Seid bitte in beiden Bereichen besonders vorsichtig. Stau haben wir aktuell auf der B42 und der B49. Ihr braucht beide 5 Minuten länger. Zum einen auf der B42 zwischen Urbar und Fallender und auf der B49 zwischen dem Schlachthof und der Kurt-Schumacher-Brücke. Ansonsten sind die Straßen frei. Kommt gut durch.
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2: Ein Caddy blitzt im Rauental auf der Steinstraße, auf Höhe der Schule, das Ganze in einer 30er-Zone. In Kruft steht ein Blitzer am Ortsausgang auf der Nickenicher Straße und blitzt in beide Richtungen, das Ganze bei 50. Und solltet ihr sonst noch was gesehen haben, Staus, Blitzer oder jegliche andere Gefahren, dann meldet sie mir doch gerne. Einfach im Studio anrufen oder eine WhatsApp schreiben. Beides geht an unsere Antenne Koblenz Hotline, die 0261 98 8 20 99. Denn nur so machen wir gemeinsam unsere Straßen sicherer. Vielen Dank.
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2: Mittwoch, Mittag, kurz nach 1 und noch bis 14 Uhr könnt ihr an der Hochschule Koblenz in den Studentenalltag eintauchen, Vorlesungen besuchen, mit Studierenden ins Gespräch kommen oder selbst an Workshops teilnehmen. Und wie ihr nun das Angebot nutzen könnt, das erfahrt ihr nach 3 Hits am Stück. Vorher liefert aber erstmal der Supermix den passenden Soundtrack für euren Nachmittag mit Soft Cell und Cosby. Jetzt direkt aber hört ihr Holy Humberstone mit To Love Somebody. Ich bin Lenz Goebbels, dranbleiben lohnt sich.
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0: Vorlesungen besuchen, mit Studierenden ins Gespräch kommen oder selbst an Workshops teilnehmen, genau das erwartet Interessierte bei den Open Days der Hochschule Koblenz. Ziel der Veranstaltung ist es, Schülern einen möglichst realistischen Einblick in das Studium und den Campusalltag zu geben. Julia Becker, verantwortlich für die Studiengewinnung, hat mir genauestens erklärt, welche Angebote geplant sind und worauf sich Besucher freuen können.
1: Welche Hilfe bekommen Besucher auch bei der Studienwahl? Du hast angesprochen, man kann in Gespräche kommen. Gibt es vielleicht auch noch direkte Informationsbelege?
2: Natürlich. Also wir haben natürlich Informationen noch und nöcher und alle Kolleginnen und Kollegen stehen natürlich sehr gerne dazu bereit, ins Gespräch zu kommen und zu beraten. Bei mir ist auch die allgemeine Studienberatung beheimatet und da die Kollegin, die hat natürlich auch einen Stand und ist da natürlich auch für alle Fragen da. Und darüber hinaus haben wir natürlich unterschiedliche Angebote. Wenn man sagt, ah ja, das hat mich inspiriert, ich habe ja schon mal ein erstes Interesse irgendwie, ich weiß schon mal grob, wohin die Reise gehen soll, haben wir natürlich unterschiedliche Möglichkeiten dann auch der Beratung und dann auch zu begleiten.
1: Muss man sich irgendwie anmelden oder soll man einfach vorbeikommen?
2: Bei Schulklassen freuen wir uns über eine Anmeldung, dass wir so ein bisschen wissen, wer erwartet uns dann. Aber ansonsten einfach vorbeikommen, Freunde, Familie mitbringen. Wir freuen uns da auf jeden und jede.
1: Vielleicht für jemanden, der noch nicht genau weiß,

0: auch, dass wir eine sehr familiäre Hochschule sind. Und ich denke, das kann man auch wirklich gut am Open Day erleben, wie bei uns auch die Stimmung, die Atmosphäre ist. Ich denke, es ist auch wichtig, mal in der Hochschule gewesen zu sein, einfach so ein bisschen das Bauchgefühl auch mal sprechen zu lassen, ob man sich wohlfühlt, wie die Menschen so sind. Und ja, deswegen freuen wir uns, wenn dann Neugierige kommen.
1: Die Open Days finden heute noch bis 14 Uhr an der Hochschule Koblenz statt. Alle weiteren Informationen zum Ablauf und zur Anmeldung findet ihr außerdem auf der Webseite der Hochschule. Ja, schaut doch einfach mal vorbei bei dem schönen Wetter. Warum nicht? Hier geht's jetzt aber weiter mit Jason Derulo und seiner Hitsingle.

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2: In Hillscheid haben wir 26 Grad gemessen. 26 Grad sind es auch in Urmitz und in Koblenz-Kesselheim. Da messen wir derzeit ebenfalls 26 Grad. Maximal erreichten wir heute noch die 28 Grad. Es wird schön warm. Heute erwarten wir noch einen Mix aus Sonne und Wolken. Ab morgen wird es dann aber sonnig und noch mehr Sonne. Der Donnerstag bringt ab sofort aktuell 34 Grad in der Spitze bei bis zu 14 Sonnenstunden. Über den Tag verteilt kaum Wolken am Himmel zu sehen. Der Freitag bringt jetzt sogar 36 Grad. Richtig heiß wird es dann am Vormittag, Sonne pur. Am Nachmittag einzelne Wolken und zum Abend hin, da kann es dann zu Gewittern kommen. Der Samstag bringt 35 Grad, einen sonnigen Vormittag, einen leicht verregneten Nachmittag und auch hier kann es am Abend gewittern.
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3: Mit Alla Schenz, guten Tag. In der Grundschule St. Veit in Main hat ein Leseaktionstag stattgefunden. Unter dem Motto Lesen macht Spaß besuchten die Kinderbuchautoren Annika Klee und Martin Eberts die Schule. Martin Eberts las in den ersten und zweiten Klassen aus seinem Buch Wie die Affen den Fußball erfanden und Annika Klee stellte den älteren Kindern ihr Buch Wie wir Frieden lernten vor. Darin geht es um Streit in der Schule und mögliche Lösungen. Die Schüler hörten aufmerksam zu und stellten viele Fragen. Im Anschluss erhielten sie auch Autogramme der Autoren. In Lahnstein wird am Freitag eine Lesung mit der Autorin Dagmar Leopold angeboten. Im Theater Lahnstein stellt sie ihren Roman Muttermale vor. Darin setzt sie sich mit der eigenen Familiengeschichte und den Folgen von Flucht und Krieg auseinander. Die Lesung beginnt um 19.30 Uhr und ist eine gemeinsame Veranstaltung der Stadtbücherei und des Theaters. Karten sind online sowie an Vorverkaufsstellen erhältlich. Die Veranstaltung beleuchtet auch die Auswirkungen historischer Ereignisse auf nachfolgende Generationen. Die Städte Main, Mendig und Polsch beteiligen sich an der Aktion Tag der offenen Gartentür. Am 28. Juni können Interessierte von 10 bis 18 Uhr verschiedene Gartenanlagen besichtigen. Die Gärten zeigen sich dabei in sehr unterschiedlicher Gestaltung. Von Ziergärten bis zu naturnahen Anlagen ist vieles vertreten. Besucher können mit den Besitzern ins Gespräch kommen und sich Anregungen für den eigenen Garten holen. Ziel der Aktion ist es, die Bedeutung von Gartenkultur und Naturerleben stärker in den Fokus zu rücken.
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2: Um kurz nach 2:30 werfen wir einen Blick raus auf die Straßen der Antenne Koblenz Region und auf der A3 Frankfurt Richtung Köln haben wir zwischen Dierdorf und Neuwied ein defektes Fahrzeug. Auf der B256 müsst ihr aufpassen, denn von Waldbröl Richtung Neuwied haben wir zwischen Rengsdorf Süd und Neuwied Oberwieber Gegenstände auf der Fahrbahn. Seid ihr vorsichtig. Stau herrscht weiterhin auf der B42 zwischen Urba und Fallender. Dort braucht ihr 5 Minuten länger.
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2: Ein Caddy blitzt im Rauental auf der Steinstraße auf Höhe der Schule. Hier sind 30 erlaubt. In Kruft steht ein Blitzer am Ortsausgang auf der Nickenicher Straße und macht teure Fotos in beide Richtungen. Hier gilt 50. Und wenn ihr sonst noch was gesehen habt, seien es Staus, Blitzer oder jegliche andere Gefahren, dann meldet's doch gerne einfach durch einen Anruf bei uns im Studio oder alternativ eine WhatsApp. Beides geht an unsere Antenne Koblenz Hotline, die 0261 98 8 20 99. Denn nur so machen wir gemeinsam unsere Straßen sicherer. Vielen Dank euch.
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1: Mit Lenz Göbels aus der Sportredaktion. Hallo! Das Fronleichen am Wochenende stand ganz im Zeichen der Wurfdisziplinen für die LG Rhein-Wied. Beim eigenen Werfertag im Neuwieder Rhein-Wied-Stadion, dem Mendener Höhnetal-Meeting und einem Vergleichswettkampf in Koblenz drehte sich für die Athleten vom Mittelrhein alles um Diskus, Speer und Kugel. Das größte Aufgebot ging standesgemäß in Neuwied an den Start. Mit dabei war auch Fine Schillinger in der Frauenaltersklasse 15. In Neuwied machte sie mit ihrem Kugel- und Speerwurfsieg den Anfang. Nur zwei Tage später setzte sie ihre Serie in Menden fort. Auch hier war sie die beste Kugelstoßerin des Tages in ihrer Altersklasse. Diesmal mit 12,11 Metern. Mit drei ersten Plätzen innerhalb von 24 Stunden setzte Aglia Stieber noch einen drauf. Das U18-Talent stand in Menden im Kugelstoß- und Diskuswurf an der Spitze. Tags darauf startete sie beim Vergleichswettkampf in Koblenz in die U20 hoch. Die gleichen Disziplinen wie in Menden schnappte sie sich auf dem Oberwert mit Weiten von 8,43 bzw. 30,89 Metern den Sieg. Die sechs Klassensiege teilten sich ein Rhein-Wied-Trio gleichmäßig auf. Neben Stieber zählte Ben Bartmann und Markus Brandt zu den Gewinnern. Höhe statt Weite war in Bad Ems beim kleinen, aber feinen Stabhochsprung-Meeting angesagt. Paul Jacobi bei den Männern mit 4,33 Metern und Jona Carstens in der U18 mit 3,53 Metern setzten sich hier mit großem Vorsprung durch. Soweit das Neueste vom Sport.
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2: 26 Grad haben wir in Dieblich gemessen. 26 Grad sind es auch in Weißenturm. Und in der Koblenzer Goldgrube, da messen wir ebenfalls 26 Grad. Das Ganze bei einem Himmel mit leichten Wolken, aber auch sehr viel Sonne. Das Ganze dürfen wir uns heute noch den ganzen Tag über beglücken. Bei maximalen 28 Grad wird es ein schöner Mittwoch. Der morgige Donnerstag, der wird noch angenehmer, maximale 34 Grad. Es wird wieder richtig heiß und über den Tag verteilt erwarten wir Sonne pur. Der Freitag legt nochmal eine Schippe oben drauf. 36 Grad erwarten wir dann in der Spitze, also ordentlich viel trinken. Der Vormittag wird sonnig, der Nachmittag leicht bewölkt und der Abend, der bringt Gewitter mit sich. So auch der Samstag, da kann es schon aber am Nachmittag anfangen zu regnen.
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3: Ich bin Dirk Zeitler. Die Meldestellen des Bundesverbands RIAS haben im vergangenen Jahr 8.725 antisemitische Vorfälle erfasst. Das waren in etwa so viele wie 2024, aber mehr als dreimal so viele wie im Jahr vor dem Terrorangriff der Hamas auf Israel. Wie schon 2024 ordnet RIAS mehr als zwei Drittel der Vorfälle israelbezogenem Antisemitismus zu. Die Zahl der Vorfälle mit rechtsextremem Hintergrund stieg laut RIAS deutlich um 9%. Bundesinnenminister Dobrindt hat in der Debatte um Reformen eine Kürzung des Bürgergeldregelsatzes angeregt. Das Bürgergeld mit knapp 50 Milliarden Euro pro Jahr könne einen entscheidenden Beitrag zur Konsolidierung leisten, sagte der CSU-Politiker dem Fokus. Dobrindt sieht darin deutlich mehr Einsparpotenzial als bisher geplant.
4: Das Bürgergeld heißt ab Juli Grundsicherung. Die Regelsätze liegen derzeit bei gut 560 Euro pro Monat für Alleinstehende. Für Kinder zwischen rund 360 und etwa 470 Euro. Innenminister Dobrindt will nun prüfen lassen, ob die Sätze wirklich nur das Existenzminimum abdecken und nichts darüber hinaus. Für die rund 5,5 Millionen Leistungsempfänger gelten ab Juli schärfere Regeln bis hin zu möglichen Totalsanktionen. Die halten Sozialverbände allerdings für verfassungswidrig. Katrin Müller, Nachrichtenredaktion.
3: Die schwerkranke norwegische Kronprinzessin Mette Marit hat eine neue Lunge bekommen. Das teilte das norwegische Königshaus mit. Die Lungentransplantation sei erfolgreich verlaufen. Die Kronprinzessin werde jetzt aber für mehrere Wochen im Krankenhaus bleiben müssen, heißt es.
5: Der Eingriff wurde seit Monaten vorbereitet. Aber dass es jetzt auf einmal so schnell ging, damit hatte doch niemand gerechnet. Erst Anfang Juni kam Mette Marit auf die Warteliste für eine neue Lunge. Jetzt hat sie schon bekommen und die OP scheint geglückt zu sein. Ohne das Spenderorgan hätte die Norwegerin noch rund ein Jahr zu leben gehabt. Nun stehen ihre Chancen deutlich besser. Aus Skandinavien, Julia Weschenbach.
3: Mit modernen Gentechnikverfahren veränderte Lebensmittel dürfen in der EU künftig ohne spezielle Kennzeichnung im Supermarkt verkauft werden. Das Europäische Parlament stimmte mehrheitlich dafür, entsprechende Züchtungen in vielen Fällen von bislang strengen EU-Gentechnikregeln auszunehmen. Die Änderungen wurden bereits von den EU-Staaten bestätigt und sollen voraussichtlich ab Mitte 2028 angewendet werden.
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6: Mit aller Schens, guten Tag. In Lahnstein bietet die Stadtbücherei im zweiten Halbjahr wieder E-Book-Sprechstunden an. Dabei geht es um Hilfe rund ums digitale Lesen und die Nutzung von E-Readern. Die Beratung richtet sich an Menschen, die Probleme mit Technik oder der Online haben. Auch neue Geräte können direkt vor Ort eingerichtet werden. Jede Beratung erfolgt einzeln, deshalb ist eine Anmeldung vorher nötig. Eigene E-Reader sollen zur Sprechstunde mitgebracht werden. Zusätzlich können in der Bücherei auch E-Reader ausgeliehen und ausprobiert werden.
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2: Um kurz nach zwei werfen wir nochmal einen Blick auf die Straßen der Antenne Koblenz Region und es ist auf der A3, da haben wir Frankfurt Richtung Köln, zwischen Dierdorf und Neuwied ein defektes Fahrzeug. Auch auf der A61 Koblenz Richtung Ludwigshafen, zwischen Koblenz, Metternich und Dieblich steht ein weiteres defektes Fahrzeug. Seid in beiden Bereichen bitte besonders vorsichtig. Stau herrscht weiterhin auf der A48 Koblenz Richtung Dernbach, zwischen Koblenz Nord und Bendorf Neuwied. Aktuell haben wir dort 2 Kilometer, rechnet mit 5 Minuten Zeitverlust. Auf der B42 zwischen Urbau und Fallendar braucht ihr ebenfalls aktuell 10 Minuten länger. Ansonsten sind die Straßen frei, kommt gut durch.
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2: Geblitzt wird im Rauental auf der Steinstraße. Auf Höhe der Schule, das ist eine 30er-Zone. Und in Gruft steht ein Blitzer am Ortsausgang auf der Nickenicher Straße. In beide Richtungen wird hier geblitzt. Es gilt 50. Solltet ihr sonst noch was gesehen haben, Staus, Blitzer oder jegliche andere Gefahren, dann meldet es doch gerne einfach anrufen unter der Antenne Koblenz Hotline oder eine WhatsApp schreiben an die 0261 98 8 20 99. Denn nur so machen wir gemeinsam unsere Straßen sicherer. Vielen Dank.
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2: Mittwoch, der 17. Juni. Das Wetter ist genauso wunderschön wie eure Aussichten auf das heutige Restprogramm. Denn gleich übernimmt meine Kollegin Lisa Tauchen den Sender und bringt euch in den Feierabend. Für mich heißt das so langsam das Studio räumen. Noch eine gemeinsame Stunde, die haben wir noch vor uns. Und in der präsentieren wir euch eine Antwort auf die Frage, woher die Rübenacher Mück ihren Namen bekommt. Und im weiteren Verlauf liefert mein Kollege Max Dehmann euch noch die neuesten Infos aus der Oberliga Rheinland-Saar. Doch vorher drehen wir die Musik nochmal richtig auf. Es kommt Nico Santos, Joanne Jett and the Blackhearts liefern den passenden Soundtrack für euer Nachmittag. Und den Start, den übernimmt Leonie mit ihrem Hit Don't Worry. Ich bin Lenz Göbels, macht's gut und habt einen schönen Tag.
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2: Wusstet ihr, dass eine Mücke das offizielle Wahrzeichen des Koblenzer Stadtteils Rübenach ist? Im Jahr 2004 wurde sogar ein Verein dafür ins Leben gerufen, der Förderverein Rübenacher Möck. Die haben dafür gesorgt, dass die Möck als Standbild ihren Platz in Rübenach erhalten hat. Deswegen findet ihr am Kümpchen, Aachener Straße, Ecke Kilianstraße, auch die große Möckel-Skulptur. Bei der Enthüllung im Jahr 2009 waren über 250 Rübenacher Bürger dabei. Sie sollte das Wahrzeichen von Rübenach werden. Und Fun Fact, sie bekam damals sogar den kirchlichen Segen. Warum ist so ein kleiner Plagegeist aber zum Symbol von Rübenach geworden? Das Wort Möck ist Rübenacher Platt, also die Mundart des Koblenzer Stadtteils und steht für Mücke. Es gab zu Beginn des letzten Jahrhunderts wegen der vielen stehenden Gewässer in den Bach- und Wiesengebieten eine große Mückenplage in Rübenach. Die haben den Rübenachern das Leben ziemlich schwer gemacht. Anfang der 30er Jahre erfand Christian Fey aus Verzweiflung das Möckelied, ohne zu ahnen, dass sein Song einmal zur Rübenacher Hymne wird. Ich würde sagen, wir nehmen eine Kostprobe davon.

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2: In Fallendar haben wir 27 Grad gemessen. 27 Grad sind es auch in Hörgrenzhausen. Und in der Koblenzer Stadtmitte, da messen wir aktuell ebenfalls 27 Grad. Wir kratzen am Tagesmaximum von 28 Grad. In der kommenden Stunde erreichen wir das dann auch. Und der restliche Tag und auch der Abend, der wird richtig schön angenehm. Wir erwarten einen Mix aus Sonne und Wolken. Das Ganze dann bis 21.43 Uhr. Dann geht die Sonne unter und es kühlt langsam ab. Die Nacht, es reicht nochmal ein Minimum von 15 Grad, ehe die nächsten Tage richtig heiß werden. Also schön viel trinken. Der morgige Donnerstag bringt 34 Grad in der Spitze. Einzig und allein Sonne am Himmel, das Ganze 14 Stunden lang. Der Freitag 36 Grad, Sonne am Vormittag, leichte Wolken am Nachmittag und am Abend dann Gewitter. Und der Samstag erneut 35 Grad. Richtig viel Sonne am Vormittag, am Nachmittag einzelne Schauer und auch hier sind abends Gewitter möglich.
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3: Mit aller Schens, guten Tag. In Lahnstein bietet die Stadtbücherei im zweiten Halbjahr wieder E-Book-Sprechstunden an. Dabei geht es um Hilfe rund ums digitale Lesen und die Nutzung von E-Readern. Die Beratung richtet sich an Menschen, die Probleme mit Technik oder der Online haben. Auch neue Geräte können direkt vor Ort eingerichtet werden. Jede Beratung erfolgt einzeln, deshalb ist eine Anmeldung vorher nötig. Eigene E-Reader sollen zur Sprechstunde mitgebracht werden. Zusätzlich können in der Bücherei auch E-Reader ausgeliehen und ausprobiert werden. Die Jugendberufsagentur Koblenz bleibt heute geschlossen. Grund dafür ist eine interne Veranstaltung. Darauf weist die Einrichtung in einer Mitteilung hin. Von der Schließung betroffen sind alle Angebote und Beratungen der Jugendberufsagentur. Ab dem darauffolgenden Tag steht die Einrichtung wieder wie gewohnt zur Verfügung. In Bayern steht die Abholung der Schulbücher für das kommende Schuljahr an. Eltern von Grundschulkindern, die an der Schulbuchausleihe teilgenommen haben, können die Bücher vom 3. bis 5. August abholen. Die Ausgabe erfolgt in der Turnhalle der Grundschule St. Veit in der Koblenzer Straße 133. Die Zeiten sind jeweils von 9 bis 16 Uhr. Wer nicht selbst kommen kann, darf eine andere erwachsene Person beauftragen. Dafür ist ein Abholschein nötig, der von der Schule ausgehändigt wurde. Die Stadt weist darauf hin, dass die Bücher nur mit abnehmbarer Schutzhülle versehen werden dürfen. Klebefolie und Tesafilm sind nicht erlaubt.
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2: Die Uhr sagt 14.31 Uhr, doch was sagen die Straßen in der Antenne Koblenz Region? Wir schauen gemeinsam raus. Auf der A3 Frankfurt Richtung Köln haben wir zwischen Dierdorf und Neuwied ein defektes Fahrzeug. Also ein weiteres Exemplar steht auf der A61 Koblenz Richtung Ludwigshafen zwischen Koblenz und Metternich. Auf der B256 müsst ihr aktuell gleich doppelt aufpassen. Einmal Waldbröl Richtung Neuwied zwischen Rengsdorf Süd und Oberbieber. Dort liegen Gegenstände auf der Fahrbahn. Und einmal zwischen Rengsdorf Süd und Rengsdorf West. Dort habt ihr Gefahr durch ein brennendes Fahrzeug. Versucht am besten, um das Gebiet am drumherum zu fahren. Auf Stau haben wir noch auf der B42 zwischen Urbar und Fallender. Da braucht ihr aktuell 20 Minuten länger. Plant auf jeden Fall mehr Zeit an, wenn ihr pünktlich kommen wollt. Ansonsten sind die Straßen frei, kommt gut durch.
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2: Ein Caddy blitzt weiterhin im Rauental auf der Steinstraße. Auf Höhe der Schule das Ganze innerhalb einer 30er-Zone. In Kruft steht weiterhin der Blitzer am Ortsausgang auf der Nickenicker Straße und macht teure Fotos in beide Richtungen. Das Ganze, wenn ihr mehr als 50 fahrt. Ein weiterer Blitzer, den habe ich nicht, aber habt ihr vielleicht was? Dann ruft doch einfach an unter der Antenne Koblenz Hotline oder schreibt eine WhatsApp mit den genauesten Infos an die 0261 98 8 20 99. Denn nur so machen wir gemeinsam unsere Straßen sicherer. Vielen Dank euch.
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1: Mit Max Dehmann, hallo. Cedric Taxis wechselt zum FC Cosmos Koblenz. Der ambitionierte Torwart bringt trotz seines jungen Alters bereits eine starke fußballerische Ausbildung und wertvolle Erfahrungen aus dem Herrenbereich mit. Cedric Taxis wurde in den Nachwuchsleistungszentren von Mainz 05, Viktoria Köln und Hennef 05 ausgebildet. Anschließend sammelte er Erfahrungen im Seniorenfußball bei Rot-Weiß Koblenz sowie der TuS Koblenz. Geschäftsführer Admir Softic zur Verpflichtung. Die Verpflichtung von Cedric bestätigt nochmals den eingeschlagenen Weg und die Philosophie des FC Cosmos. Junge Spieler aus der Region mit Potenzial zu fördern und ein Umfeld zu schaffen, in dem sie wachsen können. Cedric bringt eine tolle Persönlichkeit, starke Charaktereigenschaften und eine hohe Lernbereitschaft mit. Außerdem ist Tokon Jepriesosa zurück bei Cosmos. Mit Jepriesosa kehrt nicht nur einer der torgefährlichsten Angreifer der Liga zurück, sondern auch ein Spieler, der über Jahre hinweg seine Qualität, seine Erfahrung und seine Mentalität auf hohem Niveau unter Beweis gestellt hat. Sosa zählt zu den komplettesten Stürmern der Liga. Seine Statistiken sprechen für sich. Torschützenkönig der Saison 23/24 mit 28 Ligatoren, insgesamt mehr als 100 Treffer in seiner bisherigen Karriere und über 60 Einsätze in der Regionalliga. Geschäftsführer Admir Softic zur Rückkehr. Jepri bringt sehr viel Qualität, Erfahrung, Siegermentalität und das Wichtigste, die absolute professionelle Haltung mit. Er ist ein Spieler, der Verantwortung übernimmt, der vorangeht und der mit seiner Art eine Mannschaft mitreißen kann. Seine Qualitäten vor dem Tor sind außergewöhnlich, gleichzeitig bringt er aber auch die Mentalität und den Charakter mit, die wir beim FC Cosmos sehen wollen. So, das Neueste vom Oberliga-Update.
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1: In Ransbach-Baumbach, da messen wir aktuell 28 Grad, 27 Grad in Urmitz und in Koblenz-Metternich haben wir auch 28 Grad gemessen. Und das ist für heute auch unser Temperaturmaximum. Die Sonne strahlt und macht es uns auf jeden Fall richtig schön warm. Der Tag war ja eigentlich auch eher bewölkt, aber ab morgen wird es dann wirklich, wirklich heiß. Bis zu 34 Grad können wir bekommen, absolut keine Wolken am Himmel. Und auch nachts kühlt es nicht so richtig ab, es geht nur auf 15 Grad runter. Und dann am Freitag wird es nochmal wärmer, bis zu 36 Grad. Wir starten mit Sonne, dann wird es doch ein bisschen wolkiger und zum Abend kann sogar ein Sommergewitter vorbeikommen. Naja, vielleicht kühlt es dann ein bisschen ab.
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2: Ich bin Dirk Zeitler. Zwei Tage vor einer geplanten Unterzeichnung des Iran-Rahmenabkommens hat US-Präsident Trump dem Land erneut gedroht. Wenn sie sich nicht benehmen, werden wir direkt wieder damit beginnen, Bomben mitten auf ihre Köpfe zu werfen, sagte Trump am Rande des G7-Gipfels am Genfer See. In der Schweiz soll am Freitag das Abkommen unterzeichnet werden. Mit modernen Gentechnikverfahren veränderte Lebensmittel dürfen in der EU künftig ohne spezielle Kennzeichnung im Supermarkt verkauft werden. Das Europäische Parlament stimmte mehrheitlich dafür, entsprechende Züchtungen in vielen Fällen von bislang strengen EU-Gentechnikregeln auszunehmen. Die Änderungen sollen voraussichtlich ab Mitte 2028 angewendet werden.
3: Künftig gibt es zwei Kategorien für gentechnisch veränderte Lebensmittel. Dort, wo weniger gravierende Eingriffe vorgenommen wurden, dürfen sie ohne besondere Prüfung und ohne Kennzeichnung verkauft werden. Bei größeren Eingriffen in das Erbgut gelten strengere Regeln für die Kontrolle und für die Kennzeichnung. Im Bioanbau sind keine solchen Pflanzen erlaubt. Neue gentechnische Verfahren machen es in einigen Fällen fast unmöglich, eine veränderte Pflanze von einer unveränderten zu unterscheiden. Aus Brüssel, Dieter Eveling.
2: Bundesinnenminister Dobrindt hat in der Debatte um Reformen eine Kürzung des Bürgergeldregelsatzes angeregt. Das Bürgergeld mit knapp 50 Milliarden Euro pro Jahr könne einen entscheidenden Beitrag zur Konsolidierung leisten, sagte der CSU-Politiker dem Fokus. Dobrindt sieht darin deutlich mehr Einsparpotenzial als bisher geplant.
4: Das Bürgergeld heißt ab Juli Grundsicherung. Die Regelsätze liegen derzeit bei gut 560 Euro pro Monat für Alleinstehende. Für Kinder zwischen rund 360 und etwa 470 Euro. Innenminister Dobrindt will nun prüfen lassen, ob die Sätze wirklich nur das Existenzminimum abdecken und nichts darüber hinaus. Für die rund 5,5 Millionen Leistungsempfänger gelten ab Juli schärfere Regeln bis hin zu möglichen Totalsanktionen. Die halten Sozialverbände allerdings für verfassungswidrig. Katrin Müller, Nachrichtenredaktion.
2: Die Meldestellen des Bundesverbands RIAS haben im vergangenen Jahr 8.725 antisemitische Vorfälle erfasst. Wie schon 2024 ordnet RIAS mehr als zwei Drittel der Vorfälle israelbezogenem Antisemitismus zu. Die Zahl der Vorfälle mit rechtsextremem Hintergrund stieg laut RIAS deutlich um 9%.
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5: Mit Lenz Göbels, guten Tag. Vor dem Landgericht Koblenz muss sich seit heute früh ein 21 Jahre alter Mann wegen mehrerer Straftaten verantworten. Die Staatsanwaltschaft wirft dem Angeklagten vor, an verschiedenen Tagen Menschen geschlagen zu haben. Teilweise soll es dabei zu Auseinandersetzungen in Gaststätten gekommen sein. In einem Fall geht es auch um einen räuberischen Diebstahl. Dabei soll der Mann in Betzdorf 10 Euro aus einem Portemonnaie genommen haben. Danach soll es zu einer Schlägerei gekommen sein, um das Geld zu behalten. Außerdem in den regionalen Nachrichten um halb, die Stadt Neuwied reagiert auf Einschränkungen bei Integrationskursen und in der Mosel sind in diesem Jahr deutlich mehr Maifische registriert worden.
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1: Es ist 15.03 Uhr und da ist doch ein bisschen was los auf den Straßen. Wir fangen an auf der A3 Frankfurt Richtung Köln. Zwischen Dierdorf und Neuwied, hier steht ein defektes Fahrzeug. Noch eins auf der A61 Koblenz Richtung Ludwigshafen und zwar zwischen Koblenz-Metternich und Dieblich. Und dann staut es sich auf der A48 Koblenz Richtung Dernbach. Zwischen Koblenz-Nord und Bendorf-Neuwied 2 Kilometer habt ihr hier Stau. Und dann auf der B42 zwischen Urbar und der Fallender Westerwaldstraße ist dichter Verkehr. Eine Viertelstunde müsst ihr schon mehr einplanen. und dann nochmal auf der B42 Bonn Richtung Koblenz. Zwischen dem Industriegebiet Rodenbach und Neuwied Mitte ist auch dichter Verkehr. 6 Minuten habt ihr Zeitverlust und ich hoffe, ihr kommt gut an.
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1: Ein Caddy blitzt im rauen Tal auf der Steinstraße Höhe der Schule. Und zwar hier in der 30er-Zone. Und dann steht noch ein Blitzer in Kruft am Ortsausgang auf der Nickenicher Straße. Und da blitzt es in beiden Richtungen bei 50. Und wenn ihr sonst was seht, Staus, Blitzer oder auch andere Gefahren melden wollt, schreibt mir gerne WhatsApp. Einfach direkt hierher ins Studio. Oder ihr klingelt durch auf der Antenne Koblenz Hotline. 0261 988 2099 und ich wünsche euch eine gute Fahrt.
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1: Einen wunderschönen Mittwoch für euch. Ja, im Ludwig-Museum in der Koblenzer Altstadt hat in diesem Monat die neue Ausstellung A Breath Held Long eröffnet. Wie die Ausstellung in Koblenz aufgebaut ist, das erfahrt ihr gleich nach 3 Hits am Stück. Doch vorher starten wir natürlich in den Antenne Koblenz Supermix und zwar mit einem absoluten Favoriten, Alex Warren und Fever Dream. Mein Name ist Lisa Tauchen. Habt einen schönen Nachmittag.
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0: Christiane Koblenz hier im Supermix um 15.13 Uhr und im Ludwig-Museum in der Koblenzer Altstadt hat in diesem Monat die neue Ausstellung A Breath Held Long eröffnet. Die Ausstellung in Koblenz, wie diese aufgebaut ist und welche Idee hinter dem Konzept steht, das hat Museumsdirektorin Beate Reifenscheid meinem Kollegen Lenz Göbels erklärt.
1: Frau Reifenscheid, wer ist das denn genau und warum ist seine Kunst für das Ludwig-Museum so interessant?
2: Sudarshan Shetty gehört zu der Künstlergeneration, die tatsächlich auch international schon wahrgenommen wird. Es gibt ein paar ganz berühmte Künstler, die sicherlich noch stärker auch im internationalen Markt unterwegs sind. Ich sage jetzt mal Anish Kapoor, den kennt fast jeder. Oder Subodh Gupta, das ist ein zweiter sehr großer Name der indischen Kunstszene. Aber Sudarshan Shetty gehört eben auch zu diesem Kreis der doch sehr international wahrgenommenen Künstler. Und für uns ist es eine große Ehre, weil es seine erste deutsche Museumsausstellung ist. Und wir fanden die Art und Weise, wie er mit Objekten umgeht und diesen Objekten bestimmte Wahrnehmungsmöglichkeiten einbettet, also sprich die Objekte, die er teilweise auch in Holz nacharbeitet, tatsächlich nur Alltagsobjekte, die aber dann in einen Kontext stellt mit individuellen Dingen, mit denen man sich umgeben kann, denen man persönlich auch eine Bedeutung zumisst und beimisst. Und dann aber auch noch die Erweiterung in den filmischen Raum. Das ist etwas, was er die letzten Jahre sehr stark verfolgt hat und da einfach nochmal ganz neue Narrative aufmacht.
1: Gibt es einzelne Werke, die da bei Ihnen besonders herausstechen?
2: Ja, das auf jeden Fall. Also das eine ist natürlich der Film, der auch der Titel der Ausstellung ist, A Breath Held Long. Also man kann sagen, der Atem, der lange anhält. Das große Thema des Atmens, das ist im Grunde natürlich das Spektakulärste der Ausstellung. Was verbinden wir mit Atmen? Und das wird in dem Film deutlich, aber es gibt dazu auch eine ganz neue Installation, die auch erstmals hier gezeigt wird. Also beides finde ich ganz großartig.
0: Wie es überhaupt zu der Ausstellung in Koblenz gekommen ist und welche Herausforderungen die Planung mit sich gebracht hat, das erfahren wir hier bei mir in einer Stunde. Und jetzt im Supermix Olivia Rodrigo mit Drop Dead hier bei Antenne Koblenz.

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1: In Ochtendung, da messen wir aktuell 27 Grad, 28 Grad in Urbar und in Koblenz-Moselweis haben wir auch 28 Grad gemessen. Und das ist auch unser Temperaturmaximum für heute. Ab und zu kommen jetzt immer mal ein paar Wolken, auch bis zum Abend, über die Sonne drüber. Aber insgesamt wird es nicht so richtig abkühlen heute Nacht. Wir bekommen bis zu 14 Grad. Morgen starten wir dann wirklich, wirklich warm in den Tag. Es wird bis zu 34 Grad warm. Und absolut keine Wolke am Himmel. Wir bekommen 14 Stunden Sonne. Und der Freitag wird dann nochmal wärmer, bis zu 36 Grad. Wir starten mit ganz viel Sonne. Am Nachmittag kommen kleine Wölkchen auf uns zu. Und Freitagabend, ja, da wird es dann wahrscheinlich ein weiteres Sommergewitter geben. Aber vielleicht kühlt es ja dann ein bisschen ab.
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2: Mit Lenz Göbels, guten Tag. Vor dem Landgericht Koblenz muss sich seit heute früh ein 21 Jahre alter Mann wegen mehrerer Straftaten verantworten. Die Staatsanwaltschaft wirft dem Angeklagten vor, an verschiedenen Tagen Menschen geschlagen zu haben. Teilweise soll es dabei zu Auseinandersetzungen in Gaststätten gekommen sein. In einem Fall geht es auch um einen räuberischen Diebstahl. Dabei soll der Mann in Betzdorf 10 Euro aus einem Portemonnaie genommen haben. Danach soll es zu einer Schlägerei gekommen sein, um das Geld zu behalten. Die Stadt Neuwied reagiert auf Einschränkungen bei Integrationskursen mit einem eigenen Sprachkursangebot. Hintergrund ist ein bundesweiter Zulassungsstopp, der seit Ende vergangenen Jahres viele Zugewanderte betrifft. Betroffene können dadurch häufig nicht an regulären Integrationskursen teilnehmen. Die Volkshochschule Neuwied bietet deshalb künftig einen eigenen Sprachkurs an, der sich am Aufbau der staatlichen Integrationskurse orientiert. Finanziert wird das Angebot aus dem Integrationsbudget der Stadt. Der Kurs umfasst insgesamt 600 Unterrichtsstunden und richtet sich an Menschen, die derzeit keine Zulassung für einen Integrationskurs erhalten. Starten soll das Angebot nach den Sommerferien. Interessierte können sich bis Ende Juli bei der Volkshochschule anmelden. In der Mosel bei Koblenz sind in diesem Jahr deutlich mehr Maifische registriert worden als bisher. Nach Angaben der Bundesanstalt für Gewässerkunde mit Sitz in Koblenz wurden an der Fischaufstiegsanlage bereits 102 Tiere gezählt. Im gesamten Vorjahr waren es 32. Die Entwicklung gilt als weiteres Zeichen für die erfolgreiche Rückkehr der Wanderfischart in die Region. Der Maifisch war in Rhein und Mosel seit den 1960er Jahren als ausgestorben angesehen worden. Fachleute führen die positive Entwicklung unter anderem auf eine bessere Wasserqualität und Maßnahmen zur Wiederansiedlung zurück. Erstmals konnten zudem zwei Maifische in der Mosel gefangen werden, die nun auf Hinweise einer natürlichen Fortpflanzung untersucht werden. Im Rhein-Lahn-Kreis wird am Samstag ein Kurs zum Waldbaden angeboten. Die Veranstaltung findet von 13 bis 15.30 Uhr im Marienfelser Wald statt. Ziel ist es, Menschen beim Umgang mit Stress und dauerhafter Anspannung zu unterstützen. Dabei lernen die Teilnehmer, durch Übungen im Wald bewusster zur Ruhe zu kommen und den Alltag für einige Zeit auszublenden. Treffpunkt ist der Wanderparkplatz im Marienfelser Wald. Eine Anmeldung ist online bei der Kreisvolkshochschule möglich.
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1: Und da ist doch einiges los auf den Straßen. Fangen wir an auf der A3 Frankfurt Richtung Köln zwischen Dierdorf und Neuwied. Hier steht ein defektes Fahrzeug. Noch eins auf der A61 Koblenz Richtung Ludwigshafen. Und zwar zwischen Koblenz-Metternich und Dieblich. Außerdem staut es sich auf der A48 Koblenz Richtung Dernbach zwischen Koblenz-Nord und Bendorf-Neuwied. Habt ihr 2 Kilometer Stau. Dann noch auf der B42 einmal zwischen Urbar und der Fallender Westerwaldstraße. Da ist dichter Verkehr und ungefähr 15 Minuten braucht ihr länger. Und dann nochmal, und zwar Bonn Richtung Koblenz zwischen dem Industriegebiet Rodenbach und Neuwied Mitte. Da ist auch dichter Verkehr. 6 Minuten müsst ihr hier mehr einplanen und ich hoffe, ihr kommt gut an.
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1: Ein Caddy blitzt in Rauental und zwar auf der Steinstraße, Höhe der Schule, hier in der 30er-Zone. Und dann steht noch ein Blitzer in Kruft am Ortsausgang auf der Nickenicher Straße und zwar in beiden Richtungen. Und hier ist 50 erlaubt und wenn ihr sonst was seht, Staus, Blitzer oder auch andere Gefahren melden wollt, dann schreibt mir unbedingt eine WhatsApp einfach direkt ins Studio oder klingelt durch bei der Hotline 0261 988 2099, denn so machen wir gemeinsam unsere Straßen sicherer. Dankeschön.
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1: Herzlich willkommen zum Antenne Koblenz Supermix. Wir sind heute im Tierheim Mayen. Bei mir ist Christina. Christina, wen hast du uns denn heute mitgebracht?
2: Heute darf ich euch den Talon vorstellen.
1: Wie sieht Talon denn aus und wie groß ist er?
2: Talon ist ein recht großer Rüde, er ist schwarz-weiß. In ihm steckt definitiv ein Herdenschützer, das heißt, er hat eine Aufgabe, die er gerne auch im neuen Zuhause ausleben möchte.
1: Was bedeutet das? Worauf sollte man bei der Haltung von Talon achten?
2: Talon möchte aufpassen, Talon möchte bewachen und das ist tatsächlich auch ein Hund, der nur in ein hundeerfahrenes Zuhause sollte. Ihm wäre es recht, wenn er ein Haus mit Garten oder einem Hof hätte, wo er auch bellen und bewachen darf. Das heißt, das wäre kein Hund, der geeignet ist für eine kleine Mietwohnung, sondern Talon braucht einfach Platz. Und souveräne Menschen, die ihn wissen zu führen, zu leiten. Er ist total verkuschelt gegenüber seinen Bezugspersonen. Also er kann drinnen sehr ruhig, sehr ausgeglichen sein, wenn er natürlich entsprechend seiner Aufgabe vorher nachgehen durfte und ausgelastet ist.
1: Sagen wir mal, jetzt hat Talon seinen großen Garten. Jetzt möchte er natürlich trotzdem Gassi gehen. Ist er eher Sportskanone oder Couchpotato?
2: Talon ist wie für Herdenschützer eigentlich bekannt, eher keine Sportskanone. Also er braucht keine 15, 20 Kilometer langen Spaziergänge. Ihm reichen mehrere kurze Spaziergänge. Und da besteht leider auch sein Handicap. Er hat noch super Probleme mit Begegnungen, sei es andere Hunde oder auch andere Menschen teilweise. Das heißt, da muss man auch als Zweibeiner noch ein bisschen Arbeit und Geduld in das Training mit ihm stecken.
1: Wie alt ist Talon denn ungefähr?
2: Talon ist circa 3 bis 4 Jahre alt. Er kommt aus dem Auslandstierschutz. Er ist kastriert, geimpft, gechippt, auch tierärztlich untersucht. Er könnte auch ausziehen, wenn sich der richtige Mensch für ihn findet.
1: Und wenn jetzt dieser richtige Mensch vorm Radio sitzt, wo könnte man sich denn für Talon melden?
2: Der sollte sich unbedingt bei uns im Tierheim Mayen melden, gerne per E-Mail an info@tierheim-mayen.de oder auch direkt telefonisch unter 02651 77438.
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1: In Mendig, da messen wir aktuell 28 Grad. Auch 28 Grad haben wir in Kruft und in Koblenz-Lützel, da messen wir auch 28 Grad. Und das ist, weil das ist unser Temperaturmaximum. Und das haben wir für heute erreicht. Es ist auf jeden Fall schön warm draußen und die Sonne kommt auch immer wieder raus. Trotzdem bleibt es über den Tag verteilt immer mal wieder ein bisschen bewölkt. Und dann heute Nacht kühlt es ein bisschen ab auf 14 Grad. Morgen gehen die Temperaturen dann aber ganz schnell nach oben und zwar bis zu 34 Grad. Wir bekommen Sonne satt, auf jeden Fall keine Wolken am Himmel, 14 Stunden Sonne. Der Freitag wird nochmal wärmer, bis zu 36 Grad. Da starten wir auch mit Sonne in den Tag. Zum Nachmittag könnte es aber ein bisschen bewölkter werden und abends kommt dann ein Sommergewitter auf uns zu. Aber so richtig abkühlen tut's nicht. In der Nacht zum Freitag bekommen wir nur 17 Grad.
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2: Ich bin Dirk Zeitler. Bundeskanzler Merz geht davon aus, dass der Bundestag unmittelbar vor der parlamentarischen Sommerpause im Juli über das für einen möglichen Bundeswehreinsatz in der Straße von Hormuz nötige Mandat entschieden wird. Die Bundesregierung sei bereit, eine Feuerpause oder einen Waffenstillstand abzusichern, sagte Merz am Rande des G7-Gipfels.
3: Die Bundesregierung hat schon länger zugesagt, nach einem Ende des Iran-Kriegs bei der Absicherung der Straße von Hormuz mitzuwirken. Aber es gebe noch eine ganze Reihe von Voraussetzungen, die noch nicht dafür erfüllt seien, so Kanzler Merz. Trotzdem, ein Gesetzentwurf für ein mögliches Mandat werde vorbereitet. Die Bundesregierung hatte zugesagt, ein Minenjagdboot und ein Versorgungsschiff zur Verfügung zu stellen. Tine Klimach, Nachrichtenredaktion.
2: Die SPD weist Forderungen von Bundesinnenminister Dobrindt nach Kürzungen bei der neuen Grundsicherung strikt zurück. Das Bürgergeld mit knapp 50 Milliarden Euro pro Jahr könne einen entscheidenden Beitrag zur Konsolidierung leisten, sagte der CSU-Politiker dem Fokus. Unterstützung im Grundsatz kam von der CSU im Bundestag, scharfer Widerspruch dagegen vom Koalitionspartner SPD und aus der Opposition. Mit modernen Gentechnikverfahren veränderte Lebensmittel dürfen in der EU künftig ohne spezielle Kennzeichnung im Supermarkt verkauft werden. Das Europäische Parlament stimmte mehrheitlich dafür. Entsprechende Züchtungen in vielen Fällen von bislang strengen EU-Gentechnikregeln auszunehmen. Die Änderungen sollen voraussichtlich ab Mitte 2028 angewendet werden.
4: Künftig gibt es zwei Kategorien für gentechnisch veränderte Lebensmittel. Dort, wo weniger gravierende Eingriffe vorgenommen wurden, dürfen sie ohne besondere Prüfung und ohne Kennzeichnung verkauft werden. Bei größeren Eingriffen in das Erbgut gelten strengere Regeln für die Kontrolle und für die Kennzeichnung. Im Bioanbau sind keine solchen Pflanzen erlaubt. Neue gentechnische Verfahren machen es in einigen Fällen fast unmöglich, eine veränderte Pflanze von einer unveränderten zu unterscheiden. Aus Brüssel, Dieter Eveling.
2: Die schwerkranke norwegische Kronprinzessin Mette Marit hat eine neue Lunge bekommen, das teilte das norwegische Königshaus mit. Die Lungentransplantation sei soweit erfolgreich verlaufen, zitierte das norwegische Königshaus das Universitätskrankenhaus in Oslo.
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5: Mit Lenz Göbels, guten Tag. Der Kreistag im Kreis Neuwied hat ein umfangreiches Förderpaket aus dem sogenannten Sondervermögen des Bundes beschlossen. Insgesamt stehen dem Landkreis und den Kommunen rund 162 Millionen Euro zur Verfügung. Ein Teil des Geldes soll direkt in den Kreis Neuwied fließen, der Rest in die Städte und Verbandsgemeinden. Geplant sind vor allem Investitionen in Schulen sowie in den Katastrophen- und Bevölkerungsschutz. Dazu gehören unter anderem Erweiterungen und Sanierung von Schulgebäuden in mehreren Orten im Kreis. Auch neue Fahrzeuge und ein zusätzlicher Standort sollen den Zivilschutz stärken. Die Umsetzung der insgesamt 14 Projekte soll sich über mehrere Jahre erstrecken. Außerdem in den Regionalnachrichten um halb. Das Statistische Landesamt in Bad Ems misst eine wachsende Produktion im April und in Mendig findet am Samstag eine große Einsatzübung statt.
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1: Aktuell ist es 16.03 Uhr und wir schauen zu euch auf die Straßen. Auf der A3 Köln Richtung Frankfurt im Bereich Dreieck Dernbach steht aktuell ein defektes Fahrzeug. So auch auf der A61 Koblenz Richtung Ludwigshafen zwischen Koblenz-Metternich und Dieblich. Und dann Vorsicht auf der A61 Mönchengladbach Richtung Koblenz in Höhe Pleit. Hier steht ein brennendes Fahrzeug auf dem Beschleunigungsstreifen und der rechte Fahrzeug. Fahrstreifen ist dort aktuell gesperrt. Außerdem staut es sich um 9 Kilometer und dann müsst ihr 25 Minuten mehr einplanen, also umfahrt das Gebiet lieber, wenn ihr könnt. Und auf der B42 zwischen Urbar und der Fallender Westerwaldstraße ist dichter Verkehr. Da braucht ihr fast 20 Minuten länger. Ich wünsche euch viel Geduld und kommt gut an.
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1: Und es blitzt auf der Koblenzer Karthause in der Simmerner Straße. Hier ist 30 erlaubt. Und wenn ihr sonst was seht, Staus, Blitzer oder auch andere Gefahren melden wollt, schreibt mir gerne WhatsApp. Einfach hierher ins Studio oder ihr klingelt durch bei der Antenne Koblenz Hotline. 0261 988 20 99. Und ich wünsche euch eine gute Fahrt.
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1: Es ist Mittwoch, um ganz genau zu sein, der 17. Juni um kurz nach 4. Und in der Ausstellung A Breath Held Long im Ludwigsmuseum, ja, da stehen Skulpturen, Installationen und ein zentraler Film im Mittelpunkt, der das urbane Leben in Mumbai künstlerisch verarbeitet. Wie die einzelnen Werke zusammenspielen, das erfahren wir gleich hier nach 3 Hits am Stück. Und reinstarten in den Supermix, das machen wir mit Austies und Electric. Und ich bin Lisa Tauchen. Hallo.
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0: Koblenz hier im Supermix und gleich geht's noch weiter mit One Republic und Need Your Love. Und in der Ausstellung A Breath Held Long im Ludwigsmuseum, und zwar hier in Koblenz, stehen Skulpturen, Installationen und ein zentraler Film im Mittelpunkt, der das urbane Leben in Mumbai künstlerisch verarbeitet. Wie die einzelnen Werke zusammenspielen und welche Wirkung die Ausstellung insgesamt entfalten soll, hat Museumsdirektorin Beate Reifenscheid meinem Kollegen Lenz Göbels erklärt.
1: Es ist eine erste Ausstellung in Deutschland. Viele Menschen haben ja auch wenig Berührungspunkte mit indischer Gegenwartskunst. Was macht diese Ausstellung auch für Einsteiger besonders?
2: Ich glaube, dass gerade der große Bezug zu den Objekten es einfach macht, weil es sind Alltagsobjekte, die wir selber kennen. Das sind Taschen, das sind Porzellane. Es ist eher die indische Perspektive, die das so ein bisschen in eine andere Richtung verrückt. Aber in jedem dieser Objekte und auch in jedem der Filme kann man sich selber wiederfinden. Und das ist eigentlich das Großartige an Sudarshan Shetty, dass er da eine Sprache findet, die auf der Welt überall verstanden werden kann.
1: Wann ist es denn soweit und wie kann man die Ausstellung betrachten?
2: Wir haben sie gestern Abend eröffnet. Sudarshan Shetty war da, seine Familie war da, sogar die Galeristin aus Indien war da. Also wir hatten wirklich internationales Publikum gestern Abend im Ludwig-Museum, so wie es auch sein soll. Und jetzt ist die Ausstellung bis Mitte August zu sehen. Es gibt einige Ferienworkshops für Kinder, die kann ich nur sehr empfehlen. Und wir bieten Yoga im Museum an und wir haben eine schöne Kooperation mit dem Odeon-Kino, wo wir dann mit dem Odeon-Kino 3 Filme zeigen. Und wenn man die Filme besucht, hat man reduzierten Eintritt bei uns im Museum.
1: Wenn Sie jetzt nun einen Grund nennen dürften, warum Leute die Ausstellung besuchen sollten, welcher wäre das?
2: Ich glaube, unser Modewort ist ja ein Stück weit Achtsamkeit und Bewusstsein. Und ich finde es immer ganz wichtig, dass man sich doch vielleicht jeden Tag mal einen Moment wenigstens bewusst.

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1: In Mayen messen wir aktuell 28 Grad, 27 Grad in Kettich und in Koblenz-Lay haben wir auch 28 Grad gemessen. Das ist auch schon unser Temperaturmaximum für heute. Am Himmel sehen wir immer mal ein paar kleine Wolken. Trotzdem kriegen wir noch einiges von der Sonne ab. Heute Nacht kühlt es dann ab auf 14 Grad. Morgen gehen die Temperaturen aber ganz schnell wieder nach oben. Bis zu 34 Grad, Sonne satt und absolut keine Wolken. Der Freitag wird nochmal wärmer, bis zu 36 Grad. Da starten wir auch mit Sonne in den Tag. Am Nachmittag kommen immer mehr Wolken und zum Abend steht dann ein Sommergewitter vor der Tür.
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2: Mit Lenz Göbels, guten Tag. Der Kreistag im Kreis Neuwied hat ein umfangreiches Förderpaket aus dem sogenannten Sondervermögen des Bundes beschlossen. Insgesamt stehen dem Landkreis und den Kommunen rund 162 Millionen Euro zur Verfügung. Ein Teil des Geldes soll direkt in den Kreis Neuwied fließen, der Rest in die Städte und Verbandsgemeinden. Geplant sind vor allem Investitionen in Schulen sowie in den Katastrophen- und Bevölkerungsschutz. Dazu gehören unter anderem Erweiterungen und Sanierung von Schulgebäuden in mehreren Orten im Kreis. Auch neue Fahrzeuge und ein zusätzlicher Standort sollen den Zivilschutz stärken. Die Umsetzung der insgesamt 14 Projekte soll sich über mehrere Jahre erstrecken. Die Industrie in Rheinland-Pfalz hat im April mehr produziert als noch im Vormonat. Nach Angaben des Statistischen Landesamtes in Bad Ems stieg die Produktion um 3,8%. Auch im Vergleich zum Vorjahr wurde mehr hergestellt. Besonders deutlich legten die Hersteller von Vor- und Konsumgütern zu. Anders sah es bei den Investitionsgütern aus. Dort ging die Produktion um 4,5% zurück. Vor allem der Maschinenbau und die Autoindustrie produzierten weniger als noch im März. Die Chemieindustrie konnte dagegen leicht zulegen und ihre Produktion erhöhen. Im Vergleich zum Vorjahr lag die gesamte Industrieproduktion ebenfalls höher. Besonders die Auto- und Zuliefererindustrie verzeichnete dabei starke Zuwächse. Im Landkreis Main-Koblenz findet am Samstag eine große Einsatzübung von Feuerwehr, Rettungsdienst und Katastrophenschutz statt. Übungsort ist das DRK-Bildungszentrum am Flugplatz in Mendig. Geplant ist ein Szenario mit vielen Verletzten. An der Übung nehmen rund 300 Personen teil. Ziel ist es, die Zusammenarbeit der Einsatzkräfte unter realistischen Bedingungen zu trainieren. Unterstützt wird das Ganze von freiwilligen Helfern, die Verletzte darstellen. Monika Sauer bleibt Präsidentin des Sportbundes Rheinland. Das hat die Mitgliederversammlung in Ochtendung beschlossen. Neben den Wahlen stand auch die künftige Ausrichtung des organisierten Sports im Mittelpunkt der Tagung. Vertreter des Sports forderten dabei mehr Verbindlichkeit von der Politik und konkrete Verbesserungen. Monika Sauer betonte, dass angekündigte Ziele nun auch umgesetzt werden müssten und sich dies in der Förderung zeigen solle. Neu ins Präsidium wurden mehrere Mitglieder gewählt, während langjährige Funktionsträger verabschiedet und geehrt wurden.
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1: Und damit werfen wir einen Blick zu euch raus auf die Straßen. Vorsicht auf der A3 Köln Richtung Frankfurt. Im Bereich Dreieck Dernbach steht ein defektes Fahrzeug. So auch auf der A61 Koblenz Richtung Ludwigshafen. Zwischen Koblenz, Metternich und Dieblich. Und dann noch Vorsicht auf der A61 Mönchengladbach Richtung Koblenz in Höhe Pleit. Hier steht ein brennendes Fahrzeug, was aktuell gelöscht wird. Und zwar auf dem Beschleunigungsstreifen. Und der rechte Fahrstreifen ist auch gesperrt. Dort staut es sich auch so um die 9 Kilometer. 25 Minuten braucht ihr länger, also umfahrt das Gebiet, wenn ihr könnt. Und auf der B42 zwischen Urber und der Fallender Westerwaldstraße ist dichter Verkehr und da braucht ihr fast 20 Minuten länger. Und ich hoffe, ihr kommt gut an.
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1: Und es blitzt auf der Koblenzer Karthause in der Simmerner Straße. Das ist eine 30er-Zone. Und wenn ihr sonst was seht, Staus, Blitzer oder auch andere Gefahren melden wollt, schreibt mir gerne WhatsApp. Einfach hierher ins Studio oder durchklingeln auf der Antenne Koblenz Hotline. Beides geht ganz schnell und einfach unter 0261 98 8 20 99, denn so machen wir gemeinsam unsere Straßen sicherer. Dankeschön.
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0: 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Das DRK Blutspende-Update.
1: Mit Lenz Göbels, hallo. Heute startet das DRK Blutspendemobil seinen dreitägigen Aufenthalt in der Koblenzer Innenstadt. Am Lörrondell 1a vor der Herz-Jesu-Kirche kann jeweils von 11 bis 17 Uhr gespendet werden. Am Donnerstag stehen dann weitere Termine in Neuwied-Feldkirchen und Kruft an. In der Landesblindenschule in der Feldkircher Straße 100 kann von 16 bis 19.30 Uhr gespendet werden. In Kruft öffnet die Vulkanhalle in der Jahnstraße ebenfalls von 16 bis 19.30 Uhr. Zum Ende der Woche bietet Nassstetten eine weitere Möglichkeit. Im Bürgerhaus in der Schulstraße 29 könnt ihr am Freitag von 15.30 Uhr bis 20 Uhr Blut spenden. In der kommenden Woche kann dann erneut in Neuwied gespendet werden. In der VR-Bank-Filiale in der Langendorfer Straße 147 sind am Montag alle Spender von 10 bis 15 Uhr willkommen. Einen Tag später gibt es außerdem eine weitere Möglichkeit in Neuwied-Engers. Das Heinrich-Haus in der Neuwieder Straße 21b öffnet von 17 bis 20 Uhr seine Türen für alle Interessierten. Am 24. Juni bietet in Koblenz das Haus der Begegnungen einen weiteren Anlaufpunkt. An der Liebfrauenkirche 20 könnt ihr von 14 bis 19 Uhr Blut spenden. Am 26. Juni habt ihr dann zwei Spendenorte zur Auswahl. Die Stadthalle in Nassau am Porsche-Tür-Platz 6 ist von 15.30 Uhr bis 19 Uhr geöffnet und die Funken Rot-Weiß in Neuwied in der Allensteiner Straße 22b empfangen euch von 14 bis 17.30 Uhr. Und wie immer, wenn eine Blutspende dabei ist in der nächsten Woche oder in der übernächsten, die wir noch nicht erwähnt haben, dann könnt ihr uns das gerne melden. Entweder per E-Mail an redaktion@antenne-koblenz.de oder per WhatsApp direkt live ins Studio unter 0261 988 20 99. Eure Blutspendetermine in der Region.
0: Das war ABAB0, das DRK Blutspende-Update. Weitere Informationen gibt es unter www.blutspende.jetzt.

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1: In Nassau, da messen wir aktuell 28 Grad, 27 Grad in Polch und in Koblenz-Immendorf, da haben wir auch 28 Grad gemessen. Und das ist auch unser Maximum für den Tag. Wärmer wird es dann wohl nicht mehr. Aber so richtig abkühlen tut es auch nicht. Heute Nacht bekommen wir bis zu 14 Grad. Morgen wird es dann ganz schnell wieder richtig warm, bis zu 34 Grad. Keine Wolken am Himmel, nur Sonne satt. Und auch der Freitag wird nochmal wärmer, bis zu 36 Grad. Wir starten mit Sonne in den Freitag, dann kommen ein paar Wolken und zum Abend bekommen wir dann ein Sommergewitter.
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2: Ich bin Dirk Zeitler. Die SPD weist Forderungen von Bundesinnenminister Dobrindt nach Kürzungen bei der neuen Grundsicherung strikt zurück. Das Bürgergeld mit knapp 50 Milliarden Euro pro Jahr könne einen entsprechenden Beitrag zur Konsolidierung leisten, sagte dagegen der CSU-Politiker dem Fokus. Unterstützung im Grundsatz kam von der CSU im Bundestag, scharfer Widerspruch kommt dagegen vom Koalitionspartner.
3: Das Bürgergeld heißt ab Juli Grundsicherung. Die Regelsätze liegen derzeit bei gut 560 Euro pro Monat für Alleinstehende. Für Kinder zwischen rund 360 und etwa 470 Euro. Innenminister Dobrindt will nun prüfen lassen, ob die Sätze wirklich nur das Existenzminimum abdecken und nichts darüber hinaus. Für die rund 5,5 Millionen Leistungsempfänger gelten ab Juli schärfere Regeln bis hin zu möglichen Totalsanktionen. Die halten Sozialverbände allerdings für verfassungswidrig. Katrin Müller, Nachrichtenredaktion.
2: Bundeskanzler Merz geht davon aus, dass der Bundestag unmittelbar vor der parlamentarischen Sommerpause im Juli über das für einen möglichen Bundeswehreinsatz in der Straße von Hormuz nötige Mandat entscheiden wird. Die Bundesregierung sei bereit, eine Feuerpause oder einen Waffenstillstand abzusichern, sagte Merz am Rande des G7-Gipfels.
4: Die Bundesregierung hat schon länger zugesagt, nach einem Ende des Iran-Kriegs bei der Absicherung der Straße von Hormuz mitzuwirken. Aber es gäbe noch eine ganze Reihe von Voraussetzungen, die noch nicht dafür erfüllt seien, so Kanzler Merz. Trotzdem, ein Gesetzentwurf für ein mögliches Mandat werde vorbereitet. Die Bundesregierung hatte zugesagt, ein Minenjagdboot und ein Versorgungsschiff zur Verfügung zu stellen. Tine Klimach, Nachrichtenredaktion.
2: Mit dem Zug kostenlos ins Nachbarland Deutschland und Polen spendieren jeweils 30.000 jungen Leuten einen Bahnpass für eine Erkundungsreise. Die deutsch-polnischen Freundschaftspässe seien für Personen zwischen 18 und 27 Jahren bestimmt, teilte das Bundesverkehrsministerium mit. Gelten sollen die Pässe für eine kostenlose An- und Abreise im Heimatland sowie für 7 flexible Reisetage im Nachbarland. Bewerben könne man sich ab September. Die schwerkranke norwegische Kronprinzessin Mette Marit hat eine neue Lunge bekommen, das teilte das norwegische Königshaus mit. Die Lungentransplantation sei soweit erfolgreich verlaufen, zitiert das norwegische Königshaus, das Universitätskrankenhaus in Oslo.
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5: Mit Lenz Göbels, guten Tag. Vor dem Landgericht Koblenz muss sich seit heute früh ein 21 Jahre alter Mann wegen mehrerer Straftaten verantworten. Die Staatsanwaltschaft wirft dem Angeklagten vor, an verschiedenen Tagen Menschen geschlagen zu haben. Teilweise soll es dabei zu Auseinandersetzungen in Gaststätten gekommen sein. In einem Fall geht es auch um einen räuberischen Diebstahl. Dabei soll der Mann in Betzdorf 10 Euro aus einem Portemonnaie genommen haben. Danach soll es zu einer Schlägerei gekommen sein, um das Geld zu behalten. Außerdem in den Regionalnachrichten um halb: Die Stadt Neuwied reagiert auf Einschränkungen bei Integrationskursen und in der Mosel sind in diesem Jahr deutlich mehr Maifische registriert worden.
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1: Um 17.03 Uhr werfen wir einen Blick zu euch auf die Straßen und gute Nachrichten auf der A61 Mönchengladbach Richtung Koblenz in Höhe Pleit. Da konnte das brennende Fahrzeug auf dem Beschleunigungsstreifen gelöscht werden und der rechte Fahrstreifen ist jetzt auch wieder befahrbar. Und auf der A48 Koblenz Richtung Dernbach zwischen Koblenz Nord und Bendorf Neuwied, hier staut es sich für 2 Kilometer. Und auf der B42 zwischen und der Fallender Westerwaldstraße ist dichter Verkehr. 7 Minuten braucht ihr länger. Und dann noch auf der B413 Bendorf Richtung Hachenburg bei der Einmündung Dierdorf. Da ist auch dichter Verkehr. 6 Minuten habt ihr Zeitverlust und ich hoffe, ihr kommt gut an.
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1: Und es blitzt aktuell auf der Koblenzer Karthause in der Simmerner Straße in der 30er-Zone. Und wenn ihr sonst was seht, Staus, Blitzer oder auch andere Gefahren melden wollt, schreibt mir gerne WhatsApp direkt hierher ins Studio oder ihr klingelt durch auf der Antenne Koblenz Hotline 0261 98 820 99 und ich wünsche euch eine gute Fahrt.
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1: Aktuell ist es kurz nach 5 und im Koblenzer Ludwigsmuseum. Da hat eine neue Ausstellung eröffnet. A Breath Held Long bringt den international renommierten Künstler Sudarshan Shetty erstmals in diesem Umfang von Indien nach Deutschland. Wie die Kontakt eigentlich zustande kam, ja, das erfahrt ihr hier gleich bei mir nach 3 Hits am Stück. Aber jetzt starten wir erstmal wieder in den Supermix. Und da hören wir jetzt auch direkt Kygo, Khalid und Griffin mit ihrer Single Save My Love. Und ich bin Lisa Tauchen. Hallo.
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0: In Koblenz hier im Supermix und im Koblenzer Ludwig-Museum hat eine neue Ausstellung eröffnet. A Breath Held Long bringt den international renommierten Künstler Subhra Chetan und zwar erstmals in diesem Umfang von Indien nach Deutschland. Wie der Kontakt zustande kam und welche Schritte bis zur Umsetzung notwendig waren, hat Museumsdirektorin Beate Reifenscheid meinem Kollegen Lenz Göbels erläutert.
1: Wenn wir jetzt darauf zurückgucken, wie ist es denn gelungen, diese Ausstellung überhaupt nach Koblenz zu holen?
2: Ja, das war ein schöner, langer Prozess, aber ich denke, das hat auch was mit langem Atem zu tun tatsächlich. Ich habe Sudarshan Chetty 2018 kennengelernt, 2019 dann in Venedig auf der Biennale mitbesucht und dann hatten wir eigentlich für 2020 die Ausstellung geplant, da kam dann die Pandemie dazwischen, dann haben wir es verschoben auf 2021, kam wieder die Pandemie dazwischen und dann haben wir es fast aufgegeben und jetzt letztes Jahr habe ich ihn nochmal gefragt und gesagt, sollen wir es planen für dieses Jahr? Und tatsächlich, dieses Jahr hat es geklappt. Also insofern, wir sind ganz glücklich, dass wir es jetzt hinbekommen haben.
1: 6 Jahre Arbeit, das ist dann natürlich auch eine besondere Sache. Wie beeindruckend ist es jetzt auch einfach, das ist dann vor Ort zu sehen?
2: Ja, das ist einfach tatsächlich sehr großartig. Ich meine, wir haben tatsächlich auch Arbeiten aus Indien einfliegen lassen. Wir haben natürlich auch noch Leihgaben von der Galerie Krenzinger aus Wien und Templon aus Paris. Aber das Spektakuläre war für uns natürlich der Transport aus Indien und überhaupt diese ganze Logistik und das Zusammenfügen und manchmal auch zu merken, dass auch der Künstler, der in Indien lebt, einfach einen anderen Lebensrhythmus hat. Der reagiert nicht so schnell auf, selbst wenn wir mit WhatsApp verbunden sind, er reagiert nicht so schnell und es ist immer mit großem Zeitverzug und manchmal war ich schon auch sehr nervös, ob es klappt und insofern bin ich wirklich mehr als glücklich, dass alles pünktlich geklappt hat.
0: Damit zeigt das Ludwig Museum Koblenz eine Ausstellung, die internationale zeitgenössische Kunst mit Fragen nach Stadt, Zeit und Wahrnehmung verbindet. Und damit starten wir wieder in den Supermix und das ist Good Old Days.

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1: In Neuwied, da messen wir aktuell 28 Grad, 27 Grad in Pleit und in Koblenz und Koblenz-Pfaffendorf, da messen wir auch 28 Grad. Und das ist auch unsere Maximaltemperatur für heute. Zum Abend hin und vor allem in der Nacht kühlt es dann ab auf 14 Grad. Da würde ich dann nochmal durchlüften, weil morgen wird es so richtig warm. 34 Grad, keine Wolke am Himmel und 14 Sonnenstunden am Stück. Der Freitag, der wird dann nochmal wärmer, bis zu 36 Grad. Da starten wir mit Sonne in den Tag. Am Nachmittag kommen ein paar Wolken vorbei und abends wartet dann ein Sommergewitter auf uns.
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2: Mit Lenz Göbels, guten Tag. Vor dem Landgericht Koblenz muss sich seit heute früh ein 21 Jahre alter Mann wegen mehrerer Straftaten verantworten. Die Staatsanwaltschaft wirft dem Angeklagten vor, an verschiedenen Tagen Menschen geschlagen zu haben. Teilweise soll es dabei zu Auseinandersetzungen in Gaststätten gekommen sein. In einem Fall geht es auch um einen räuberischen Diebstahl. Dabei soll der Mann in Betzdorf 10 Euro aus einem Portemonnaie genommen haben. Danach soll es zu einer Schlägerei gekommen sein, um das Geld zu behalten. Die Stadt Neuwied reagiert auf Einschränkungen bei Integrationskursen mit einem eigenen Sprachkursangebot. Hintergrund ist ein bundesweiter Zulassungsstopp, der seit Ende vergangenen Jahres viele Zugewanderte betrifft. Betroffene können dadurch häufig nicht an regulären Integrationskursen teilnehmen. Die Volkshochschule Neuwied bietet deshalb künftig einen eigenen Sprachkurs an, der sich am Aufbau der staatlichen Integrationskurse orientiert. Finanziert wird das Angebot aus dem Integrationsbudget der Stadt. Der Kurs umfasst insgesamt 600 Unterrichtsstunden und richtet sich an Menschen, die derzeit keine Zulassung für einen Integrationskurs erhalten. Starten soll das Angebot nach den Sommerferien. Interessierte können sich bis Ende Juli bei der Volkshochschule anmelden. In der Mosel bei Koblenz sind in diesem Jahr deutlich mehr Maifische registriert worden als bisher. Nach Angaben der Bundesanstalt für Gewässerkunde mit Sitz in Koblenz wurden an der Fischaufstiegsanlage bereits 102 Tiere gezählt. Im gesamten Vorjahr waren es 32. Die Entwicklung gilt als weiteres Zeichen für die erfolgreiche Rückkehr der Wanderfischart in die Region. Der Maifisch war in Rhein und Mosel seit den 1960er Jahren als ausgestorben angesehen worden. Fachleute führen die positive Entwicklung unter anderem auf eine bessere Wasserqualität und Maßnahmen zur Wiederansiedlung zurück. Erstmals konnten zudem zwei Maifische in der Mosel gefangen werden, die nun auf Hinweise einer natürlichen Fortpflanzung untersucht werden. Im Rhein-Lahn-Kreis wird am Samstag ein Kurs zum Waldbaden angeboten. Die Veranstaltung findet von 13 bis 15.30 Uhr im Marienfelser Wald statt. Ziel ist es, Menschen beim Umgang mit Stress und dauerhafter Anspannung zu unterstützen. Dabei lernen die Teilnehmer, durch Übungen im Wald bewusster zur Ruhe zu kommen und den Alltag für einige Zeit auszublenden. Treffpunkt ist der Wanderparkplatz im Marienfelser Wald. Eine Anmeldung ist online bei der Kreisvolkshochschule möglich.
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1: Und da sage ich euch natürlich gerne, was aktuell auf den Straßen los ist. Und ich habe gute Nachrichten für die A61. Mönchengladbach Richtung Koblenz in Höhe Pleit. Da konnte das brennende Auto jetzt gelöscht werden. Das stand auf dem Beschleunigungsstreifen. Und der rechte Fahrstreifen, der ist jetzt auch wieder befahrbar. Und auf der A48 Koblenz Richtung Dernbach. Zwischen Koblenz Nord und Bendorf Neuwied. Hier staut es sich allerdings noch um 2 Kilometer. Dann auf der B42 zwischen Urbar und der Fallender Westerwaldstraße, da ist dichter Verkehr. 7 Minuten braucht ihr länger. Und dann noch auf der B413 Bendorf Richtung Hachenburg. Bei der Einmündung Dierdorf ist auch dichter Verkehr. 5 Minuten müsst ihr mehr einplanen und ansonsten hoffe ich, ihr kommt gut an.
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1: Und es blitzt auf der Koblenzer Karthause in der Simmerner Straße und hier in der 30er-Zone. Und wenn ihr sonst was seht, Staus, Blitzer oder auch andere Gefahren melden wollt, schreibt mir unbedingt eine WhatsApp direkt hierher ins Studio oder ihr klingelt einfach kurz durch auf der Antenne Koblenz Hotline. 0261 98 8 20 99. Denn so machen wir gemeinsam unsere Straßen sicherer. Dankeschön.
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1: Mit Lenz Göbels aus der Sportredaktion. Hallo! Das Fronleichen am Wochenende stand ganz im Zeichen der Wurfdisziplinen für die LG Rhein-Wied. Beim eigenen Werfertag im Neuwieder Rhein-Wied-Stadion, dem Mendener Höhnetal-Meeting und einem Vergleichswettkampf in Koblenz drehte sich für die Athleten vom Mittelrhein alles um Diskus, Speer und Kugel. Das größte Aufgebot ging standesgemäß in Neuwied an den Start. Mit dabei war auch Fine Schelinger in der Frauenaltersklasse 15. In Neuwied machte sie mit ihrem Kugel- und Speerwurfsieg den Anfang. Nur zwei Tage später setzte sie ihre Serie in Menden fort. Auch hier war sie die beste Kugelstoßerin des Tages in ihrer Altersklasse. Diesmal mit 12,11 Metern. Mit drei ersten Plätzen innerhalb von 24 Stunden setzte Aglia Stieber noch einen drauf. Das U18-Talent stand in Menden im Kugelstoß- und Diskuswurf an der Spitze. Tags darauf startete sie beim Vergleichswettkampf in Koblenz in die U20 hoch. Die gleichen Disziplinen wie in Menden schnappte sie sich auf dem Oberwert mit Weiten von 8,43 bzw. 30,89 Metern den Sieg. Die sechs Klassensiege teilten sich ein Rhein-Wied-Trio gleichmäßig auf. Neben Stieber zählte Ben Bartmann und Markus Brandt zu den Gewinnern. Höhe statt Weite war in Bad Ems beim kleinen, aber feinen Stabhochsprung-Meeting angesagt. Paul Jacobi bei den Männern mit 4,33 Metern und Jona Carstens in der U18 mit 3,53 Metern setzten sich hier mit großem Vorsprung durch. Soweit das Neueste vom Sport.
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1: In Dieblich, da messen wir aktuell 27 Grad, 28 Grad in Rehns und in Koblenz-Rübenach, da haben wir auch 28 Grad gemessen. Ja, das ist auch unsere Temperatur Maximum für heute. Wärmer wird es nicht mehr. Heute Nacht kühlt es dann ab auf 14 Grad. Morgen wird es aber ganz schnell wieder warm, denn wir bekommen bis zu 34 Grad und Sonne satt. Absolut keine Wolken morgen am Himmel. Und der Freitag wird nochmal wärmer, bis zu 36 Grad in der Spitze. Da starten wir dann auch sonnig in den Freitag. Am Nachmittag kommen ein paar Wolken auf uns zu und abends steht dann ein Sommergewitter vor der Tür.
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2: Ich bin Dirk Zattler. Ist der Staat beim Bürgergeld zu großzügig? Die Koalition hat lange darüber gestritten. Ab dem 1. Juli gelten nun neue Regeln. Innenminister Dobrindt sieht die Chance auf Milliardeneinsparungen. Unterstützung im Grundsatz kam von der CSU im Bundestag. Scharfer Widerspruch dagegen vom Koalitionspartner SPD und aus der Opposition.
3: Kürzungen bei der Grundsicherung würden weder erhebliche Einsparungen bringen, noch die Wirtschaft wieder in Schwung. Davon ist Bernd Rützel von der SPD überzeugt. Er ist der Vorsitzende des Sozialausschusses im Bundestag. Den Vorschlag des Innenministers hält er für realitätsfern. Genauso wie die Grünen im Bundestag. Dobrindts Politik sei unseriös. Auch der Sozialverband Deutschland blickt kritisch auf die Einsparpläne. Kürzungen bei der Grundsicherung würden das Existenzminimum angreifen, das verfassungsmäßig garantiert ist. Außerdem würde das Betroffene noch ärmer machen und die Gesellschaft weiter spalten. Fiona Reinhardt, Nachrichtenredaktion.
2: Zwei Tage vor der geplanten Unterzeichnung des Iran-Rahmenabkommens hat US-Präsident Trump dem Land erneut gedroht. Wenn sie sich nicht benehmen, werden wir direkt wieder damit beginnen, Bomben mitten auf ihre Köpfe zu werfen, sagte Trump am Rande des G7-Gipfels am Genfer See. Trump hatte in der vergangenen Woche ähnlich gedroht. Die schwerkranke norwegische Kronprinzessin Mette Marit hat eine neue Lunge bekommen. Das teilte das norwegische Königshaus mit. Die Lungentransplantation sei soweit erfolgreich verlaufen, zitierte das norwegische Königshaus das Universitätskrankenhaus in Oslo.
4: Der Eingriff wurde seit Monaten vorbereitet. Aber dass es jetzt auf einmal so schnell ging, damit hatte doch niemand gerechnet. Erst Anfang Juni kam Mette Marit auf die Warteliste für eine neue Lunge. Jetzt hat sie sie schon bekommen und die OP scheint geglückt zu sein. Ohne das Spenderorgan hätte die Norwegerin noch rund ein Jahr zu leben gehabt. Nun stehen ihre Chancen deutlich besser. Aus Skandinavien, Julia Weschenbach.
2: Mit dem Zug kostenlos ins Nachbarland. Deutschland und Polen spendieren jeweils 30.000 jungen Leuten einen Bahnpass für eine Erkundungsreise. Die deutsch-polnischen Freundschaftspässe sind für Personen zwischen 18 und 27 Jahren bestimmt. Gelten sollen sie für eine kostenlose An- und Abreise im Heimatland sowie für 7 flexible Reisetage im Nachbarland. Bewerben kann man sich ab September.
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5: Mit Lenz Göbels, guten Abend. Der Kreistag im Kreis Neuwied hat ein umfangreiches Förderpaket aus dem sogenannten Sondervermögen des Bundes beschlossen. Insgesamt stehen dem Landkreis und den Kommunen rund 162 Millionen Euro zur Verfügung. Ein Teil des Geldes soll direkt in den Kreis Neuwied fließen, der Rest in die Städte und Verbandsgemeinden. Geplant sind vor allem Investitionen in Schulen sowie in den Katastrophen- und Bevölkerungsschutz. Dazu gehören unter anderem Erweiterungen und Sanierung von Schulgebäuden in mehreren Orten im Kreis. Auch neue Fahrzeuge und ein zusätzlicher Standort sollen den Zivilschutz stärken. Die Umsetzung der insgesamt 14 Projekte soll sich über mehrere Jahre erstrecken. Die Industrie in Rheinland-Pfalz hat im April mehr produziert als noch im Vormonat. Nach Angaben des Statistischen Landesamtes in Bad Ems stieg die Produktion um 3,8%. Auch im Vergleich zum Vorjahr wurde mehr hergestellt. Besonders deutlich legten die Hersteller von Vor- und Konsumgütern zu. Anders sah es bei den Investitionsgütern aus. Dort ging die Produktion um 4,5% zurück. Vor allem der Maschinenbau und die Autoindustrie produzierten weniger als noch im März. Die Chemieindustrie konnte dagegen leicht zulegen und ihre Produktion erhöhen. Im Vergleich zum Vorjahr lag die gesamte Industrieproduktion ebenfalls höher. Besonders die Auto- und Zuliefererindustrie verzeichnete dabei starke Zuwächse.
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1: Auf der A3 Frankfurt Richtung Köln. Im Bereich Dreieck Dernbach steht aktuell ein defektes Fahrzeug. Da müsst ihr vorsichtig sein. Und auf der A48 Koblenz Richtung Dernbach zwischen Koblenz Nord und Bendorf-Neuwied staut es sich. 2 Kilometer habt ihr hier Stau. Und auf der B9 Bonner Straße zwischen dem Bubenheimer Kreisel und der Mainer Straße ist dichter Verkehr. 5 Minuten braucht ihr länger. Und auf der B42 zwischen Urbar und der Fallender Westerwaldstraße ist auch dichter Verkehr. Da müsst ihr aber 10 Minuten mehr einplanen. Und ich hoffe, ihr kommt gut an.
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1: Und da blitzt es auf der Koblenzer Karthause in der Simmerner Straße in der 30er-Zone. Und wenn ihr sonst was seht, Staus, Blitzer oder auch andere Gefahren melden wollt, schreibt mir gerne WhatsApp einfach direkt ins Studio oder ihr ruft kurz an auf unsere Antenne Koblenz-Hotline. 0261 98 820 99 und ich wünsche euch eine gute Fahrt.
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1: Es ist Mittwoch, um ganz genau zu sein, der 17. Juni, um kurz nach 18 Uhr. Und wir stecken mittendrin im Juni. Was machen wir denn um diese Uhrzeit an diesem Mittwoch? Also, bei mir ist es ja klar, ich stehe live im Studio und moderiere euren Abend. Außerdem bringe ich euch natürlich die besten Hits vom Antenne Koblenz Supermix. Und da starten wir auch mit einem absoluten Favoriten, und zwar Kamrat mit Hug Yourself. Und dann bin ich heute besonders fleißig für euch, denn ich nutze die Zeit und versorge euch nach 3 Hits am Stück mit Infos zum neuen Polizeireport. Ich bin Lisa Tauchen und wir hören uns gleich.
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1: Mit Lisa Tauchen, guten Tag. In Polch hat es am vergangenen Freitag eine Unfallflucht gegeben. Betroffen war ein geparkter schwarzer PKW in der Straße im Gohl. Nach Angaben der Polizei wurde das Fahrzeug beim Vorbeifahren beschädigt. Der Verursacher setzte seine Fahrt anschließend fort, ohne sich zu melden. Der Unfall ereignete sich im Laufe des Tages in der Höhe der Hausnummer 2. Die Höhe des Schadens ist bislang nicht genau bekannt. Die Polizei in Mayen hat die Ermittlungen aufgenommen. Zeugen werden gebeten, sich bei der Polizei zu melden. In der Neuwieder Innenstadt hat ein alkoholisierter Autofahrer in der Nacht zum Samstag einen Verkehrsunfall verursacht. Nach Angaben der Polizei kam der Mann gegen 2 Uhr an einem Kreisverkehr von der Fahrbahn ab und überfuhr ein Verkehrsschild. Das Schild geriet unter das Auto und wurde über eine Strecke mitgeschliffen. Zeugen beobachteten den Unfall und verständigten die Polizei. Bei der anschließenden Kontrolle stellten die Beamten Hinweise auf Alkoholkonsum fest. Ein Alkoholtest ergab einen Wert von mehr als einem Promille. Gegen den Fahrer wurden weitere Maßnahmen eingeleitet. In Mayen hat sich in der Bürresheimer Straße am frühen Sonntagmorgen ein Verkehrsunfall unter Alkoholeinfluss ereignet. Ein 34 Jahre alter Autofahrer stieß mit seinem PKW gegen ein geparktes Fahrzeug. Durch die Wucht des Aufpralls wurde das abgestellte Auto gegen einen Baum geschoben. Der PKW überschlug sich und blieb anschließend auf dem Dach liegen. Der Fahrer blieb nach Angaben der Polizei unverletzt. Bei der Unfallaufnahme stellten die Beamten deutlichen Alkoholeinfluss fest. Der Führerschein wurde sichergestellt und eine Blutprobe entnommen. Die Ermittlungen zum genauen Unfallhergang dauern an.
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1: In Hillscheid messen wir aktuell 27 Grad, 28 Grad in Saffig und in Koblenz-Rauntal haben wir auch 28 Grad gemessen. Ja, das ist unser Temperaturmaximum für heute und so wie das Wetter jetzt ist, so bleibt es auch bis in die Nacht. Und dann kühlt es ein kleines bisschen ab, bis zu 14 Grad bekommen wir. Morgen wird es dann so richtig heiß. 34 Grad in der Spitze, keine Wolken am Himmel und 14 Sonnenstunden. Der Freitag wird nochmal wärmer, bis zu 36 Grad. Da kommen dann am Nachmittag ein paar Wolken am Himmel und zum Abend steht ein Sommergewitter an.
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1: Wir werfen einen Blick zu euch auf die Straßen und Vorsicht auf der A3 Köln Richtung Frankfurt. Im Bereich Dreieck Dernbach steht ein defektes Fahrzeug. Außerdem staut es sich auf der A48 Koblenz Richtung Dernbach zwischen Koblenz Nord und Bendorf Neuwied. 2 Kilometer habt ihr hier Stau und dann noch auf der B42 zwischen Urbar und der Fallender Westerwaldstraße. Hier auf jeden Fall dichter Verkehr. 10 Minuten müsst ihr mehr einplanen und ich hoffe, ihr kommt gut an.
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1: Es blitzt auf der Koblenzer Karthause in der Simmerner Straße in der 30er-Zone. Und wenn ihr sonst was seht, Staus, Blitzer oder auch andere Gefahren melden wollt, schreibt mir eine WhatsApp hierher ins Studio oder ruft kurz an auf der Antenne Koblenz Hotline 0261 988 2099. So machen wir gemeinsam unsere Straßen sicherer. Dankeschön.

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1: Ja, und damit wünschen wir einen schönen Feierabend. Das nächste Wochenende soll ja richtig heiß werden mit bis zu 35 Grad. Bei uns gibt's heute schon mal die Abkühlung in Form von 100 Euro. Ja, die kannst du bei uns gewinnen, live im Radio. 100 Euro, wenn du weißt, was hier rauskommt.
2: Eine Familie mit zwei Kindern benötigt für eine Fahrt von Ort A nach Ort B eine Stunde und 10 Minuten. Berechnen Sie die Fahrzeit für eine Familie mit vier Kindern.
1: Eine Familie mit zwei Kindern benötigt für eine Fahrt von Ort A nach Ort B eine Stunde und 10 Minuten. Wie lange braucht denn jetzt die Familie mit vier Kindern? Ja, wer das weiß, der gewinnt hier die 100 Euro und das unter der 0137 90 30 200 0137 90 30 200, 50 Cent aus allen deutschen Netzen und vorher noch ein paar Regeln.
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1: Eine Familie mit zwei Kindern benötigt für eine Fahrt von Ort A nach Ort B eine Stunde und 10 Minuten. Wie lange braucht jetzt die Familie mit vier Kindern? Wer das weiß, wählt bitte die 0137 90 30 200. Hoffe, wir sind hier nicht allein auf weiter Flur. 0137 90 30 200. 50 Cent aus allen deutschen Netzen. Wir sind nicht allein auf weiter Flur. Der Robin ist ja auch da. Ich grüße dich.
4: Hallo, ja, ich muss einen bekannten Lyriker der Neuzeit gerade mal schnell zitieren, nämlich den H.B. Baxter, der gesagt ist, everybody on the floor.
1: So. Oh Gott. Ja. So. Ah, es wird schon wieder schwierig. Hier, ganz schnell die Frage für 100 Euro, was kommt raus?
2: Eine Familie mit zwei Kindern benötigt für eine Fahrt von Ort A nach Ort B eine Stunde und 10 Minuten. Berechnen Sie die Fahrzeit für eine Familie mit vier Kindern.
1: Tja, und wer das weiß, der gewinnt die 100 Euro unter der 0137 90 30 200. 0137 90 30 200. 50 Cent aus allen deutschen Netzen. Wann darf man sich auf die 100 Euro eigentlich freuen, Robin?
4: Heute. Das ist ja das Schöne.
1: Jo. Alba. Durchgestellt live mit dem Chance-Button. Hallo, wer ist da?
5: Hallo, ich bin Tayo hier. Grüßt euch.
1: Was kommt raus?
5: Na, die gleiche Zeit.
1: Das ist natürlich richtig. Herzlichen Glückwunsch. 100 Euro gewonnen. Und damit machen wir direkt weiter mit den nächsten 100 Euro, die du live hier im Radio gewinnen kannst. Und zwar für diese Frage.
2: Wenn 5 Hennen in 5 Tagen 5 Eier legen, wie viele Eier legen dann 10 Hähne in 10 Tagen?
1: Also, wenn 5 Hennen in 5 Tagen 5 Eier legen, wie viele Eier legen dann 10 Hähne in 10 Tagen? Ich hoffe, jetzt ist alles in Ordnung. Ich glaube, wir hatten ein paar kleine technische Probleme zu Beginn. Jetzt scheint wieder alles zu funktionieren. Du kannst 100 Euro gewinnen, netto und steuerfrei. Das Geld sogar noch heute Abend bei dir auf deinem Bankkonto. Also noch bevor das nächste Wochenende richtig sonnig und heiß wird. Was kommt hier raus?
2: Wenn 5 Hennen in 5 Tagen 5 Eier legen, wie viele Eier legen dann 10 Hähne in 10 Tagen?
1: 0137 90 30 200 ist die Gewinnernummer. 0137 90 30 200. 50 Cent aus allen deutschen Netzen. Ja, läuft. Hier nochmal die Frage.
2: Wenn 5 Hennen in 5 Tagen 5 Eier legen, wie viele Eier legen dann 10 Hähne in 10 Tagen?
1: Und Robin bleibt dabei, man darf sich auf die 100 Euro noch heute Abend freuen, oder?
4: Du super, der Tayo ist gerade voll abgegangen am Phone. Ich sagte, er hat sich so du konntest gar nicht glauben. Und jetzt bist du dran. Jetzt ruf ganz schnell an, hol dir doch die nächsten 100 Euro.
1: Auch du kannst abgehen am Phone. Aber nicht Sandra, die war nämlich in der vorhergehenden Sendung schon mal da und meinte das.
6: Was kommt raus?
7: Ja, 100 Eier.
6: Bist dir sicher? 100 Eier?
7: Ja.
6: 1000-prozentig, 100 Eier?
7: Ja.
1: Es sind nicht 100 Eier. Ich weiß, bestimmt hast du 10 mal 10 gerechnet. Passt nicht auf diese Frage, Robin.
4: Nee, pass auf, ich verdoppel. Von 100 auf 200 Euro, aber ganz schnell jetzt 200 Euro für dich.
1: Und hier nochmal die Frage an diesem Mittwochfeierabend. Wenn 5 Hennen in 5 Tagen 5 Eier legen, wie viele Eier legen dann 10 Hähne in 10 Tagen? Und jetzt brauchen wir bitte die richtige Lösung, weil dann gibt es dafür wirklich, ohne Quatsch, 200 Euro mit der 0137 90 30 200 0137 90 30 200 50 Cent aus allen deutschen Netzen. Hier nochmal die Frage, doppelter Gewinn mittlerweile, was kommt raus?
2: Wenn 5 Hennen in 5 Tagen 5 Eier legen, wie viele Eier legen dann 10 Hähne in 10 Tagen?
6: So, leg das richtige Ei. Komm zu uns mit der 0137 90 30 250 Cent aus allen deutschen Netzen. Robin, danke für die 200 Euro. Die hat man auch heute Abend schon auf dem Konto.
4: Alles heute auf dem Konto, aber es muss jetzt mal fix, es muss schnell gehen. Hol dir jetzt das Geld.
6: Wie viele Eier legen die Hähne? Simone meinte in einer anderen Sendung leider auch schon mal das. Was hast du raus, Simone?
0: Also ich habe 1000 Eier raus.
6: 1000 Eier legen die Hähne. Warum,
0: ja.
6: Warum?
0: Na, 10 mal 10.
6: Ja. Hör bitte auch du noch mal ganz genau hin, bitte.
4: Ah nee, also wirklich, es sind nicht 1000 Eier und auch nicht 100. Robin. Nee, was ist denn hier los? Also jetzt pass auf, nochmal 100 Euro obendrauf. Wir machen 300 Euro jetzt für dich.
6: 300 Euro live im Cash-Quiz zu gewinnen. 5 Minuten nach 6:30. Was kommt hier bitte raus? Wir haben die Sendung begonnen mit ein paar technischen Schwierigkeiten. Aber jetzt geht's anscheinend weiter mit Schwierigkeiten bei der Quizfrage. Was kommt hier raus? Was ist die einzig wahre Antwort, bitte?
2: Wenn 5 Hennen in 5 Tagen 5 Eier legen, wie viele Eier legen dann 10 Hähne in 10 Tagen?
6: 0137 90 30 200 0137 90 30 200 50 Cent aus allen deutschen Netzen. Danke für die 300 Euro, Robin, aber ist auch schon mehr, als wir eigentlich gesagt haben, ne?
4: Ja, das ist, aber weißt du, es ist immer noch nicht genug.
6: Was?
4: Es ist noch nicht genug, es ist noch lange nicht genug, es ist noch keiner da.
6: Bald genug von dir.
4: Ich knall hier jetzt nochmal nicht 100, sondern 200 Ocken obendrauf. Runde Summe 500
6: nee.
4: Euro. Der Runde
6: Quatsch.
4: Muss ins Eckige jetzt. Das heißt 500 Euro für dich. So.
6: Ja. 500 Euro jetzt zu gewinnen. Wie viele Eier legen die 10 Hähne in 10 Tagen? 0137 90 30 200. Bitte jetzt auflösen. Wir sind gerade jetzt auf Gewinnersuche. 0137 90 30 200. 50 Cent aus allen deutschen Netzen. Ja, und die 500 Euro werden rausgehen. Aber nicht an Roland, der meinte in der vorhergehenden Sendung das. Und jetzt bitte, was kommt raus bei der Frage?
8: Das sind dann auch 5 Eier.
6: Was? Das sind auch 5 Eier? 5?
8: Ja.
6: Also es bleibt bei 5 Eiern. Nee, das ist...
4: Nee.
6: Freunde, nein. Warum sollte es dann bei 5 Eiern bleiben, Roland? Ich verstehe die Antwort nicht. Warum sollte es bei 5 Eiern bleiben? Hört euch bitte den Rest der Frage noch an. Robin, lass es uns dann auch wirklich... Ist gut jetzt. Es ist einfach gut jetzt.
4: Hör doch, der Roland war total überrascht und überfordert. Der hat dann einfach 5 gesagt. Wir machen jetzt Folgendes. Wir machen 6. Nämlich 600 Euro Garantiegewinn für dich.
6: Live-Cash-Quiz am Mittwochfeierabend. Hat bitte irgendwer die Güte, das Ding hier aufzulösen. Wir gucken gerade alle Fußball. Ich weiß es nicht. 0137 90 30 200 0137 90 30 200 50 Cent aus allen deutschen Netzen. Wenn 5 Hennen in 5 Tagen 5 Eier legen, ja, wie viele Eier legen dann 10 Hähne in 10 Tagen? Mit Leitung 2. Bist du übrigens live bei uns in der Show und kannst das ganze Geld gewinnen. Es ist kein Quatsch, es ist keine Quatschveranstaltung. Das Geld wird rausgehen, aber wir brauchen die Lösung. Robin, ist da wer?
4: Da ist noch niemand. Das ist doch nicht zu fassen. Was ist denn hier los? Ich lege jetzt nochmal 150 Euro obendrauf. Das gibt's doch gar nicht. 750 Euro für die Person, die jetzt die richtige Lösung sagt. Ist da jemand? Hallo?
6: 750 Euro heute gewinnen, heute kassieren per Echtzeitüberweisung. Heute auf dem Konto 0137 90 30 200. Es ist so krass, 0137 90 30 200. 50 Cent aus allen deutschen Netzen. Bitte mach's auch nicht wie Wolfgang, der meinte in einer anderen Sendung auch schon mal das. Wissen Sie, was rauskommt?
9: Ich sage 10 Eier.
6: Oh, da war gerade ein bisschen Funkproblem. Was haben Sie raus, bitte?
9: Ich sage 10 Eier.
6: 10 Eier? Wolfgang, hören Sie sich bitte die Frage auch nochmal ganz in Ruhe an. Das stimmt nämlich nicht.
4: Wie viele Eier legen die Hähne, bitte?
6: Robin,
4: wir schenken hier komplett einen. Nee, wir schenken komplett einen. Wenn es einer raus hat, dann kriegt er nicht 850, nicht 900, nicht 950. Du kriegst glatte 1000 Euro heute jetzt auf dein Konto. 1000 Euro für die Person, die jetzt die richtige Lösung nennt. Jetzt reicht's.
6: Und bitte die schnellste Person mit der schnellsten Wahl der Telefonnummer jetzt zu uns kommen und auflösen für 1000 Euro. 0137 90 30 200. Wir brauchen jetzt bitte die richtige Lösung. Das kann echt nicht wahr sein. 0137 90 30 200. 50 Cent aus allen deutschen Netzen. Die Frage, sie lautet immer noch und viel zu lange mittlerweile.
2: Wenn 5 Hennen in 5 Tagen 5 Eier legen, wie viele Eier legen dann 10 Hähne in 10 Tagen?
6: Wir sind mittlerweile bei einer Gewinnsumme von 1.000 Euro netto und steuerfrei. Das Geld hast du und es bleibt dabei ja, Robin, heute Abend auf dem Konto noch, oder?
4: Ja, nee, wir haben keine Zeit mehr. Adri, die Regie macht Druck. Wir machen jetzt Folgendes. Zu Leitung 2 noch Glücksleitung 3. Ganz schnell dazu. Ich verdoppel jetzt die Gewinnchance für denjenigen, der raus hat. 1.000 Euro doppelte Gewinnchance. So.
6: Es sind jetzt, Achtung! Es sind jetzt 2 Studioleitungen geöffnet. 2 Leitungen sind offen. Eine von diesen beiden Leitungen treffen. Du kommst jetzt um 18.40 Uhr direkt zu uns in die Sendung rein. Lösung nennen, 1.000 Euro gewinnen. Boah. Unter der 0137 90 30 200. Bei der Frage kommen immer wieder falsche Antworten. Ich werde es nie verstehen. 0137 90 30 200. 50 Cent aus allen deutschen Netzen. Wenn 5 Hennen in 5 Tagen 5 Eier legen, wie viele Eier legen dann 10 Hähne in 10 Tagen? Richtige Lösung bringt 1.000 Euro heute Abend auf dem Konto. Mit Leitung 2 bist du live hier in der Show. Es ist noch keiner da. Mit Leitung 3 bist du auch live hier in der Show. Hat schon jemand eine der beiden Leitungen getroffen, Robin?
4: Ich verdoppel nochmal, weil noch niemand da ist. Noch die 9 und 10 mit dazu. Boah, das krass. Ist mittlerweile die krasse vierfache Gewinnchance auf 1.000 Euro jetzt für dich.
6: 1.000 Euro. 1.000 Euro, das Geld wird rausgehen. Leitung 2 ist offen, Leitung 3 ist offen, die 9 und die 10. Eine davon treffen. Lösung nennen, du hast das Geld ganz sicher. Heute Abend auf dem Konto. 0137 90 30 200 klingelt immer noch nicht. 0137 90 30 200. 50 Cent aus allen deutschen Netzen. Wenn 5 Hennen in 5 Tagen 5 Eier legen, wie viele Eier legen dann 10 Hähne in 10 Tagen? Sandra meinte 100. Simone kam da schon mal auf 1.000. Roland meinte, es bleibt bei 5 Eiern. Ich weiß nicht, wie man auf solche Lösungen kommt. Robin, 18.42 Uhr, die Regie zählt uns auch schon an. Ich weiß nicht, was ich noch machen soll.
4: Okay, pass auf.
6: Ich gucke alle Fußball.
4: Ich tue ein letztes Mal verdoppeln. Jetzt sei nicht verzweifelt, es wird gut, Ari. Ich verspreche dir, alles wird gut. Ich verdoppel ein letztes Mal. Robin ist da und wird es retten. Achtfache Gewinnchance mit der 14, 15, 16 und 17 liegen direkt nebeneinander. Jetzt schnapp dir die 1.000 Euro, bitte.
6: Es sind jetzt keine 1, 2, keine 3, keine 4. Es sind jetzt 8 Leitungen offen. Eine davon treffen. Du kommst, Halleluja, sofort zu uns in die Show rein. Und kannst bei richtiger Lösung 1.000 Euro gewinnen unter der 0137 90 30 200 0137 90 30 200 50 Cent aus allen deutschen Netzen. Die Frage, die 1.000 Euro Frage. Wir sind mittlerweile wirklich bei diesem Niveau angekommen. 1.000 Euro Frage, sie lautet:
2: Wenn 5 Hennen in 5 Tagen 5 Eier legen, wie viele Eier legen dann 10 Hähne in 10 Tagen?
6: Und die richtige Lösung braucht's bitte jetzt. Achtung, 18.43 Uhr. Die Sendung hier ist gleich vorbei. Ihr habt den Sender eingeschaltet, um Musik zu hören. Wir wollen auch wieder Musik hören. Problem ist, es ist noch keiner da mit der richtigen Lösung. Also wenn irgendwer weiß, was hier rauskommt, oder ich weiß nicht, ob alle Fußball gucken, aber einer, der gerade am Radio ist und weiß, was mit den Hähnen und den Hennen rauskommt, muss das Ding bitte für 1.000 Euro auflösen. Robin, du siehst es auch, die Kollegen aus der Regie werden langsam schon richtig ungeduldig.
4: Deswegen mache ich die 10 jetzt voll. Zehnfache Gewinnchance mit der 25 und 26. 1.000 Euro müssen jetzt hier raus. So.
6: 10 Leitungen jetzt offen. So, und das ist jetzt unsere Maßnahme. 10 Studioleitungen sind für dich geöffnet. 1.000 Euro kannst du gewinnen. Und das ist jetzt die Gewinnernummer in den letzten Sekunden dieser Sendung. Und dann können wir auch nichts mehr machen. Großes Finale läuft. Bitte jetzt die Lösung nennen. 1.000 Euro, das Geld wird rausgehen. Es wird auf jeden Fall einen Gewinner geben. Aber wir brauchen die richtige Lösung. Jetzt unter der 0137 90 30 200. 0137 90 30 200. 50 Cent aus allen deutschen Netzen. Was kommt hier raus?
2: Wenn 5 Hennen in 5 Tagen 5 Eier legen, wie viele Eier legen dann 10 Hähne in 10 Tagen?
6: Okay, Robin, also die Kollegen aus der Regie sagen, dass jetzt gleich in 120 Sekunden Schluss ist und da kann ich auch nichts mehr machen. Also ist jetzt vorbei. Die Sendung ist finito, aus, vorbei. Was machen wir?
4: Also letzte Amtshandlung jetzt von mir. Ich gebe noch die 34, 35, 36 mit dazu. Dann haben wir die unfassbar Messbare, oftmals kopierte, doch niemals erreichte.
10: Boah.
4: 13-fache Echt? Gewinnchance, jetzt oder nie.
3: Es sind jetzt 13 Studioleitungen geöffnet. Die letzten 120 Sekunden dieser Sendung brechen an. Wer weiß, was rauskommt? 1000 Euro am 17. Juni gewinnen und das unter der 0137 90 30 200. Letzte Musik läuft und jetzt muss es klingeln. Wir haben keine andere Möglichkeit mehr. 0137 90 30 200. 50 Cent aus allen deutschen Netzen. Keine 110 Sekunden mehr. Das letzte Mal für heute die Frage, bei der wir in der Vergangenheit leider so viele falsche Antworten gehört haben.
2: Wenn 5 Hennen in 5 Tagen 5 Eier legen, wie viele Eier legen dann 10 Hähne in 10 Tagen?
3: Richtige Lösung bringt richtige 1000 Euro. Es bleibt dabei. Noch heute Abend auf dem Konto, oder?
4: Ja. Noch heute Abend auf dem Konto. Jetzt oder nie. Du musst dir jetzt, gleich gibt's Musik, jetzt gibt's Geld.
3: Gleiche 90 Sekunden läuft die Musik. 0137 90 30 200. In 80 Sekunden läuft Musik. Es muss vorher klingeln, es wird vorher klingeln. 0137 90 30 200. 50 Cent aus allen deutschen Netzen. Und wenn du gleich unsere Stimme im Telefon hörst, dann bitte nicht auflegen. Du hast die 13. Du hast die 13-fache Gewinnchance. Eine von diesen 13 Leitungen treffen. Du kommst direkt zu uns in die Show rein und kannst hier 1000 Euro gewinnen unter der 0137 90 30 200. 50 Cent aus allen deutschen Netzen. Letzten Cut. Keine 50 Sekunden mehr, Robin.
4: Was ist hier los? Was passiert hier gerade? Wie heiß ich? Wo bin ich? Jetzt oder nie? Nimm dir das Geld mit.
3: Wie viele Eier legen die 10 Hähne in 10 Tagen? 0137 90 30 200 ist die Gewinnernummer. Keine 30 Sekunden mehr. Kann uns irgendwer bitte mit den Hähnen und den Hennen hier aushelfen? 0137 90 30 200. 50 Cent aus allen deutschen Netzen. Es sind 13 Studioleitungen geöffnet. Eine davon treffen und du kommst direkt zu uns ohne Umwege in die Show rein und kannst dir die 1000 Euro gewinnen. Durchgestellt. Wer ist denn da bitte? Hallo? Hallo?
11: Hallo?
3: Ja, deine Lösung bitte.
11: Hallo?
3: Ja.
11: Hörst du mich?
3: Ja, die Lösung bitte.
11: 20 Eier werden richtig.
3: Nee, Hähne legen doch keine Eier. Unter allen, die gerade angerufen haben, werden die 1000 Euro verlost, wenn es gleich klingelt, rangehen.

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1: Unsere heutige Koblenz-Zahl des Tages ist die 1897. In diesem Jahr begann auf dem Berg Pankert oberhalb von Braubach der Bau des ersten von drei mächtigen Schornsteinen, die bis heute das Landschaftsbild prägen. Zwischen 1897 und 1910 entstanden die Hohen Kamine, verbunden durch einen rund 600 Meter langen Rauchgaskanal mit der Blei- und Silberhütte im Tal. Entgegen dem Volksmund, der sie scherzhaft als Weinbergheizung bezeichnet, dienten sie als Ableitung giftiger Gase. Ein früherer Versuch des Emissionsschutzes. Die Geschichte des Braubacher Hüttenwesens reicht weit zurück. Bereits im 17. Jahrhundert wurde in der Umgebung Silber, Blei und Zink gewonnen und vor Ort verhüttet. Die erste Silberhütte entstand am Fuß des Rheinhangs. Später folgte eine Bleihütte, die sich mit den industriellen Entwicklungen des 18. und 19. Jahrhunderts rasch vergrößerte. 1969 wurde das Werk neu gegründet, nachdem man im Ährental reiche Erzadern entdeckt hatte. Mit dem technischen Fortschritt kamen Dampfmaschinen, ein Bahnanschluss und eine Seilbahn für den Transport der Schlacke. Um 1900 entwickelte sich die Anlage zu einem modernen Industriebetrieb, der zeitweise hunderte Arbeiter beschäftigte. 1910 war schließlich der Bau des dritten Schornsteins abgeschlossen, ein Symbol der industriellen Blüte Braubachs. Nach dem Ersten Weltkrieg erlebte der Betrieb wechselvolle Zeiten. In den 1980er Jahren galt Braubach als stark mit Blei belastet. Umfangreiche Sanierungsmaßnahmen und moderne Umwelttechnik sorgten dafür, dass später keine gesundheitlich bedenklichen Werte mehr festgestellt wurden. Heute sind die drei Schornsteine auf dem Pankert stumme Zeugen einer langen Industriegeschichte. Sie stehen hinter der Marxburg weithin sichtbar über der Stadt und erinnern an eine Zeit, in der Braubach vom Bergbau und Hüttenwesen geprägt war.
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1: In Winningen, da messen wir aktuell 27 Grad, 28 Grad in Boppard und in Koblenz-Gülz, da haben wir auch 28 Grad gemessen. Ja, heute Abend kühlt es dann nur ein bisschen ab. Bis zu 14 Grad bekommen wir heute Nacht und da würde ich an eurer Stelle nochmal durchlüften, denn ab morgen wird es so richtig warm. 34 Grad in der Spitze, komplett sonnig, absolut keine Wolke am Himmel. Auch der Freitag wird nochmal wärmer, bis zu 36 Grad. Da starten wir mit Sonne, dann kommen die Wolken am Nachmittag und am Abend steht ein Sommergewitter an.
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2: Ich bin Dirk Zeitler. Ist der Staat beim Bürgergeld zu großzügig? Die Koalition hat lange darüber gestritten. Innenminister Dobrindt sieht nun die Chance auf Milliardeneinsparungen und fordert Kürzungen beim Bürgergeld. Scharfer Widerspruch dagegen kommt vom Koalitionspartner SPD und aus der Opposition.
3: Kürzungen bei der Grundsicherung würden weder erhebliche Einsparungen bringen, noch die Wirtschaft wieder in Schwung. Davon ist Bernd Rützel von der SPD überzeugt. Er ist der Vorsitzende des Sozialausschusses im Bundestag. Den Vorschlag des Innenministers hält er für realitätsfern, genauso wie die Grünen im Bundestag. Dobrindts Politik sei unseriös. Auch der Sozialverband Deutschland blickt kritisch auf die Einsparpläne. Kürzungen bei der Grundsicherung würden das Existenzminimum angreifen, das verfassungsmäßig garantiert ist. Außerdem würde das Betroffene noch ärmer machen und die Gesellschaft weiter spalten. Fiona Reinhardt, Nachrichtenredaktion.
2: Bundeskanzler Merz äußert sich besorgt über eine mögliche weitere Eskalation des Konflikts zwischen Israel und dem Libanon und ruft zur Mäßigung auf. Wir haben Verständnis für das Sicherheitsinteresse Israels, aber das darf nicht so weit gehen, dass ein ganzer Staat in der Nachbarschaft destabilisiert wird, sagte er zum Abschluss des G7-Gipfels im französischen Evian der ARD. Optimistisch äußerte sich Merz über die Erfolgsaussichten der Ankündigungen von US-Präsident Trump, die für die weltweite Energieversorgung wichtige Straße von Hormuz werde demnächst wieder frei befahrbar sein. Die schwerkranke norwegische Kronprinzessin Mette Marit hat eine neue Lunge bekommen. Das teilte das norwegische Königshaus mit. Die Lungentransplantation sei soweit erfolgreich verlaufen, zitierte das norwegische Königshaus das Universitätskrankenhaus in Oslo.
4: Der Eingriff wurde seit Monaten vorbereitet. Aber dass es jetzt auf einmal so schnell ging, damit hatte doch niemand gerechnet. Erst Anfang Juni kam Mette Marit auf die Warteliste für eine neue Lunge. Jetzt hat sie schon bekommen und die OP scheint geglückt zu sein. Ohne das Spenderorgan hätte die Norwegerin noch rund ein Jahr zu leben gehabt. Nun stehen ihre Chancen deutlich besser. Aus Skandinavien Julia Weschenbach.
2: Zum Sport. RB Leipzig hat sich von Trainer Ole Werner getrennt. Das gab der Fußball-Bundesligist bekannt. Auch die Co-Trainer Torben Zichon und Patrick Kohlmann sind laut Mitteilung freigestellt.
0: Und jetzt noch mehr Informationen aus unserer Region.
5: Mit Lenz Göbels, guten Abend. Monika Sauer bleibt Präsidentin des Sportbundes Rheinland. Das hat die Mitgliederversammlung in Ochtendung beschlossen. Neben den Wahlen stand auch die künftige Ausrichtung des organisierten Sports im Mittelpunkt der Tagung. Vertreter des Sports forderten dabei mehr Verbindlichkeit von der Politik und konkrete Verbesserungen. Monika Sauer betonte, dass angekündigte Ziele nun auch umgesetzt werden müssten und sich dies in der Förderung zeigen solle. Neu ins Präsidium wurden mehrere Mitglieder gewählt, während langjährige Funktionsträger verabschiedet und geehrt wurden.
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1: Es ist genau 19.03 Uhr und wir schauen zu euch auf die Straßen. Vorsicht auf der A3 Frankfurt Richtung Köln zwischen Dietz und Montabaur. Da steht nämlich ein defektes Fahrzeug und es staut sich auf der A61 Koblenz Richtung Ludwigshafen zwischen Koblenz-Metternich und Dieblich. Da ist ein Kilometer Stau, ihr braucht um die 10 Minuten länger und ich hoffe, ihr kommt gut an.
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1: Blitzer habe ich aktuell keine für euch. Doch wenn ihr was seht, Staus, Blitzer oder auch andere Gefahren melden wollt, schreibt mir gerne eine WhatsApp direkt ins Studio oder ihr klingelt kurz durch auf der Antenne Koblenz Hotline 0261 98 820 99 und ich wünsche euch eine gute Fahrt.
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1: Einen wunderschönen Mittwochabend wünsche ich euch. Ja, ich weiß, man mag es gar nicht glauben, aber der Abend ist angebrochen. So schnell vergeht die Zeit und wir sind auch schon wieder am Ende des Frühlings angekommen. Und der Sommer, der ist gar nicht mehr so weit, vor allem wenn wir uns die Temperaturen ab morgen mit 34 Grad anschauen. Aber ja, der richtige Sommeranfang, der ist am 21. Juni und das ist ja auch wirklich nicht mehr so lange hin. Genießt den Mittwochabend mit mir und dem Antenne Koblenz Supermix und da starten wir auch direkt mit BTS und ihrer Single Swim. Und passend zu dem Thema fantastische Musik, hört ihr gleich das Tagebuch der großen Hits. Also seid auf jeden Fall gespannt. Mein Name ist Lisa Tauchen, habt einen schönen Abend und bis morgen.
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1: 17. Juni 1989. Madonna ist mit Express Yourself neu in den Charts. Es ist die zweite Single, die aus ihrem vierten Album Like a Prayer ausgekoppelt wird. Ein Album wie eine Legende. Madonna schreibt den Song zusammen mit Stephen Bray. Es geht darum, dass Frauen sich niemals mit dem Zweitbesten zufrieden geben sollten. Sie sagt, wenn man sich nicht ausdrückt, also express yourself, und nicht sagt, was man will, dann bekommt man das auch nicht. Bei den Kritikern, da kommt der Song sehr gut an. Botschaft für die Gleichstellung der Geschlechter, eine Hymne für die Freiheit, Ermutigung für Frauen, ein Zeichen für eigentlich alle unterdrückten Minderheiten und auch ein mahnendes Beispiel, wie wenig offenbar seit 1989 passiert ist, denn das Thema passt auch noch problemlos in unsere Zeit und es macht auch immer noch Spaß, die Nummer mal wieder zu hören. Ein bisschen 80er Sound mit der Queen of Pop höchstpersönlich.

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1: In Waldesch messen wir aktuell 28 Grad, 27 Grad in Bad Ems und in Koblenz in der Goldgrube haben wir auch 28 Grad gemessen. Heute Nacht kühlt es ein bisschen ab, bis zu 14 Grad bekommen wir heute Nacht und da würde ich euch empfehlen, nochmal zu lüften, denn ab morgen wird es richtig warm. 34 Grad, Sonne satt, keine Wolke am Himmel. Auch der Freitag wird nochmal wärmer, bis zu 36 Grad, Sonne, am Nachmittag ein paar Wolken und zum Abend ein Sommergewitter.
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1: Und wir werfen einen Blick zu euch raus auf die Straßen. Vorsicht auf der A3 Frankfurt Richtung Köln zwischen Dietz und Montabaur, da steht ein defektes Fahrzeug. Und dann noch auf der A61 Koblenz Richtung Ludwigshafen. Zwischen Koblenz-Metternich und Dieblich ist 1 Kilometer Stau, aber ihr braucht um die 10 Minuten länger und ich hoffe, ihr kommt gut an.
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1: Blitzer habe ich keine für euch, doch wenn ihr was seht, Staus, Blitzer oder auch andere Gefahren melden wollt, schreibt mir schnell eine WhatsApp hierher ins Studio oder klingelt durch bei der Hotline 0261 988 2099. So machen wir gemeinsam unsere Straßen sicherer. Dankeschön.
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1: In Mayen gibt es am Donnerstag eine besondere Gelegenheit für alle Theaterfans. Die Freunde der Burgfestspiele laden gemeinsam mit Intendanz und Ensemble zu einer öffentlichen Probe ein. Ab 19 Uhr können Besucher auf der Hauptbühne an der Herz-Jesu-Kirche miterleben, wie Wilhelm Shakespeares Komödie »Was ihr wollt« für die Aufführung vorbereitet wird. Regie führt Matze Vogel, der dem Mainer Publikum bereits aus früheren Projekten bekannt ist. Die Burgfestspiele feiern in diesem Jahr ihr 40-jähriges Bestehen. Der Eintritt zur öffentlichen Probe ist kostenlos. In Neuwied beginnen am Freitag die Rommersdorfer Festspiele mit einem abwechslungsreichen Programm unter freiem Himmel. Zum Auftakt zeigt die Freie Bühne Neuwied die Komödie »Liebe à la Woody«, in der sich alles um Freundschaft, Beziehungen und turbulente Verwicklungen dreht. Familien können sich dann ab kommender Woche auf das Stück »Der Meisterdetektiv von Pumpernudel« freuen, das Schauspiel und Puppenspiel miteinander verbindet. Veranstaltungsort ist die historische Abtei Rommersdorf, die für eine besondere Atmosphäre sorgt. Neben Theater stehen im Rahmen der Festspiele auch Musik- und Kabarettveranstaltungen auf dem Programm. Ein spannendes Abenteuer voller Magie erwartet kleine und große Besucher im Kindermusical »Das magische Buch – Die Magie der wahren Freundschaft« in der KUFA Koblenz. Im Mittelpunkt steht Marie, die durch ein geheimnisvolles Buch entdeckt, dass sie eine Hexe werden soll. Auf einer Reise durch eine Welt voller Zauberei lernen die Kinder, wie wichtig Zusammenhalt, Mut und Freundschaft sind. Das Musical von Michael Brill verbindet Spannung, Musik und Fantasie zu einem unterhaltsamen Erlebnis für die ganze Familie. Aufführungen gibt es am Freitag und Samstag in der KUFA Koblenz. Und bei allem wünschen wir euch natürlich auch wie immer viel Spaß.
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1: Ich bin Dirk Zeitler. Bundeskanzler Merz geht davon aus, dass der Bundestag unmittelbar vor der parlamentarischen Sommerpause im Juli über das für einen möglichen Bundeswehreinsatz in der Straße von Hormuz nötige Mandat entscheiden wird. Die Bundesregierung sei bereit, eine Feuerpause oder einen Waffenstillstand abzusichern, sagte Merz am Rande des G7-Gipfels.
2: Deutschland wird helfen. Es liegt in unserem Interesse, dass der Frieden hält. Wir brauchen einen stabilen Nahen und Mittleren Osten. Wir brauchen eine Klarheit bei den Seewegen, freie Seewege. Wir brauchen stabile Energiepreise.
1: Die USA zeigten sich im Kreis der G7-Staaten wieder konstruktiver. Zum Abschluss eines dreitägigen Gipfels verständigten sich die führenden demokratischen Wirtschaftsmächte auf gemeinsame Positionen zum Konflikt im Nahen Osten und zum Ukraine-Krieg. Innenminister Dobrindt hat eine Kürzung des Bürgergeldregelsatzes angeregt. Das Bürgergeld mit knapp 50 Milliarden Euro pro Jahr könne einen entsprechenden Beitrag zur Konsolidierung leisten, sagte der CSU-Politiker dem Fokus. Scharfer Widerspruch dagegen kommt vom Koalitionspartner SPD. Aus dem Wahlkampf müsste der Minister doch wissen, dass Milliardeneinsparungen nicht zu erzielen sind, sagte der Vorsitzende des Sozialausschusses im Bundestag Rützel in der Rheinischen Post. Mit modernen Gentechnikverfahren veränderte Lebensmittel dürfen in der EU künftig ohne spezielle Kennzeichnung im Supermarkt verkauft werden. Das Europäische Parlament stimmte mehrheitlich dafür, entsprechende Züchtungen in vielen Fällen von bislang strengen EU-Gentechnikregeln auszunehmen. Die Änderungen sollen voraussichtlich ab Mitte 2028 angewendet werden.
3: Künftig gibt es zwei Kategorien für gentechnisch veränderte Lebensmittel. Dort, wo weniger gravierende Eingriffe vorgenommen wurden, dürfen sie ohne besondere Prüfung und ohne Kennzeichnung verkauft werden. Bei größeren Eingriffen in das Erbgut gelten strengere Regeln für die Kontrolle und für die Kennzeichnung. Im Bioanbau sind keine solchen Pflanzen erlaubt. Aus Brüssel, Dieter Ebeling.
1: Zum Sport. RB Leipzig hat sich von Trainer Ole Werner nach nur einem Jahr getrennt. Das teilte der Fußball-Bundesligist mit. Nachfolger soll nach übereinstimmenden Medienberichten der Argentinier Martin de Michelis werden. Der 45 Jahre alte frühere Abwehrspieler von Bayern München war bislang Trainer von RCD Mallorca.

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1: Ich bin Jörg Zeitler. Die Innenminister von Bund und Ländern sind mit einer vor allem auf Fragen der zivilen Verteidigung fokussierten Tagesordnung in ihre Frühjahrskonferenz gestartet. Nachdem die irreguläre Migration zuletzt deutlich abgenommen hat, steht das Thema Asylpolitik diesmal bei der Innenministerkonferenz nicht so stark im Vordergrund. Der Fokus des dreitägigen Treffens in Hamburg liegt diesmal stärker auf Fragen des Katastrophen- und Zivilschutzes, auch wegen möglicher Bedrohungsszenarien mit Blick auf Russland. Bundeskanzler Merz geht davon aus, dass der Bundestag unmittelbar vor der parlamentarischen Sommerpause im Juli über das für einen möglichen Bundeswehreinsatz in der Straße von Hormuz nötige Mandat entscheiden wird. Die Bundesregierung sei bereit, eine Feuerpause oder einen Waffenstillstand abzusichern, sagte Merz am Rande des G7-Gipfels.
2: Deutschland wird helfen. Es liegt in unserem Interesse, dass der Frieden hält. Wir brauchen einen stabilen Nahen und Mittleren Osten. Wir brauchen eine Klarheit bei den Seewegen, freie Seewege. Wir brauchen stabile Energiepreise.
1: Die USA zeigen sich im Kreis der G7-Staaten wieder konstruktiver. Zum Abschluss des dreitägigen Gipfels verständigten sich die führenden demokratischen Wirtschaftsmächte auf gemeinsame Positionen zum Konflikt im Nahen Osten und zum Ukraine-Krieg. Kampf gegen das Liegestuhlchaos. Griechenland will bei der Kontrolle von Stränden künftig verstärkt auf Drohnen- und Satellitenbilder setzen. Dem Parlament in Athen liegt ein entsprechender Gesetzentwurf vor.
3: Für Strandbarbesitzer in Griechenland heißt es künftig, nicht nur die Gäste im Blick behalten, sondern auch den Luftraum. Drohnen sollen kontrollieren, ob zu viele Liegestühle und Sonnenschirme aufgestellt werden, wer seinen Strandabschnitt etwas zu großzügig möbliert, könnte statt voller Kasse bald eine saftige Rechnung vom Staat bekommen. Und während die Urlauber irgendwann unter dem Sonnenschirm einschlafen, macht die Drohne keine Siesta. Aus Athen, Takis Zafos.
1: Zum Sport. RB Leipzig hat sich von Trainer Ole Werner nach nur einem Jahr getrennt. Das teilte der Fußball-Bundesligist mit. Nachfolger soll nach übereinstimmenden Medienberichten der Argentinier Martin De Michelis werden. Der 45 Jahre alte frühere Abwehrspieler von Bayern München war bislang Trainer von RCD Mallorca.
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1: Ich bin Ursula Winkler. Die USA zeigen sich im Kreis der G7-Staaten wieder konstruktiver. Zum Abschluss eines dreitägigen Gipfels in Evian verständigten sich die führenden demokratischen Wirtschaftsmächte auf gemeinsame Positionen zum Konflikt im Nahen Osten und zum Ukraine-Krieg. Kanzler Merz und der Gastgeber Frankreichs Präsident Macron bezeichneten den Gipfel als Erfolg.
2: Der Gipfel am Genfer See habe den demokratischen Wirtschaftsmächten eine enge Abstimmung ermöglicht, um auf die Krisen zu antworten und an den großen aktuellen Herausforderungen zu arbeiten, betonte Präsident Macron. Wenn die Gipfeleuphorie verflogen ist, muss sich aber erst noch zeigen, ob die in Evian gefundene Einigkeit hält. Kommen Europäer und die USA auf dem Weg zu einer Friedenslösung für die Ukraine voran? Und hält die Abmachung mit dem Iran, sodass Amerikaner und Europäer die Straße von Hormuz wieder sicher befahrbar machen können und die Wirtschaft wieder in Schwung kommt? Michael Evers, Evian.
1: Das Europaparlament hat dem Vorhaben der umstrittenen Rückkehrzentren für abgelehnte Asylbewerber in Drittstaaten zugestimmt. Die EU-Staaten müssen noch final zustimmen, das gilt aber als Formalie.
3: In die geplanten Abschiebezentren außerhalb der EU sollen Ausreisepflichtige kommen, die nicht in ihre Herkunftsländer zurückgebracht werden können, etwa weil das Heimatland sich weigert, sie zurückzunehmen. Unbegleitete Minderjährige sollen dahin nicht abgeschoben werden, Familien mit Kindern dagegen schon. Daran gibt es Kritik von Flüchtlingsverbänden. Ebenso daran, welche Deals mit den jeweiligen Drittstaaten dann gemacht werden und zu welchem Preis. Noch ist unklar, welche Länder bereit wären, diese Zentren einzurichten. Laut Bundesinnenminister Dobrindt sollen noch in diesem Jahr Vereinbarungen getroffen werden. Tine Klimach, Nachrichtenredaktion.
1: Die Innenminister von Bund und Ländern haben ihre dreitägige Frühjahrskonferenz in Hamburg begonnen. Der Fokus liegt vor allem auf Fragen der zivilen Verteidigung. Nachdem die irreguläre Migration zuletzt deutlich abgenommen hat, steht das Thema Asylpolitik diesmal bei der Innenministerkonferenz nicht so stark im Vordergrund. Es geht eher um den Katastrophen- und Zivilschutz, auch wegen möglicher Bedrohungsszenarien mit Blick auf Russland. Zum Fußball. Superstar Cristiano Ronaldo ist mit Portugal nur sehr verhalten in die WM gestartet. Das als Mitfavorit gehandelte Team kam gegen den Außenseiter Demokratische Republik Kongo nur zu einem 1:1 Unentschieden.
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1: Ich bin Ursula Winkler. Kanzler Merz geht davon aus, dass der Bundestag unmittelbar vor der parlamentarischen Sommerpause im Juli über das Mandat für einen möglichen Bundeswehreinsatz in der Straße von Hormuz entscheiden wird. Die Bundesregierung sei bereit, eine Feuerpause oder einen Waffenstillstand abzusichern, sagte Merz am Rande des G7-Gipfels.
2: Deutschland wird helfen. Es liegt in unserem Interesse, dass der Frieden hält. Wir brauchen einen stabilen Nahen und Mittleren Osten. Wir brauchen eine Klarheit bei den Seewegen, freie Seewege. Wir brauchen stabile Energiepreise. Unsere Hilfe kann auch ein militärisches Engagement vor Hormuz beinhalten. Ein entsprechendes Mandat wird die Bundesregierung dem Bundestag vorschlagen, wenn und sobald die entsprechenden Voraussetzungen gegeben sind.
1: Kanzler Merz in Evian. Die Bundesregierung hat zugesagt, bei einem Kriegsende ein Minenjagdboot und ein Versorgungsschiff zur Sicherung der Handelsroute zur Verfügung zu stellen. Beide Schiffe sind bereits im östlichen Mittelmeer. Ist der Staat beim Bürgergeld zu großzügig? Die Koalition hat lange darüber gestritten. Ab dem 1. Juli gelten nun neue Regeln. Innenminister Dobrindt sieht die Chance auf Milliardeneinsparungen. Kritik kam von der SPD und aus der Opposition.
3: Kürzungen bei der Grundsicherung würden weder erhebliche Einsparungen bringen, noch die Wirtschaft wieder in Schwung. Davon ist Bernd Rützel von der SPD überzeugt. Er ist der Vorsitzende des Sozialausschusses im Bundestag. Den Vorschlag des Innenministers hält er für realitätsfern, genauso wie die Grünen im Bundestag. Dobrindts Politik sei unseriös. Auch der Sozialverband Deutschland blickt kritisch auf die Einsparpläne. Kürzungen bei der Grundsicherung würden das Existenzminimum angreifen, das verfassungsmäßig garantiert ist. Außerdem würde das Betroffene noch ärmer machen und die Gesellschaft weiter spalten. Fiona Reinhardt, Nachrichtenredaktion.
1: Das in Schorndorf bei Stuttgart leblos in einem Auto entdeckte Kleinkind ist nach ersten Ermittlungen der Polizei von seiner Mutter im Fahrzeug vergessen worden. Die 44-Jährige fand das etwa 20 Monate alte Mädchen erst nach mehreren Stunden am Nachmittag wieder im Auto. Die alarmierten Rettungskräfte konnten das Kind aber nicht mehr wiederbeleben. Zum Fußball. Superstar Cristiano Ronaldo ist mit Portugal nur sehr verhalten in die WM gestartet. Der Mitfavorit kam gegen den Außenseiter Demokratische Republik Kongo nur zu einem 1:1 Unentschieden.
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1: Ich bin Ursula Winkler. Einen Tag nach dem G7-Gipfel kommt Kanzler Merz am Abend mit Staats- und Regierungschefs der anderen EU-Staaten zusammen. Bei dem EU-Gipfel geht es unter anderem um das Abkommen zum Ende des Iran-Kriegs. Ein weiteres Thema in Brüssel, die Lage in der Ukraine und die Beziehungen zu China.
2: Es gibt verschiedene große Themen bei dem EU-Gipfel. Ganz sicher werden die Teilnehmer des gerade beendeten G7-Gipfels über die US-Sicht auf den Krieg mit dem Iran berichten. Und natürlich ist das zunehmende wirtschaftliche Gewicht Chinas ein Thema. Keine Konfrontation, heißt es in Brüssel, aber beispielsweise weniger Abhängigkeit von chinesischen Rohstoffen. Und ganz sicher wird man auch jetzt wieder über die EU-Haushaltsplanung bis 2034 sprechen. Knapp 1,8 Billionen Euro will die Kommission ausgeben. Darüber gibt es jede Menge Streit. Dieter Ebeling, Brüssel.
1: Die SPD weist Forderungen von Bundesinnenminister Dobrindt nach Kürzungen bei der neuen Grundsicherung strikt zurück. Dobrindt hatte gefordert, bei den Regelsätzen zu kürzen. Zum Inkrafttreten der schwarz-roten Bürgergeldreform am 1. Juli sagte er dem Fokus, das Bürgergeld mit knapp 50 Milliarden Euro pro Jahr kann einen entscheidenden Beitrag zur Konsolidierung leisten. Unterstützung im Grundsatz kam von der CSU im Bundestag, scharfer Widerspruch dagegen vom Koalitionspartner SPD und aus der Opposition. Kampf gegen das Liegestuhlchaos. Griechenland will bei der Kontrolle von Stränden künftig verstärkt auf Drohnen- und Satellitenbilder setzen. Dem Parlament in Athen liegt ein entsprechender Gesetzentwurf vor.
3: Für Strandbarbesitzer in Griechenland heißt es künftig, nicht nur die Gäste im Blick behalten, sondern auch den Luftraum. Drohnen sollen kontrollieren, ob zu viele Liegestühle und Sonnenschirme aufgestellt werden, wer seinen Strandabschnitt etwas zu großzügig möbliert. Könnte statt voller Kasse bald eine saftige Rechnung vom Staat bekommen. Und während die Urlauber irgendwann unter dem Sonnenschirm einschlafen, macht die Drohne keine Siesta. Takis Athen.
1: Zum Fußball. Superstar Cristiano Ronaldo ist mit Portugal nur sehr verhalten in die WM gestartet. Der Mitfavorit kam gegen den Außenseiter Demokratische Republik Kongo nur zu einem 1:1 Unentschieden.
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1: Ich bin Ursula Winkler. Die USA zeigen sich im Kreis der G7-Staaten wieder konstruktiver. Zum Abschluss eines dreitägigen Gipfels in Evian verständigten sich die führenden demokratischen Wirtschaftsmächte auf gemeinsame Positionen zum Konflikt im Nahen Osten und zum Ukraine-Krieg. Kanzler Merz und der Gastgeber Frankreichs Präsident Macron bezeichneten den Gipfel als Erfolg.
2: Der Gipfel am Genfer See habe den demokratischen Wirtschaftsmächten eine enge Abstimmung ermöglicht, um auf die Krisen zu antworten und an den großen aktuellen Herausforderungen zu arbeiten, betonte Präsident Macron. Wenn die Gipfeleuphorie verflogen ist, muss sich aber erst noch zeigen, ob die in Evian gefundene Einigkeit hält. Kommen Europäer und die USA auf dem Weg zu einer Friedenslösung für die Ukraine voran? Und hält die Abmachung mit dem Iran, sodass Amerikaner und Europäer die Straße von Hormuz wieder sicher befahrbar machen können und die Wirtschaft wieder in Schwung kommt? Michael Evers, Evian.
1: Das Europaparlament hat dem Vorhaben der umstrittenen Rückkehrzentren für abgelehnte Asylbewerber in Drittstaaten zugestimmt. Die EU-Staaten müssen noch final zustimmen, das gilt aber als Formalie.
3: In die geplanten Abschiebezentren außerhalb der EU sollen Ausreisepflichtige kommen, die nicht in ihre Herkunftsländer zurückgebracht werden können, etwa weil das Heimatland sich weigert, sie zurückzunehmen. Unbegleitete Minderjährige sollen dahin nicht abgeschoben werden, Familien mit Kindern dagegen schon. Daran gibt es Kritik von Flüchtlingsverbänden. Ebenso daran, welche Deals mit den jeweiligen Drittstaaten dann gemacht werden und zu welchem Preis. Noch ist unklar, welche Länder bereit wären, diese Zentren einzurichten. Laut Bundesinnenminister Dobrindt sollen noch in diesem Jahr Vereinbarungen getroffen werden. Tine Klimach, Nachrichtenredaktion.
1: Die Menschen in Deutschland haben im vergangenen Jahr ihre täglichen Einkäufe häufiger bargeldlos bezahlt. Das zeigt eine Studie der Bundesbank. Erstmals seit der ersten Analyse vor 18 Jahren lagen die bargeldlosen Bezahlmethoden vorn. 55% der Zahlungen erfolgten mit Karte oder Smartphone, 45% in bar. Zum Fußball. Superstürmer Harry Kane hat England einen perfekten Start in die WM-Titelmission beschert. Der Kapitän war mit einem Doppelpack der entscheidende Mann beim 4:2-Sieg im ersten Gruppenspiel gegen Kroatien. Zuvor hatte Portugal mit Topstar Cristiano Ronaldo gegen den Außenseiter Demokratische Republik Kongo nur ein 1:1 Unentschieden erreicht.
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1: Ich bin Ursula Winkler. Kanzler Merz geht davon aus, dass der Bundestag unmittelbar vor der parlamentarischen Sommerpause im Juli über das Mandat für einen möglichen Bundeswehreinsatz in der Straße von Hormuz entscheiden wird. Die Bundesregierung